Vollsperrung zwischen Potsdam-Drewitz und Saarmund. Und auf der B1 zwischen Braunschweig und Magdeburg ist die Straße zwischen Eichen-Barleben und Irxleben nach einem Unfall in beiden Richtungen gesperrt. Alle Verkehrsmeldungen auch immer aktuell auf radio-saw.de und in unserer App. Gute Fahrt durchs SAW-Land.

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1: One Republic. Need your love.

Der Radio SAW Verkehrsservice, der schnellste im SAW-Land. A2 Magdeburg-Berliner Ring, die Autobahn ist zwischen Thesen und Brandenburg wegen Straßenschäden gesperrt. Außerdem Straßenschäden auf der A115 Dreieck Funkturm Richtung Dreieck Nutetal. Deshalb hier die Sperrung zwischen Potsdam-Drewitz und Saarmund. Und auf der B1 zwischen Braunschweig und Magdeburg ist die Straße zwischen Eichen-Barleben und Irxleben nach einem Unfall in beiden Richtungen gesperrt. Alle Verkehrsmeldungen auch immer aktuell auf radio-saw.de und in unserer App. Gute Fahrt durchs SAW-Land.

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1: Ich bin Cornelius Dreger. Ein Rekord jagt den nächsten. Den dritten Tag in Folge ist ein neuer Temperaturhöchstwert in Deutschland gemessen worden. Der DWD meldet im brandenburgischen Koschen 41,7 Grad. Damit wurde der bisherige Spitzenwert erneut übertroffen. Die extreme Hitze sorgt unterdessen weiter für Probleme auf den Straßen und Schienen. Bei der Bahn kommt es zu Einschränkungen und auf mehreren Autobahnen hat sich der Asphalt durch die Hitze verformt. In Venezuela haben Helfer nach dem schweren Doppelerdbeben einen Vater und seinen Sohn lebend aus den Trümmern gerettet. Knapp 4 Tage lang haben sie dort ausgeharrt. Auch Einsatzkräfte des Technischen Hilfswerks haben in dem Land mit der Suche nach Verschütteten begonnen. Die rund 50 Frauen und Männer haben auch 4 Spürhunde dabei. Auch UNICEF Deutschland hilft. Sprecher Gabriel Fockel sagte bei NTV:
2: Wir arbeiten selbstverständlich sehr eng mit der Regierung zusammen, aber auch mit vielen lokalen und internationalen Partnern. Es kommen jetzt von uns unter anderem organisiert Flüge an mit medizinischen Hilfsgütern, mit Material für die Wasseraufbereitung, für Hygieneartikel. Die größte Herausforderung dabei ist sicherlich der Zugang zu den betroffenen Gebieten.
1: Der Waffenstillstandsdeal zwischen den USA und dem Iran bleibt brüchig. Das US-Militär hat erneut Stellungen im Iran angegriffen. Teheran schoss Raketen auf US-Stützpunkte. Hintergrund ist ein iranischer Angriff auf einen Frachter in der Straße von Hormuz. Ärztechef Gassen fordert deutlich höhere Preise für Alkohol und Zigaretten. Der Chef der Kassenärztlichen Bundesvereinigung sagte der Bild-Zeitung, dass damit vor allem Jugendliche vom Rauchen und Trinken abgehalten werden könnten. Er bringt einen Preis von 20 Euro für die Schachtel Zigaretten ins Spiel. Bei der Fußball-WM hat Kanada das erste Achtelfinalticket gelöst. Im ersten K.O.-Rundenspiel gegen Südafrika setzte sich der Co-Gastgeber dank eines Treffers in der Nachspielzeit mit 1:0 durch. Deutschland muss heute am späten Abend ran. Im 16. Finale wartet Paraguay. Die nächsten Nachrichten in einer Stunde. Der Radio SAW Verkehrsservice, der schnellste im SAW-Land. A2 Magdeburg-Berliner Ring, die Autobahn ist zwischen Thesen und Brandenburg wegen Straßenschäden gesperrt. Außerdem Straßenschäden auf der A115 Dreieck Funkturm Richtung Dreieck Nutetal. Deshalb hier die Sperrung zwischen Potsdam-Drewitz und Saarmund. Und auf der B1 zwischen Braunschweig und Magdeburg ist die Straße zwischen Eichen-Barleben und Irxleben nach einem Unfall in beiden Richtungen gesperrt. Alle Verkehrsmeldungen auch immer aktuell auf radio-saw.de und in unserer App. Gute Fahrt durchs SAW-Land.

Der Radio SAW Verkehrsservice, der schnellste im SAW-Land. A4 Erfurt-Chemnitz zwischen Rüdersdorf und Gera-Langenberg hat es einen Unfall gegeben. Die A2 ist gesperrt, Magdeburg Richtung Berliner Ring zwischen Thesen und Brandenburg wegen Straßenschäden. Und Straßenschäden auch auf der A115 Dreieck Funkturm Richtung Dreieck Nutetal, da die Autobahn zwischen Potsdam-Drewitz und Saarmund gesperrt. Und auf der B1 zwischen Braunschweig und Magdeburg ist die Straße zwischen Eichenbarleben und Irxleben wegen eines Unfalls ebenfalls gesperrt in beiden Richtungen. Alle Verkehrsmeldungen auch immer aktuell auf radio-saw.de und in unserer App. Gute Fahrt durchs SAW-Land.

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1: Ich bin Cornelius Dreger. Guten Morgen. Ein Rekord jagt den nächsten. Den dritten Tag in Folge ist ein neuer Temperaturhöchstwert in Deutschland gemessen worden. Der DWD meldet im brandenburgischen Koschen 41,7 Grad. Mehr von Uwe Schimunek.
2: Damit wurde der bisherige Spitzenwert erneut übertroffen. Erst am Freitag lagen die Temperaturen in Saarbrücken bei 41,3 Grad, gestern dann bei 41,5 in Drewitz in Sachsen-Anhalt. Die extreme Hitze sorgt unterdessen weiter für Probleme auf den Straßen und Schienen. Bei der Bahn kommt es zu Einschränkungen und auf mehreren Autobahnen hat sich der Asphalt durch die Hitze verformt.
1: VW stampft seine Entwicklungspartnerschaft für autonomes Fahren mit Bosch offenbar ein. Laut Bild hinkt das Milliardenprojekt der Konkurrenz weit hinterher. Im Zuge des Konzernumbaus nun also die Reißleine. VW will stattdessen Hardware und Software fürs autonome Fahren künftig zukaufen. Nach dem schweren Erdbeben in Venezuela haben Einsatzkräfte des Technischen Hilfswerks mit der Suche nach Verschütteten begonnen. Das 48-köpfige Team war zuvor in Caracas angekommen und setzt unter anderem Spürhunde und Ortungsgeräte ein. Gearbeitet wird im Schichtbetrieb rund um die Uhr. Bei dem Beben mit Stärken bis zu 7,5 waren zahlreiche Gebäude eingestürzt. Mehr als 1400 Menschen kamen laut Behörden ums Leben. Die USA und der Iran liefern sich weiter gegenseitige Angriffe. Das US-Militär hat mehrere Stellungen angegriffen. Präsident Trump hat dem Land mit der kompletten Zerstörung gedroht. Er wirft dem Iran vor, gegen das Waffenstillstandsabkommen verstoßen zu haben. Ärztechef Gassen fordert deutlich höhere Preise für Alkohol und Zigaretten. Der Chef der Kassenärztlichen Bundesvereinigung sagte der Bild-Zeitung, dass damit vor allem Jugendliche vom Rauchen und Trinken abgehalten werden könnten. Er bringt einen Preis von 20 Euro für die Schachtel Zigaretten ins Spiel. Kanada steht als erstes Team im WM-Achtelfinale. Der Co-Gastgeber setzte sich gegen Südafrika mit 1:0 durch. Der Siegtreffer fiel erst in der Nachspielzeit. Für Deutschland wird es heute Abend ernst. Gegner im 16. Finale ist Paraguay. Los geht's um 22.30 Uhr. Die nächsten Nachrichten in einer Stunde. Der Radio SAW Verkehrsservice, der schnellste im SAW-Land. A2 Magdeburg-Berliner Ring, die Autobahn ist zwischen Thesen und Brandenburg wegen Straßenschäden gesperrt. Außerdem Straßenschäden auf der A115 Dreieck Funkturm Richtung Dreieck Nutetal. Deshalb hier die Sperrung zwischen Potsdam, Drewitz und Saarmund. Und auf der B1 zwischen Braunschweig und Magdeburg ist die Straße zwischen Eichen-Barleben und Irxleben nach einem Unfall in beiden Richtungen gesperrt. Alle Verkehrsmeldungen auch immer aktuell auf radio-saw.de und in unserer App. Gute Fahrt durchs SAW-Land.

Der Radio SAW Verkehrsservice, der schnellste im SAW-Land. A2 Magdeburg-Berliner Ring, die Autobahn ist zwischen Thesen und Brandenburg wegen Straßenschäden gesperrt. Außerdem Straßenschäden auf der A115 Dreieck Funkturm Richtung Dreieck Nutetal. Deshalb hier die Sperrung zwischen Potsdam-Drewitz und Saarmund. Und auf der B1 zwischen Braunschweig und Magdeburg ist die Straße zwischen Eichen-Barleben und Irxleben nach einem Unfall in beiden Richtungen gesperrt. Alle Verkehrsmeldungen auch immer aktuell auf radio-saw.de und in unserer App. Gute Fahrt durchs SAW-Land.

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1: Für die einen ist es Kunst, für die anderen sind es Schmierereien. Die Rede ist von Graffiti. Einer, der sich wissenschaftlich mit Graffiti beschäftigt, ist Professor Thomas Wozniak. Er sagt, Graffiti sind keine Erfindung des 21. Jahrhunderts.
2: Das Graffiti lässt sich mindestens bis 3000 vor Christus zurückverfolgen. Es geht letztlich darum, Zeichen oder Schrift an Stellen, die nicht dafür vorgesehen sind.
1: Nicht jedes historische Graffiti ist auch gleich illegal. Manch Küster oder Burgherr hat Geld kassiert, wenn Menschen sich auf den Wänden verewigen wollten. Für eine Inschrift gibt es verschiedene Motivationen. Ich war hier. Die Dokumentation, dass man einen Ort besucht hat, ist wohl eine der bekanntesten. Für den Wissenschaftler erzählen historische Graffiti aber auch über Pilger und ihre Herkunft.
2: Sonst habe ich schriftliche Quellen, die mir von irgendwelchen Herrschern erzählen, die große Kriege führen. Hier habe ich Leute jeglichen Standes, die ihr Zeichen irgendwo angebracht haben, dass ich eben rekonstruieren kann, aus welchen Regionen kamen zu welchen Zeiten welche Besucher.
1: Den Impuls für die Graffiti- und die Pinti-Forschung hat Thomas Wozniak in England bekommen. Ein englischer Forscher hat dort Kirchen untersucht und schon nach wenigen Jahren mehrere tausend Graffiti dokumentiert.
2: Das war für mich dann ein Punkt, okay, wenn die das in England finden, dann schaue ich mal, wie das in Deutschland aussieht. Hab dann in Marburg und in Magdeburg zum Beispiel geschaut und war überrascht dann doch, wie viel hier zum Vorschein kam.
1: Aus der Kirchenredaktion Thorsten Kessler, Radio SAW.
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3: Ich bin Cornelius Dreger. Guten Morgen. Ein Rekord jagt den nächsten. Den dritten Tag in Folge ist ein neuer Temperaturhöchstwert in Deutschland gemessen worden. Der DWD meldet im brandenburgischen Koschen 41,7 Grad. Damit wurde der bisherige Spitzenwert erneut übertroffen. Die extreme Hitze sorgt unterdessen weiter für Probleme auf den Straßen und Schienen. Bei der Bahn kommt es zu Einschränkungen und auf mehreren Autobahnen hat sich der Asphalt durch die Hitze verformt. In Venezuela haben Helfer nach dem schweren Doppelerdbeben einen Vater und seinen Sohn lebend aus den Trümmern gerettet. Knapp 4 Tage lang haben sie dort ausgeharrt. Auch Einsatzkräfte des Technischen Hilfswerks haben in dem Land mit der Suche nach Verschütteten begonnen. Die rund 50 Frauen und Männer haben auch 4 Spürhunde dabei. Auch UNICEF Deutschland hilft. Sprecher Gabriel Fockel sagte bei NTV:
4: Wir arbeiten selbstverständlich sehr eng mit der Regierung zusammen, aber auch mit vielen lokalen und internationalen Partnern. Es kommen jetzt von uns unter anderem organisiert Flüge an mit medizinischen Hilfsgütern, mit Material für die Wasseraufbereitung, für Hygieneartikel. Die größte Herausforderung dabei ist sicherlich der Zugang zu den betroffenen Gebieten.
3: Nach gegenseitigen Angriffen zuletzt haben sich die USA und der Iran nun offenbar erneut auf eine Waffenruhe geeinigt. Morgen soll es zudem Gespräche in Katar geben. Eigentlich hatten beide Länder ein Rahmenabkommen zu einem Frieden unterzeichnet. Die Waffenruhe war allerdings brüchig. Ärztechef Gassen fordert deutlich höhere Preise für Alkohol und Zigaretten. Der Chef der Kassenärztlichen Bundesvereinigung sagte der Bild-Zeitung, dass damit vor allem Jugendliche vom Rauchen und Trinken abgehalten werden könnten. Er bringt einen Preis von 20 Euro für die Schachtel Zigaretten ins Spiel. Bei der Fußball-WM hat Kanada das erste Achtelfinalticket gelöst. Im ersten K.O.-Rundenspiel gegen Südafrika setzte sich der Co-Gastgeber dank eines Treffers in der Nachspielzeit mit 1:0 durch. Deutschland muss heute am späten Abend ran. Im 16. Finale wartet Paraguay. Die nächsten Nachrichten in einer Stunde.
5: Paraguay, vielleicht für uns noch ein unbekanntes Land, aber heute in Radio SAB Muckefokus, wie so lieb, und stellt euch unseren Gegner zumindest rein ländlich noch ein wenig näher vor. Jetzt haben wir es 3:05. Schönen guten Morgen, hier ist für euch der Radio SAB Verkehrsservice, der schnellste im SAB-Land.
6: Fahrt vorsichtig, einige Straßenabschnitte sind wegen Hitzeschäden gesperrt. Welche Straßen betroffen sind, das lest ihr auf unserer Homepage auf radiosaw.de oder in unserer App. Die A9 ist in beiden Richtungen zwischen Dreußig und Eisenberg nach einem Unfall gesperrt. Nutzt jeweils die ausgeschilderten Umleitungen ab Dreußig oder ab Eisenberg. Und die Flitzerblitzer, die stehen heute Morgen auf der A36 Richtung Braunschweig, Höhe Wernigerode Nord, und in Halle in der Volkmannstraße. Gibt's auch mehr Staus, Flitzerblitzer, Behinderungen, dann meldet das gern kostenfrei 0800 1630 630 oder schickt uns eine WhatsApp, das geht auch. Alle Infos dazu auf radio-saw.de. Euch eine gute Fahrt durchs SAW-Land.
5: Also die Hitzewelle ist erstmal vorbei. Die haben wir alle gemeinsam überstanden. In Insel bei Stendal haben wir allerdings noch hohe Nachttemperaturen, 22 Grad. Damit starten wir jetzt rein in den Montag. Die Hitze zieht ab und auch nach den Gewittern und den nächtlichen Schauern, da lockert es heute auf. Und die Sonne kommt ab und zu mal durch. 25 bis 27 Grad im Laufe des Tages. Stellt euch bitte wieder auf örtliche Unwetter und Gewitter ein. Morgen am Dienstag Sonne und Wolken, 24 bis 28 Grad.
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5: Ja, der Name von Nadine fehlt an dieser Stelle, denn Nadine hat Urlaub in dieser Woche. Die treibt sich so rum bei uns im SRW-Land, testet mal, wo es schön ist, bei uns im SRW-Land, wo man Urlaub machen kann. Und das genau ist unsere Frage. Jetzt am Freitag starten ja die Sommerferien in Sachsen-Anhalt. Wo verbringt ihr denn in diesem Jahr euren Urlaub? Ihr könnt uns gerne mal anrufen unter 0800 1 630 630 oder schickt uns eine WhatsApp-Sprachnachricht.
6: Wir starten rein mit der besten Mischung und der meisten Abwechslung. Neo mit dabei mit Closer in dieser halben Stunde. David Guetta, Teddy Swims und Tones and I haben sich zusammengetan. Und Austis, die machen den Anfang mit Angel Eyes. Guten Morgen. Morgen.

0: kann es draußen noch so heiß gewesen sein. Der Kaffee schmeckt immer. Schönen guten Morgen um 11 nach 5 in uns Radio SRW Muckefuchs. Hast du die Hitze gut überstanden, Bedi?
1: Ja, natürlich. Also wir haben ganz viel dunkel gemacht, waren drinnen und waren dann auch mal draußen. Und ich habe so einen kleinen Planschbecken draußen stehen gehabt. Da waren wir öfter mal drin.
0: Ja, mit Quietscheentchen und sowas drin.
1: Genau. Und meine Frau, die wollte unbedingt irgendwas mit Wasser machen. Da habe ich gesagt, Schatz, möchtest du mal mit dem Elektrowasserelefanten spielen? Dann baue ich dir den mal auf.
0: Und?
1: Und dann habe ich den Hochdruckreiniger in die Hand gedrückt und hat so schön die Terrassenüberdachung sauber gemacht. War schön.
0: Auch so kann man tatsächlich der Hitze trotzen. Man kann sich ja auch ganz einfach sagen, Mensch, so fühlt es sich vielleicht auch im Urlaub an von den Temperaturen her. Wir haben übrigens am Samstag deutschlandweit den neuen Hitzerekord aufgestellt und zwar in Möckern-Drewitz mit 41,5 Grad. Wenn ihr in diesem Ort wohnt und an diesem Samstag eben auch diese Temperaturen gefühlt habt, könnt uns gerne mal anrufen und sagen, was ihr bei diesem Wetter gemacht habt unter 0800 1630 630 oder schickt uns eine WhatsApp-Sprachnachricht. Ansonsten bringen wir euch gut gelaunt in die neue Woche, wo es nicht mehr ganz so warm ist und schicken euch einfach in eine neue, hoffentlich auch für euch letzte Arbeitswoche, denn dann sind hoffentlich auch für euch Sommerferien in Sachsen-Anhalt.
1: Schönen guten Morgen jetzt mit Robert Miles und Fable.

0: Wir schicken euch in den Montag bei Radio SAW Muckefuchs. Wir sind für euch da und gucken auf die Straßen. Wie sieht's aus jetzt gerade?
1: Fahrt vorsichtig. Einige Straßenabschnitte sind wegen Hitzeschäden gesperrt. Welche Straßen genau, das steht auf radiosaw.de und in unserer App. Und die A9 ist in beiden Richtungen zwischen Dreußig und Eisenberg nach einem Unfall gesperrt. Nutzfahrer könnt jeweils die ausgeschilderten Umleitungen ab Dreußig oder Eisenberg. Euch, wo es geht, überall eine gute Fahrt durchs SAW-Land.
0: Gleich gucken wir mal in die Sterne, mal sehen, was der Tag heute bringt. Also wettertechnisch sieht er auf jeden Fall anders aus. Die Gewitter aus der Nacht, die ziehen ab. Und es wird ein Tag, an dem wir auch ein bisschen Sonne sehen werden. Und die Temperaturen sind nicht mehr ganz so hoch. 25 bis 27 Grad heute. Und in Hasseröbere bei Wernigerode haben wir jetzt gerade 21 Grad.
1: Schönen guten Morgen jetzt mit Miles Smith.

0: munter Geburtstag haben. Das habt ihr vielleicht. Muckefuchs wünschen euch alles Liebe für diesen neuen Tag, für das neue Lebensjahr. 19:05 Hamburg um dir feiert mit Gitte, die wird heute 80.
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0: Ja, nun gut, die hatte auch Ich bin ein Cowboy als Mann gesungen. Ein paar andere Sachen, da haben wir jetzt gerade mal ein ordentliches rausgefischt für euch. Ja. Und Nicole Scherzinger von den Pussycat Dolls hat Geburtstag. Die Pussycat Dolls, die treten hier wieder auf, allerdings ohne Nicole Scherzinger, soweit ich weiß. Aber für euch scheinen jetzt nur die Sterne.
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3: Motiviert euch ein bisschen mehr. Wenn ihr heute Gas gebt, schafft ihr mehr, als ihr glaubt.
2: Stier.
3: Nehmt Kritik nicht immer gleich persönlich. Könnte ja auch ein hilfreicher Einwand sein.
2: Zwillinge.
3: Setzt euch heute durch. Lasst euch nicht reinreden und bleibt bei eurer Meinung.
2: Krebs.
3: Ihr seid ganz schön faul. Sorgt heute unbedingt für mehr Bewegung.
2: Löwe.
3: Euer Fleiß bleibt nicht unbemerkt. Da lässt das Lob nicht lange auf sich warten.
2: Jungfrau.
3: Eure Laune wird über den Tag hinweg immer besser. So läuft alles direkt leichter.
2: Waage.
3: Ihr wisst genau, wie ihr andere um den Finger wickelt. Heute bekommt ihr, was ihr wollt.
2: Skorpion.
3: Ihr schießt etwas übers Ziel hinaus. Ob das gut oder schlecht ist, zeigt sich in den nächsten Tagen.
2: Schütze.
3: Ihr wollt neue Leute kennenlernen. Dann kommt doch einfach mal mehr aus euch heraus.
2: Steinbock.
3: Nörgeln bringt euch nicht voran. Macht lieber Verbesserungsvorschläge.
2: Wassermann.
3: Lasst Stress heute gar nicht erst aufkommen. Bleibt ruhig und sachlich.
2: Fische.
3: Spitze Kommentare kommen euch leicht über die Lippen. Haltet euch lieber zurück.
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0: Im brandenburgischen Koschen 41,7 Grad. Damit wurde der bisherige Spitzenwert erneut übertroffen. Die extreme Hitze sorgt unterdessen weiter für Probleme auf den Straßen und Schienen. Bei der Bahn kommt es zu Einschränkungen und auf mehreren Autobahnen hat sich der Asphalt durch die Hitze verformt. In Venezuela haben Helfer nach dem schweren Doppelerdbeben einen Vater und seinen Sohn lebend aus den Trümmern gerettet. Knapp 4 Tage lang haben sie dort ausgeharrt. Auch Einsatzkräfte des Technischen Hilfswerks haben in dem Land mit der Suche nach Verschütteten begonnen. Die rund 50 Frauen und Männer haben auch 4 Spürhunde dabei. Ärztechef Gassen fordert deutlich höhere Preise für Alkohol und Zigaretten. Der Chef der Kassenärztlichen Bundesvereinigung sagte der Bild-Zeitung, dass damit vor allem Jugendliche vom Rauchen und Trinken abgehalten werden könnten. Er bringt einen Preis von 20 Euro für die Schachtel Zigaretten ins Spiel. Bei der Fußball-WM hat Kanada das erste Achtelfinalticket gelöst. Im ersten K.O.-Rundenspiel gegen Südafrika setzte sich der Co-Gastgeber dank eines Treffers in der Nachspielzeit mit 1:0 durch. Deutschland muss heute am späten Abend ran. Im 16. Finale wartet Paraguay.
1: Und gegen die haben wir 2002 schon mal gewonnen und sind danach im Finale gewesen. Daran erinnern wir uns gerne und haben Hoffnung für heute Abend. Die nächsten Radio-SRW-Nachrichten gibt's um 6. Jetzt gibt es erstmal den Blick auf die Straßenmurze im SRW-Land, Willi.
2: Hitzeschäden vielerorts auf den Straßen, welche genau betroffen sind, das lest ihr auf radio-srw.de oder in unserer App. Und die A9 ist in beiden Richtungen zwischen Treusig und Eisenberg nach einem Unfall gesperrt. Nutzt, wenn ihr könnt, jeweils die ausgeschilderten Umleitungen ab Treusig oder Eisenberg. Flitzerblitzer heute Morgen auf der A36 Richtung Braunschweig, Höhe Wernigerode Nord aus dem Anhänger und in Halle stehen sie an der Volkmannstraße. Und wenn ihr noch mehr gesehen habt, ruft gerne durch, kostenfrei an der Service-Hotline 0800 1630 630. Euch eine gute Fahrt durchs SRW-Land.
1: Mit 21 Grad geht es jetzt gerade rein in Nienhagen bei Schwanebeck. Die Hitze, die zieht ab, die wir am Wochenende gehabt haben. Und nach den ganzen Gewittern und den nächtlichen Schauern, da lockert es heute auch auf. Die Sonne kommt heute sogar durch zum Wochenstart. 25 bis 27 Grad und im Laufe des Tages stellt euch bitte wieder auf Gewitter und örtlich Unwetter ein. Morgen am Dienstag Sonne und Wolken 24 bis 28 Grad und Mittwoch und Donnerstag Temperaturen um 25 Grad.
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1: Wir schicken euch in diese kurze Woche, gefühlt. Im Juni haben wir jetzt nur noch 2 Tage und dann haben wir auch schon den Juli und das ist Sommerzeit bei uns im SRW. Das ist die schönste Zeit im Jahr, die Urlaubszeit. Unsere Frage gleich in eure Richtung. Wo verbringt denn ihr in diesem Jahr euren Sommerurlaub? Ruft uns jetzt schon mal an unter 0800 1630 630 oder schickt uns eine WhatsApp-Sprachnachricht.
2: Nico Santos mit Rooftop macht den Sommer hier perfekt in dieser halben Stunde. Was Neues gibt's von Christus Randy mit Good Old Days. Und das ist Tom Gregory und Small Steps. Schönen guten Morgen.
1: Morgen.

0: Schönen guten Morgen an diesem Montag. Heute ist der 29. Juni und ihr bekommt von uns hier bei Radio SAW die Nachricht mit Cornelius Dreger.
1: Ein Rekord jagt den nächsten. Den dritten Tag in Folge ist ein neuer Temperaturhöchstwert in Deutschland gemessen worden. Der DWD meldet

0: Wir hoffen, die Nacht war einigermaßen erträglich für euch. Schönen guten Morgen. Die Temperaturen gehen ja langsam runter nach einem billig heißen Wochenende auch bei uns im Westerwieland. Mit neuen Rekordwerten 41,5 Grad in Möckern-Drewitz bei uns im Westerwieland. Schönen guten Morgen um 5:35 mit euren coolen Muckefuchs, damit ihr gut in Richtung Sommerferien kommt. Das ist ja auch so die Vorfreude, die einen so ein bisschen so, auch gerade wenn es vielleicht hier und da nicht so gut läuft, dann doch so, ja.
1: Euphorisch stimmt.
0: Mir fehlt das Wort Euphorie. Euphorisch stimmt. Ja, deswegen unsere Frage heute Morgen in eure Richtung. Vielleicht habt ihr es ja auch schon im letzten Jahr gleich nach dem letzten Sommerurlaub geplant. Euren Urlaub im Jahre 2026. Ich war am Freitag auf einer Veranstaltung, habe hier und da mal so ein paar Leute angequatscht. Wo machten ihr Urlaub? Türkei kam. Und zwar an dem Ort, wo man sowieso auch in den letzten Jahren schon immer gewesen ist. Gran Canaria war mit dabei.
1: Okay.
0: Dann Österreich zum Wandern. Habe ich in die Gesichter der Kinder geguckt, nachdem die Mutter das gesagt hat. Die Begeisterung war recht groß. Ägypten ist mit dabei gewesen und was ich ganz toll fand, Göteborg, weil die Tochter einer Familie dort ein Sichtungsturnier mit ihrer Handballmannschaft hat. Das finde ich echt irre.
1: Da kann man das Nützliche mit dem Angenehmen verbinden.
0: Aber absolut. Was macht denn ihr in diesen Sommerferien 2026? Wo fahrt ihr hin? Bleibt ihr vielleicht sogar zu Hause? Weil das SRB-Land ist ja auch wunderschön, wo man 6 Wochen Sommerferien ganz problemlos verbringen kann. Ruft uns einfach an unter 0800 1630 630 oder schickt uns eine WhatsApp-Sprachnachricht.
1: Guten Morgen an diesem Montag hier mit Harry Styles und American Girls.

0: Schönen guten Morgen all denjenigen, die vielleicht auch die Nacht in der Badewanne verbracht haben, um sich abzukühlen. Schönen guten Morgen um 16 vor 6. Gucken jetzt vor euch auf die Straßenmotzermesser. Wie sieht's aus?
1: Vorsicht, A36 Richtung Bernburg, am Kreuz Bernburg in der Überleitung zur A14 Richtung Dresden eine ungesicherte Unfallstelle und A2 Richtung Berlin zwischen Raststätte Börde und Ilxleben ebenfalls eine ungesicherte Unfallstelle. Hier bitte entsprechend vorsichtig fahren. Alle Staus, alle Blitzer wieder in einer Viertelstunde.
0: Entspannt sich so ein bisschen bei den Temperaturen in Waterode. Bei Mansfeld haben wir 22 Grad gefühlt, haben ja fast das Doppelte am Wochenende gehabt. Die Hitze zieht also ab in Richtung neue Woche. Ist es ein bisschen entspannter bei uns mit 25 bis 27 Grad. Morgen am Dienstag Sonne und Wolken bei 24 bis 28 Grad.
1: Schönen guten Morgen jetzt mit Robin Schulz und Alida und In Your Eyes. Morgen.

0: Wir sind bei euch. Wir Radio SRW Muckefunk schicken euch in die neue Woche um 5.50 Uhr, 10 vor 6. Wie die durchlüften, funktioniert noch nicht. Du hast den Selbstversuch gerade gemacht.
1: Ja, noch nicht ganz. Also wir haben hier so eine kleine Klimaanlage, aber wenn ihr zu Hause 21, 23 Grad von draußen haben wollt, dann müsst ihr das Fenster aufmachen, ansonsten nicht.

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5: Ich bin Laura Födisch. Guten Morgen. Die Hitze am Wochenende hat nicht nur den Menschen, sondern auch den Autobahnen schwer zugesetzt. Wer heute auf der A2 oder A14 unterwegs ist, braucht deshalb vor allem eins: Geduld. Denn auf gleich 3 Autobahnabschnitten im SAW-Land geht wegen Hitzeschäden aktuell nichts mehr. Gesperrt ist die A2 zwischen Ciesa und Wohlin sowie bei Oerxleben, beides in Richtung Berlin, und die A14 hinter dem Kreuz Magdeburg Richtung Schwerin. Die Autobahn GmbH empfiehlt, die betroffenen Abschnitte möglichst weiträumig zu umfahren. Sie will heute mitteilen, wie lange die Sperrungen noch dauern. Aber es gibt auch gute Nachrichten von der A14. Der neue Abschnitt der A14 Nordverlängerung zwischen Lüderitz und Stendal Süd wird am Nachmittag freigegeben. Rebecca Göring dazu.
6: Mit der Freigabe bekommt Stendal erstmals einen direkten Anschluss ans Autobahnnetz. Gut 5 Jahre haben die Bauarbeiten am neuen Teilstück der A14 gedauert. Eigentlich war die Eröffnung schon für Ende vergangenen Jahres geplant, musste aber wegen bautechnischer Probleme verschoben werden. Insgesamt können Autofahrer damit knapp 74 Kilometer der A14 Nordverlängerung nutzen. Bis die Autobahn durchgehend von Magdeburg bis Schwerin befahren werden kann, wird es allerdings noch mehrere Jahre dauern.
5: Der Waldbrand im Harz hat die Einsatzkräfte noch bis in die Nacht beschäftigt. Zwischen Wienrode und Triseborg brannten seit Samstagnachmittag rund 4,5 Hektar Wald. Das Feuer ist inzwischen unter Kontrolle, die Nachlöscharbeiten dauern an. Heute übernimmt der Landesforst die Brandwache. Wegen Munition im Waldboden war das Löschen besonders schwierig. Es waren rund 120 Feuerwehrleute im Einsatz, ebenso das Harzer Löschflugzeug Die Hexe und ein weiteres Löschflugzeug aus Polen. Und der Waldbrand im Harz war am Wochenende kein Einzelfall. Auch im Landkreis Stendal brannte bei Tangerhütte ein Kiefernwald. Rund 700 Quadratmeter Wald wurden dabei zerstört. Bei Rochau standen rund 50 Hektar Getreide in Flammen. Die Polizei schätzt den Schaden hier auf rund 100.000 Euro. Weitere Feldbrände gab es außerdem im Borgenlandkreis, bei Kolbitz und bei Halle. Die Feuer hier sind gelöscht. Menschen wurden nicht verletzt. Die nächsten Nachrichten um 6.30 Uhr.
7: 2:06 ist es. Schönen guten Morgen. Wir blicken für euch auf die Straßenmutz im SAW-Land. Übernimmt Vidi heute.
8: Einige Straßenabschnitte sind wegen Hitzeschäden immer noch gesperrt. Welche das sind, das steht auf radio-saw.de oder in unserer App. Damit rüber auf die A2 Richtung Berlin zwischen der Raststätte Birde und Oerxleben. Stockend nach einem Unfall, dauert 10 Minuten länger. A9 Richtung München zwischen dem Rastplatz Pürstental und Weißenfels. Rechte und Standspur nach einem Unfall gesperrt. Und die A9 ist in beiden Richtungen zwischen Dreußig und Eisenberg nach einem Unfall gesperrt. Nutzt jeweils die ausgeschilderten Umleitungen ab Dreußig oder Eisenberg. Eine Meldung noch von der A36 Richtung Bernburg. Am Kreuz Bernburg in der Überleitung zur A14 Richtung Dresden Behinderungen nach einem Unfall. Flitzerblitzer heute Morgen. A36 Richtung Braunschweig, Höhe Wernigerode Nord und in Halle in der Volkmannstraße. Wenn es noch mehr gibt, meldet die gerne kostenfrei an der Service Hotline 0800 1630 630 oder per WhatsApp. Wir wünschen euch eine gute Fahrt durchs SAW-Land.
7: Wir haben in der Nähe von Röpplingen, und zwar in Alberstedt, haben wir 23 Grad. Jetzt die Hitze, die zieht ab, die wir am Wochenende hatten, nach den Gewittern und den nächtlichen Stauern, lockert auf bei uns im SAW-Land. Die Sonne kommt sogar durch. 25 bis 27 Grad und im Laufe des Tages stellt euch bitte wieder auf Gewitter und örtliche Unwetter ein. Am morgigen Dienstag, da ist es sonnig, da ist es wolkig, bei 24 bis 28 Grad und die Temperaturen gehen weiter runter. Am Mittwoch und am Donnerstag haben wir so Werte um die 25 Grad.
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7: Ganz liebe Grüße von unserer Nadine. Die ist bei dem Wetter nicht geschmolzen oder eingegangen, sondern die hat ihren Urlaub angetreten. Dabei ganz, ganz viel Spaß. Und wir reden gleich in gut 5 Minuten über jemanden, der für andere da ist und ein ganz, ganz großes Herz hat. Das machen wir bei uns in Radio SRW Muckefuck.
8: Die beste Mischung, die meiste Abwechslung, die gibt's hier bei uns in dieser halben Stunde. Olivia Dean mit dabei mit Man I Need. Außerdem der Mann, der seinen Namen immer selber ansagt bei jedem Song, Jason Derulo. Und was Neues von Tiffany Harris mit Vertigo. Schönen guten Morgen. Morgen.

0: Wir schicken euch in die neue Woche. Wir Radio SAW Muckefox. Heute ist Montag, der letzte im Juni. Schönen guten Morgen um 10.06 Uhr. Und danke an dieser Stelle an alle, die sich am Wochenende bei der Hitze um andere gekümmert haben, denen es nicht so gut geht. Grüße gehen an dieser Stelle unter anderem in Richtung Pflegeheime und Krankenhäuser. Und gut zu wissen, dass es jemanden gibt, der sich auch um Wocheneinkäufe kümmert oder den Rasen mäht, weil wir selbst dazu nicht mehr in der Lage sind. Carsten Rettich heißt dieser junge Mann, er kommt aus Sana im Landkreis Wittenberg. Er hat sich vor einigen Monaten mit einem Unternehmen namens Dorfhelfer selbstständig gemacht, hat dieses gegründet. Carsten, sag uns doch bitte mal, was hinter diesem Namen steckt.
1: Dorfhelfer sorgt für Entlastung im Alltag, hilft kranken Menschen, alten Menschen dabei, ihr Zuhause in Schuss zu halten, ihren Alltag zu bewältigen und so lange wie möglich in den eigenen vier Wänden verbleiben zu können.
0: Eine großartige Idee. Wie bist du überhaupt eben auf diese Idee gekommen, dich damit auch denn selbstständig zu machen?
1: Wir haben eine Pflegetochter aufgenommen und haben dort selber Baustellen zu bewältigen. Dann habe ich Dienstleister gesucht, aber nicht so das Richtige gefunden. Oder wir hätten uns mehrere Dienstleister ins Haus holen müssen für die verschiedenen Aufgaben. Und das wollte ich einfach nicht und habe mir gedacht, naja, wenn es mir so geht, dann geht es den älteren Menschen wahrscheinlich noch viel schlimmer damit.
0: Also quasi aus der eigenen Not heraus die perfekte Lösung für alle geschaffen. Ne? Also wo brennt es denn bei den Leuten meistens? Wo packst du denn da direkt an?
1: Das fängt an bei ganz einfachen Sachen wie einer Begleitung zum Friseur oder zum Arzt oder zum Einkauf. Geht dann weiter über Haushaltsführung, Bodenpflege und dergleichen. Bis hin zu Gartenarbeiten, Rasenmähen, Unkrautjäten, all solche Sachen.
0: Also wirklich das komplette Rundum-Sorglos-Paket für den Alltag. Da ist die Dankbarkeit der Menschen vor Ort bestimmt riesig, oder?
1: Total. Also das Lächeln, was einem entgegenkommt, das Danke. Zum Teil sitzen die Leute vor mir und haben Tränen in den Augen, weil sie sich erleichtert fühlen, dass ihnen geholfen wird und dass der Alltag dann ein Stück weit leichter wird und die wieder so ein Stück wegrücken von dem, ich müsste vielleicht doch ins Pflegeheim, weil ich es allein nicht mehr hinkriege.
0: Das geht echt ans Herz. Ein großartiges Projekt, das mittlerweile übrigens weit über die Grenzen von Zana hinausgeht. Der Dorfhelfer ist im ganzen Landkreis Wittenberg und sogar über die Landesgrenzen hinaus im Einsatz. Schön, dass es solche Alltagshelden gibt. Alle Infos zum Dorfhelfer findet ihr bei uns natürlich auf radio-saw.de.
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3: Tiffany Harris, Vertigo. 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

0: Aufstehen mit euren Mucke Fox um 14 nach 6 mit dem ersten Kaffee. Und dann Blick auf die Straßen von Vidi. Wie sieht's gerade aus?
1: Ja, immer noch Straßenabschnitte gesperrt wegen Hitzeschäden. Welche das sind, stehen auf radiosrw.de oder guckt in unserer App nach. A2 Richtung Berlin zwischen Raststätte Birne und Irxleben stocken nach einem Unfall. In Richtung München auf der A9 haben wir ebenfalls einen Unfall zwischen Rastplatz Pürstental und Weißenfels. Und A9 beide Richtungen zwischen Dreußig und Eisenberg ist die nach einem Unfall gesperrt. Und fahrt das Ganze Richtung Berlin weiträumig über die ausgeschütteten Umleitungen am Herbstdorfer Kreuz und in Richtung München ab Naumburg. A36 auch noch eine Meldung Richtung Bernburg im Kreuz Bernburg in der Überleitung zur A14 Richtung Dresden gibt es Behinderungen nach einem Unfall. Alle Staus, alle Blitzer wieder in einer Viertelstunde.
0: Ja, nach wochenlanger harter Vorbereitung mussten ja aufgrund der Hitze einige Veranstaltungen zum SAW-Land am Wochenende abgesagt werden. Danke für euer Verständnis und erstmal Dankeschön für euren Einsatz. Das wird bestimmt eben hier auch nachgeholt. Was in dieser Woche alles stattfindet, das hört ihr unter anderem gleich in gut 3 Minuten in Freddys Familienwelt. Heute alles bei entspannteren Temperaturen. 23 Grad zum Beispiel in Schaben bei Halle. Die Hitze zieht, wie gesagt, ab 25 bis 27 Grad heute. Im Laufe des Tages immer wieder Gewitter und örtlich auch Unwetter. Und morgen haben wir 24 bis 28 Grad.

0: Schönen guten Morgen auch denjenigen von uns Muckefuchs, die ihre Nächte in der Dachgeschosswohnung einigermaßen gut über die Runden gebracht haben, wie auch unsere charmante Kollegin Laura Pödisch. Schönen guten Morgen mit unserer Radio SAW Muckefuchs um 18.06 an diesem Montag.
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2: In der Stadtbibliothek Halle startet wieder der Lesesommer. Von heute bis zum 22. August können Kinder spannende Bücher lesen, bewerten und sich dafür sogar ein Zertifikat für die Schule sichern. Neues in diesem Jahr ein kreatives Logbuch, das gestaltet wird. Die schönsten Ideen werden prämiert. Und wer mindestens 2 Bücher über den Sommer schafft, ist im Oktober zur großen Abschlussveranstaltung in die Konzerthalle Ulrichskirche eingeladen. Mehr zum Lesesommer ab heute in Halle lest ihr auf radiosaw.de. Und wir holen euch heute Max Giesinger auf den Domplatz nach Magdeburg. Und dieses Open Air wird etwas ganz Besonderes. Er feiert 10 Jahre 80 Millionen und von seinem Erfolgsalbum Der Junge, der rennt. Gleichzeitig ist es eins seiner vorerst letzten Konzerte, bevor er sich eine Auszeit nimmt.
3: Also ich werde schon ein bisschen melancholisch, wenn ich über die Pause nachdenke. Aber in dem Moment, wo ich ausgesprochen hatte, dass jetzt so die letzten Shows sind, genießt man das alles natürlich direkt 5-mal so krass, ne? Und dann stehe ich jetzt schon so ganz berührt auf der Bühne und denke mir, wow, das werde ich wirklich vermissen.
2: Also wer Max Giesinger noch einmal live unter freiem Himmel erleben möchte, sollte heute 20 Uhr in Magdeburg dabei sein.
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0: The Shape of You.
1: Schön, dass wir gemeinsam in die neue Woche starten. Wir Radio SAW Muckefuchs und ihr und das um 6.28 Uhr, 6:28, 7:05.
2: Schönen guten Morgen.
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1: Halb sieben ist es jetzt. Euch einen guten Start in die neue Woche um 6.30 Uhr mit den Radio SAW Nachrichten und Laura Fölisch.
12: Guten Morgen. Die Hitzewelle ist erstmal vorbei, ihre Folgen spüren Autofahrer aber auch heute noch. Auf gleich drei Abschnitten der A2 und der A14 gibt es wegen Hitzeschäden an der Fahrbahn Vollsperrungen. Betroffen sind die A2 zwischen Ciesa und Wollin sowie bei Oerxleben, beides Richtung Berlin, und die A14 hinter dem Kreuz Magdeburg Richtung Schwerin. Die Autobahn GmbH empfiehlt, die Bereiche weiträumig zu umfahren, allerdings auch für die Umleitungen deutlich mehr Zeit einzuplanen. Im Laufe des Tages soll es neue Informationen zur Dauer der Sperrungen geben. Und jetzt mehr Nachrichten aus dem SAW-Land von unseren Reportern.
13: Nach über 400 Jahren herrscht im Ostchor des Naumburger Doms endlich wieder optische Harmonie. Zwischen den prachtvollen bunten Fenstern aus dem Mittelalter fielen zwei große Scheiben völlig aus der Reihe. Sie hatten ihre Glasmalereien durch Witterungseinflüsse verloren und waren einfach nur noch hell. Damit ist nun Schluss. Der Dom bekommt heute Nachmittag vier neue farbintensive Meisterwerke von

0: Künstler Markus Lüpertz. Aus Naumburg, Lena Vieregge, Radio SHW.
1: Das Harztheater und das Philharmonische Kammerorchester Wernigerode schließen sich zum 1. Juli zu einer gemeinsamen Gesellschaft zusammen. Sie tritt künftig unter dem Namen Harztheater GmbH auf. Für die Mitarbeiter gibt es nur wenige Änderungen. Besucher können sich auf ein breiteres Angebot und einfachere Ticketbuchungen freuen. Dem Vertrag war ein mehr als 4 Jahre langer Planungsprozess vorausgegangen. Aus dem Harz, Thilo Vogelsang, Radio SRW.
2: Spätabends noch gemütlich durch die Innenstadt spazieren, die laue Sommerluft genießen und ein kühles Bier trinken. In Burg im Jerichower Land ist das künftig nur noch eingeschränkt möglich. In Teilen der Innenstadt dürfen Gaststätten und Kioske zwischen 10 Uhr abends und 6 Uhr morgens keinen Alkohol zum Mitnehmen mehr verkaufen. Die Stadt hat eine entsprechende Verfügung erlassen. Hintergrund sind zahlreiche Beschwerden über Lärm, Sachbeschädigungen und herumliegenden Müll. Die Regel gilt zunächst bis Ende Oktober. Aus Burg Rebecca Göring, Radio SAW.
3: Die nächsten Nachrichten um 7.
4: Jetzt haben wir es 6:35. Schönen guten Morgen mit dem Radio SAW Verkehrsservice. 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
5: Wir haben es gerade gehört, Hitzeschäden auf vielen Straßen. Welche genau betroffen sind, welche gesperrt sind, lest ihr auf radiosaw.de oder in unserer App. Dann geht's weiter auf die A2 Richtung Berlin. Hier haben wir zwischen der Raststätte Bürde und Irxleben stockenden Verkehr nach einem Unfall. Dauert 10 Minuten länger. A9 Richtung München zwischen Rastplatz Pürstental und Weißenfels. Rechte und Standspur sind hier nach einem Unfall gesperrt. Die A9 ist in beiden Richtungen zwischen Drolls und Eisenberg nach einem Unfall gesperrt. Umleitung geht weiträumig Richtung Berlin über die ausgeschilderte Umleitung ab dem Hermsdorfer Kreuz und Richtung München dann ab Naumburg. A36 Richtung Bernburg am Kreuz Bernburg in der Überleitung zur A14 Richtung Dresden Behinderungen nach einem Unfall. Geblitzt wird heute Morgen auf der A9 Richtung Berlin Höhe Raststätte Köckern, A36 Richtung Braunschweig Höhe Wernigerode Nord und in Halle in der Volkmannstraße. Gibt's noch mehr? Staus, Blitzer, Behinderungen, ruft gerne durch 0800 1630 630 oder schickt uns eine WhatsApp-Sprachnachricht. Alles dazu auf radiosaw.de. Euch eine gute Fahrt durchs SAW-Land.
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4: Wird anders heute beim Wetter. 23 Grad in Krenau bei Gossa. Heute Höchstwerte um die 25 und 27 Grad. Ab und zu gibt es auch mal wieder örtliche Unwetter und Gewitter. Also wird auch feucht von oben heute. Dienstag gibt es Sonne und Wolken bei 24 bis 28 Grad. Und die Aussichten Mittwoch und Donnerstag liegen sie bei 25 Grad.
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4: Wir werden rein in die letzte Schulwoche vor den Sommerferien bei uns im SAW-Land. Viele von euch haben ja schon ihren Sommerurlaub geplant. Auch du, Christine aus Jersleben, wohin geht's in diesem Jahr?
7: Und zwar fahren wir nach Rügen an die Ostsee, nach Nonnewitz zum Campen. Also ich fahre mit meinem Mann und mit meinem Sohn.
4: Ja, dann wünschen wir euch ganz, ganz viel Spaß und gute Erholung. Ihr könnt es natürlich auch mitnehmen über die Radio SAW-App. Aber wohin geht's bei euch in diesem Jahr im Sommerurlaub? Ruft uns einfach an unter 0800 1630 630 oder schickt uns eine WhatsApp-Sprachnachricht.
5: Der Sommer aus dem Radio kommt gleich mit Juanes La Camisa Negra. Außerdem Olivia Rodrigo, Good For You. Die Pet Shop Boys sind mit dabei, Suburbia und Bittersweet Symphony. Die gibt's auch. Schönen guten Morgen jetzt mit Radio SAW. Mucke Vogt.
4: Morgen.

0: durchatmen mit uns Radio SAW Muckefuchs. Heute ist es Gott sei Dank nicht mehr ganz so heiß. Schönen guten Morgen um 20 vor 7 am Montag.
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2: Ja, Oberamtsrat Alfred Klausen.
3: Morgens, Alfred. Na, wie ist?
2: Sag mal, hast du das gehört?
3: Was meinst du?
2: Na, die drei Eiskugeln.
3: Welche drei Eiskugeln?
2: Ach, du bekommst auch gar nichts mit, Hans Werner. Der ganze Ort spricht darüber.
3: Hä?
2: Mann, sogar das Nettelhardt-Stedtfelder Tageblatt berichtet rund um die Uhr.
3: Worüber?
2: Über Erdbeere, Zitrone und Stracciatella.
3: Also, ich verstehe nur Bahnhof, Alfred.
2: Die sind geschmolzen, noch bevor Eduard die schlecken konnte.
3: Welcher Eduard?
2: Langensieg, Eduard Langensieg. Dem ist das Hitzeschicksal passiert.
3: Och, Alfred, jetzt werd doch bitte mal ein bisschen konkreter.
2: Eduard, den ich ja über zwei Ecken vom Tennisclub kenne, hatte sich gestern in der Gluthitze drei Kugeln Eis gekauft.
3: Erdbeere, Zitrone und Stracciatella.
2: Genau, Luigi von der Eisdiele Roma Purissimo packt die drei Kugeln in eine Waffel, übergibt sie an Eduard. Der bezahlt, greift dann zu und in dem Augenblick lag das gesamte Eis als Schmelzmasse schon am Boden.
3: Krass.
2: Rekord.
3: Und jetzt?
2: Geht jetzt um Schadensersatz.
3: Hä?
2: Eduard hat Luigi verklagt.
3: Worauf?
2: Unzureichende Schmelzfestigkeit der Roma Purissimo Eiscreme.
3: Und was sagt Luigi?
2: Luigi hat gesagt, du kaufe neue Eis, sonst der Peche gehabt.
3: Oh, das klingt nach Zoff. Dringendes Besprechungskäffchen.
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0: mit eurer Lieblingsmusik im Badezimmer und uns Muckefuchs um 6:45 am Montag. Und den Blick auf die Straßen gerichtet, damit er gut ankommt. Wie sieht's aus?
1: Da gucken wir auf die A2 Richtung Berlin zwischen der Raststätte Börde und Irxleben stocken nach dem Unfall 10 Minuten plus. A9 Richtung München zwischen Rastplatz Fürstenthal und Weißenfels rechte und Standspur gesperrt, auch hier der Grundunfall. Und A9 beide Richtungen zwischen Dreußig und Eisenberg nach einem Unfall gesperrt. Umleitung geht hier in Richtung Berlin ab Hermsdorfer Kreuz und in Richtung München ab Naumburg. Aber die Umleitungsstrecken ab Dreußig und Eisenberg sind auch überlastet und eine Meldung von der A36 Richtung Bernburg, Kreuz Bernburg, in der Überleitung zur A14 Richtung Dresden. Auch da gibt es Behinderungen nach einem Unfall. Alle Staus, alle Blitzer hier wieder in einer Viertelstunde. Bis dahin euch eine gute Fahrt durchs SAW-Land.
0: Kino war gerade am Wochenende eine wunderbare Alternative zu diesem wirklich irrsinnigen Wetter. Wir haben es auch gemacht als Familie und haben uns die Minions angeguckt. Da richtig klimatisiertes Kino-Seele, die wir dort haben. Wir gehen gleich nach Hollywood mit euch gemeinsam in gut 3 Minuten und fragen uns, woher die Hollywood-Schaukel eigentlich ihren Namen. Sagen wir euch, nachdem wir euch vorher noch die 23 Grad aus Kakao bei Oranienbaum präsentiert haben. 25 bis 27 Grad bekommen wir heute immer wieder. Ein paar Gewitter und örtlich auch Unwetter. Und morgen am Dienstag 24 bis 28 Grad.
1: Schönen guten Morgen jetzt mit Olivia Rodrigo und Good For You.
0: Morgen.
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0: Wir nehmen euch mit in die neue Woche. Schönen Montag wünschen euch die Muckefox um 11:07.
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0: Gehört auch zu denen, die sich als Erwachsener gerne nochmal so auf so eine schöne Schaukel auf dem Kinderspielplatz setzen und dann hin und her schaukeln und sich richtig jung fühlen. Gut, demjenigen, denen es vielleicht peinlich ist, sowas zu machen, da stellt sich ganz einfach eine Hollywood-Schaukel direkt in den Garten, wenn es möglich ist. Aber warum heißt denn dieses Teil eigentlich Hollywood-Schaukel, Bidi?
2: Ja, diese meist überdachte und gepolsterte Gartensitzbank, auf der man auch noch schaukeln kann, erfreut sich immer noch großer Beliebtheit. Wer sie genau erfunden hat, weiß man nicht. Aber die ersten dieser schaukelnden Gartensitzbänke gab es nachweislich 1909 in England. Von da aus war es dann auch nicht mehr weit bis nach Amerika und dort machte die hier sogenannte Verandaschaukel so richtig Karriere. In amerikanischen Vorstädten und natürlich auch auf dem Lande durfte auf keiner Veranda so eine Schaukel fehlen. In den 1950er Jahren kam der Durchbruch dieser Gartenmöbel dann auch in Europa und zwar durch diverse Hollywood-Filme, in denen diese Verandaschaukeln zu sehen waren. Folgerichtig hießen die Dinger dann in Deutschland auch Hollywood-Schaukeln. Denn man kannte sie ja aus Hollywood-Filmen. Und weil sie jeder unter diesem Namen kennt, heißt die Hollywood-Schaukel bei uns auch bis heute so. Und sind wir mal ehrlich, Hollywood-Schaukel klingt auch irgendwie besser als überdachte und gepolsterte Gartensitzbank mit Schaukelfunktion.
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0: Auch zum Wochenstart sind wir an eurer Seite. Wir Radio SAW Muckefuchs. Schönen Montag wünschen wir euch um 6:58.
1: Morgen.
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9: Ich bin Laura Födisch. Guten Morgen. Die Hitze am Wochenende hat nicht nur den Menschen, sondern auch den Autobahnen schwer zugesetzt. Wer heute auf der A2 oder A14 unterwegs ist, braucht deshalb vor allem eins: Geduld. Denn auf gleich 3 Autobahnabschnitten im SAW-Land geht es wegen Hitzeschäden aktuell nicht weiter. Gesperrt ist die A2 zwischen Ciesa und Wohlin, sowie bei Oerxleben beides in Richtung Berlin und die A14 hinter dem Kreuz Magdeburg Richtung Schwerin. Die Autobahn GmbH empfiehlt, die betroffenen Abschnitte möglichst weiträumig zu umfahren. Sie will heute mitteilen, wie lange die Sperrungen noch dauern. Aber es gibt auch gute Nachrichten von der A14. Der neue Abschnitt der A14-Nordverlängerung zwischen Lüderitz und Stendal Süd wird am Nachmittag freigegeben. Rebecca Göring dazu.
10: Mit der Freigabe bekommt Stendal erstmals einen direkten Anschluss ans Autobahnnetz. Gut 5 Jahre haben die Bauarbeiten am neuen Teilstück der A14 gedauert. Eigentlich war die Eröffnung schon für Ende vergangenen Jahres geplant, musste aber wegen bautechnischer Probleme verschoben werden. Insgesamt können Autofahrer damit knapp 74 Kilometer der A14 Nordverlängerung nutzen. Bis die Autobahn durchgehend von Magdeburg bis Schwerin befahren werden kann, wird es allerdings noch mehrere Jahre dauern.
9: Der Waldbrand im Harz hat die Einsatzkräfte noch bis in die Nacht beschäftigt. Zwischen Wienrode und Treseborg brannten seit Samstagnachmittag rund 4,5 Hektar Wald. Das Feuer ist inzwischen unter Kontrolle, die Nachlöscharbeiten dauern an. Heute übernimmt der Landesforst die Brandwache. Wegen Munition im Waldboden war das Löschen besonders schwierig. Es waren rund 120 Feuerwehrleute im Einsatz, ebenso das Harzer Löschflugzeug Die Hexe und ein weiteres Löschflugzeug aus Polen. Und der Waldbrand im Harz war am Wochenende kein Einzelfall. Auch im Landkreis Stendal brannte bei Tangerhütte ein Kiefernwald. Rund 700 Quadratmeter Wald wurden dabei zerstört. Bei Rochau standen rund 50 Hektar Getreide in Flammen. Die Polizei schätzt den Schaden hier auf rund 100.000 Euro. Weitere Feldbrände gab es außerdem im Burgenlandkreis, bei Kolbitz und bei Halle. Die Feuer sind gelöscht, Menschen wurden nicht verletzt. Die nächsten Nachrichten um 7.30 Uhr.
0: Euch einen schönen guten Morgen um 6:58. Wir blicken auf die Straßen. Für euch, damit ihr gut ankommt, wie sieht's jetzt gerade aus?
1: Einige Straßenabschnitte sind noch wegen Hitzeschäden gesperrt. Welche genau betroffen sind, lest ihr auf radiosab.de oder in unserer App. Und dann rüber auf die A2 Richtung Berlin. Zwischen der Raststätte Börde und Oerxleben stocken nach dem Unfall. 10 Minuten kommen hier oben drauf. A9 Richtung München, zwischen dem Rastplatz Pürstental und Weißenfels, ist die rechte und die Standspur nach einem Unfall gesperrt. A9 beide Richtungen zwischen Dreusig und Eisenberg. Auch hier Sperrung nach einem Unfall. fahrt weiträumig drumherum, wenn ihr könnt, Richtung Berlin über das Hermsdorfer Kreuz und dann Richtung München ab Naumburg. Umleitungsstrecken ab Dreußig und Eisenberg sind nämlich auch schon überlastet. Die B6 ist in beiden Richtungen zwischen dem Abzweig nach Altenburg und Dröbel gesperrt, umfahrt das Ganze Richtung Köthen, weiträumig ab dem Kreuz Bernburg, weil die Umleitungsstrecke durch den Stadtverkehr Bernburg auch schon richtig voll ist. Und im Landkreis Börde wegen der A2-Sperrung Richtung Berlin, wegen der Hitzeschäden zwischen Irxleben und dem Kreuz Magdeburg, ist die Umleitungsstrecke ab Irxleben über die B1 ebenfalls überlastet. Wenn ihr noch könnt, fahrt weiträumig drumherum ab Eilsleben über die B245 und die 246a. Geblitzt wird auf der A2, stimmt gar nicht, auf der A9 Richtung Berlin, Höhe Raststätte Köckern. Es blitzt auf der A36 Richtung Braunschweig, Höhe Wernigerode Nord und in Halle in der Volkmannstraße. Wenn es noch mehr Stausbehinderungen gibt, ruft gerne durch 0800 1630 630 oder schickt uns eine WhatsApp-Sprachnachricht. Alle Infos dazu im Netz auf radio-saw.de. Euch eine gute Fahrt.
0: In Bomsdorf bei Lohburg, da haben wir jetzt gerade 22 Grad und es bleibt heute auch entspannt. Nichts mehr mit einer 4 davor bei den Temperaturen, auch gar nicht mit einer 3. 25 bis 27 Grad heute, Sonne kommt ab und zu mal durch. Im Laufe des Tages allerdings immer wieder Regen und örtlich auch Gewitter. Morgen am Dienstag Sonne und Wolken bei 24 bis 28 Grad.
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0: Liebe Grüße von unserer Nadine, die hat schon Urlaub und ihr freut euch schon auf die Türkei. Ihr freut euch auf den Schwarzwald und Dänemark. Das sind eure Sommerurlaubsziele. Das habt ihr uns auf Insta und auf Facebook geschrieben. Mhm. Wo macht ihr denn euren Urlaub? Ruft uns gerne an 0800 1630 630 oder schickt uns eine WhatsApp-Sprachnachricht. Vielleicht fliegt ihr auch nach Paraguay, unseren nächsten Gegner bei der Fußballweltmeisterschaft. Dieses Land stellen wir euch in 5 Minuten mal ein bisschen näher
1: und
0: vor.
1: Dazu gibt's den Sommer aus eurem Radio. Luis Fonsi und Daddy Yankee mit Despacito in dieser halben Stunde. Leonie mit Don't Worry. Und Walk the Moon, Shut Up and Dance, die machen den Anfang in dieser halben Stunde. Guten Morgen.
0: Morgen.

0: Schicken Montag wünschen euch die Radio SRW Muckerfuchs 10 nach 7. Heute ein bisschen entspannter, was das Wetter angeht, aber immer noch anstrengend zu gucken, wer spielt denn heute eigentlich gegen wen bei der Fußball-Weltmeisterschaft.
1: Ja, ja.
0: Gefühlt läuft die irgendwie schon seit 2-3 Wochen, oder?
1: Naja, 2,5 Wochen sind da schon rum, genau.
0: Und wir haben noch 2,5 Wochen vorher auf der Brust.
1: Richtig, weil richtig. Ab heute gibt es ja das 16. Finale, wie es so schön heißt.
0: Hat es irgendwann mal gegeben, wurde wieder eingeführt. Mhm. Ne? Ich weiß gar nicht, aus irgendwelchen Gründen, vielleicht hat das Kommerzielle, ich weiß es nicht genau. Aber auf jeden Fall später auch die deutsche Fußballnationalmannschaft heute um 22.30 Uhr gegen Paraguay. Stell uns doch bitte dieses Land mal in deiner charmanten Art vor, Vidi.
1: Mache ich gerne. Paraguay liegt in Südamerika, ist aber nicht zu verwechseln mit Uruguay. Ja, haben beide dieselbe Endung, waren aber schon mal Fußballweltmeister, die Uruguayer. Paraguay dagegen nicht. Paraguay ist ein Binnenland ohne eigene Küste und das Nationalgetränk ist Terere, ein Tee aus Mate mit Eiswasser aufgegossen und der wird in einem kleinen bauchigen Gefäß getrunken. Ja, kann man erstmal schon mal üben für heute Nachmittag. In Paraguay leben rund 7 Millionen Menschen, also etwa 1 Million weniger als zum Beispiel in Niedersachsen. Dafür gibt es aber in Paraguay ca. 14 Millionen Rinder.
0: Das sehr schöner sehen. Vergleich.
1: Ja, die Autos in Paraguay, die fahren bei uns in Deutschland normalerweise wie bei uns in Deutschland auf der rechten Seite. Die meisten Autos selbst sind aber Rechtslenker, also wie in England. Und das macht es für Touristen dann mit dem Autofahren schon sehr, sehr spannend, finde ich.
0: Das schon mal raus.
1: Herausfordernd. Also für dich ist das schon mal gar nichts. Paraguay ist der größte Eierproduzent Lateinamerikas, gemessen an der Einwohnerzahl. Und Paraguay ist eins von 2 Ländern auf der Welt, auf dessen Nationalflagge 2 unterschiedliche Embleme zu sehen sind. Mhm. Auf der einen Seite nämlich das Staatswappen und auf der anderen Seite das Wappen der Finanzbehörden. Ja, die haben sich das aber nur ausgesucht, das Wappen, denn eigentlich bedeutet es Frieden und Gerechtigkeit und nicht Steuern zahlen, nicht vergessen.
0: Stell mir gerade die deutsche Fahne vor, wo irgendwie so ein Finanzamt ist, was es denn passend zu deinem Standort und zu deinem Wohnort gibt. Gut, ich glaube, wir sind gerüstet, zumindest wissen wir jetzt das Wichtigste über Paraguay, wenn es heute Abend um 22.30 Uhr im 16. Finale für unsere deutschen Jungs dann geht und das Achtelfinale ist dann am Samstag. Drücken wir die Daumen, wir halten euch natürlich hier auch gerade morgen früh im Radio SRW Muckefuck auf dem Laufenden.
1: Schönen guten Morgen jetzt mit Britney Spears.

0: 16:07, schönen guten Morgen am Montag. Gleich für euch der Blick auf die Straße, Messer WLAN. Wie die?
1: A9 beide Richtungen zwischen Reusch und Eisenberg. Sperrung hier nach einem Unfall. Umleitung geht weiträumig ab dem Hermsdorfer Kreuz und ab Naumburg jeweils, denn die Umleitungsstrecken über Reusch und Eisenberg sind überlastet. B6 beide Richtungen zwischen dem Abzweig nach Altenburg und Dröbel. Auch hier Sperrung. Umfahrt in Richtung Köthen das Gebiet weiträumig ab dem Kreuz Bernburg. Die Umleitungsstrecke durch den Stadtverkehr Bernburg ist ebenfalls komplett überlastet. Alle Staus, alle Blitzer gibt es hier wieder in einer Viertelstunde. Bis dahin euch eine gute Fahrt durchs SAW-Land.
0: Ventilatoren sind so gut wie ausverkauft bei uns im SAW-Land. Es gibt noch einen ganz besonderen bei uns im Netz unter radio-saw.de. Und die Fächer feiern ihr großes Comeback, sowohl für Männer als auch für Frauen. Braucht ihr heute vielleicht nicht ganz so dringend wie am Wochenende. In Grabow bei Burg haben wir 22 Grad. Die Hitze verlässt uns, mein Gott, wenn man so wenig geschlafen hat aufgrund der Hitze in der Nacht. 25 bis 27 Grad. Morgen am Dienstag dann keine Wortfindungsschwierigkeiten bei Sonne und Wolken mit 24 bis 28 Grad.
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0: In 10 Minuten haben wir es 7:30. Schönen guten Morgen. Direkt in der Woche, in der wir sagen, okay, noch einmal durchhalten, dann starten die Sommerferien bei uns im SAM-Land mit der Zeugnisvergabe. Und eine Woche durchhalten heißt es auch für Bibi, dann geht's nach Kroatien. Wir wünschen dir einen wunderschönen Urlaub. Wie gesagt, du kannst uns mitnehmen über die Radio SAW-App. Wo verbringt ihr euren Sommerurlaub? Das möchten wir heute Morgen ganz gerne von euch wissen.
1: Über WhatsApp hat uns die Jette und die Anja, die beiden haben uns geschrieben. Moin aus Angersdorf, meine Tochter und ich fliegen nächste Woche nach Dublin. Aha. Zur Tanzweltmeisterschaft um den Tanz World Cup.
0: Ja, dann drücken wir die Daumen, genau. Wenn du mit dem Titel zurückkommst, bist du herzlich eingeladen hier ins Radio SAW im Muckefunkstudio. Manuela fliegt auf die Seychellen, das finde ich auch herrlich. 2 Wochen Dänemark bei Sabine. Und der Matthias, der fährt nach Ostfriesland, nach Burghave. Wenn du da noch irgendwelche Tipps brauchst, ich habe da 20 Jahre lang gelebt, bin da zur Welt gekommen in Ostfriesland, melde dich einfach mal. Und wenn du hier und da vielleicht aufgrund des plattdeutschen Slangs die Menschen nicht gleich verstehst, ich habe so ein paar Sachen, mit denen du dich auf jeden Fall durchschlagen kannst. Einfach melden hier bei Radio SAW. Wo verbringt ihr euren Sommerurlaub? 0800 1630 630.

0: Wir begleiten euch, eure und eure Kinder in Richtung Kindergarten. Schönen Start in den Montag um 7:55 mit euren Radio SAW Muckefuchs.
1: Guten Morgen.
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0: Halb acht ist es. Schönen guten Morgen um 7.30 Uhr an diesem Montag, heute am 29. Juni. Für euch die Radio SAW Nachrichten mit Laura Fürdisch.
13: Guten Morgen. Die Hitzewelle ist erstmal vorbei. Ihre Folgen spüren Autofahrer aber auch heute noch. Auf gleich drei Abschnitten der A2 und A14 gibt es wegen Hitzeschäden an der Fahrbahn Vollsperrungen. Betroffen sind die A2 zwischen Ciesa und Wohlin sowie bei Oerxleben, beides Richtung Berlin, und die A14 hinter dem Kreuz Magdeburg Richtung Schwerin. Die Autobahn GmbH empfiehlt, die Bereiche weiträumig zu umfahren, allerdings auch für die Umleitungen deutlich mehr Zeit einzuplanen. Im Laufe des Tages soll es neue Informationen zur Dauer der Sperrungen geben. Und jetzt mehr Nachrichten aus dem SAW-Land von unseren Reportern.
14: Nach über 400 Jahren herrscht im Ostchor des Naumburger Doms endlich wieder optische Harmonie. Zwischen den prachtvollen bunten Fenstern aus dem Mittelalter

0: Da fielen zwei große Scheiben völlig aus der Reihe. Sie hatten ihre Glasmalereien durch Witterungseinflüsse verloren und waren einfach nur noch hell. Damit ist nun Schluss. Der Dom bekommt heute Nachmittag 4 neue farbintensive Meisterwerke von Künstler Markus Lüpertz. Aus Naumburg, Lena Vieregge, Radio SAW.
1: Das Harz Theater und das Philharmonische Kammerorchester Wernigerode schließen sich zum 1. Juli zu einer gemeinsamen Gesellschaft zusammen. Sie tritt künftig unter dem Namen Harz Theater GmbH auf. Für die Mitarbeiter gibt es nur wenige Änderungen. Besucher können sich auf ein breiteres Angebot und einfachere Ticketbuchungen freuen. Dem Vertrag war ein mehr als 4 Jahre langer Planungsprozess vorausgegangen. Aus dem Harz, Thilo Vogelsang, Radio SAW.
2: Spätabends noch gemütlich durch die Innenstadt spazieren, die laue Sommerluft genießen und ein kühles Bier trinken. In Burg im Jerichower Land ist das künftig nur noch eingeschränkt möglich. In Teilen der Innenstadt dürfen Gaststätten und Kioske zwischen 10 Uhr abends und 6 Uhr morgens keinen Alkohol zum Mitnehmen mehr verkaufen. Die Stadt hat eine entsprechende Verfügung erlassen. Hintergrund sind zahlreiche Beschwerden über Lärm, Sachbeschädigungen und herumliegenden Müll. Die Regel gilt zunächst bis Ende Oktober. Aus Burg Rebecca Göring, Radio SAW.
3: Die nächsten Nachrichten um 8.
4: Jetzt für euch der Blick auf die Straßen bei uns im SAW-Land. Vini?
5: Einige Straßenabschnitte sind wegen Hitzeschäden gesperrt. Welche genau, seht ihr auf radiosaw.de oder in unserer App. Wir gehen auf die A9. Beide Richtungen zwischen Eisenberg und Dreußig ist die nach einem Unfall gesperrt. Umfahrt das Ganze weiträumig über die ausgeschilderten Umleitungen Hermsdorfer Kreuz und ab Naumburg. Die Umleitungsstrecken ab Eisenberg und Dreußig sind voll. Die B6 ist in beiden Richtungen zwischen dem Abzweig nach Altenburg und Dröbel gesperrt. Bitte in Richtung Köthen das Ganze weiträumig ab dem Kreuz Bernburg überfahren, denn die Umleitungsstrecke durch den Stadtverkehr Bernburg ist ebenfalls komplett überlastet. Eine Meldung aus dem Landkreis Börde wegen der A2-Sperrung Richtung Berlin. Zwischen Irxleben und dem Kreuz Magdeburg ist die Umleitungsstrecke ab Irxleben über die B1 ebenfalls überlastet. Wenn ihr könnt, umfahrt das Ganze bitte weiträumig ab Eilsleben über die B245 und B246a. Blitzer heute Morgen, A9 Richtung Berlin, Höhe Raststätte Köckern, A36 Richtung Braunschweig, Höhe Wernigerode Nord, B244 Richtung Wernigerode zwischen Schmatzfeld und Wernigerode auf der A36 Brücke und es blitzt in Halle in der Volkmannstraße. Gibt's noch mehr Staus, Blitzer, Behinderungen? Meldet ihr gerne bei uns kostenfrei 0800 1630 630 oder schickt uns eine WhatsApp. Die Nummer am Netz, euch eine gute Fahrt durchs SAW-Land.
4: In Hottendorf bei Gardelegen habe 23 Grad und 25 bis 27 werden heute die Spitzenwerte sein. Hier und da gibt es auch mal ein Gewitter und ab und zu auch mal ein bisschen Unwetter. Stellt euch bitte darauf ein. Morgen am Dienstag Sonne und Wolken bei 24 bis 28 Grad. Und Mittwoch und Donnerstag haben wir so Werte um die 25 Grad.
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4: Ja, wir erfahren ja heute Morgen von euch, wohin es im Sommerurlaub hingeht. Bei den Fußballern bekommt man das und bei den Social-Media-Kanälen mit. Die sind meistens so in Sardinien und verbringen dort ihren großartigen Urlaub. Momentan spielen sie noch Fußball und Wissenswerte über unsere Fußballer bekommt ihr gleich in gut 5 Minuten von unserer WM-Expertin von Katrin Müller-Hohenstein.
5: Die 90er haben angerufen in dieser halben Stunde. Bellini mit Samba de Janeiro, ein super Sommerhit aus dieser Zeit. Was Frisches gibt es von BTS mit Swim und außerdem aus den 2000ern noch Old City und Fireflies. Schönen guten Morgen.
4: Morgen.

0: Schönen guten Morgen. Die Temperaturen sind wieder einigermaßen normal bei uns im SAW-Land. Aber was ist heutzutage schon normal? Schönen guten Morgen um 20 vor 8 mit uns Muckefuchs, damit es ein guter Start wird.
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2: Heute mit der Frage, wurden Trainer schon mal vom Platz gestellt?
3: Ja, und das nicht nur einmal. Früher konnten Trainer allerdings nur verbal auf die Tribüne geschickt werden. Erst seit 2019 sieht das FIFA-Regelwerk dafür die rote Karte vor. Der Trainer Paraguays, Cayetano Rey, war der erste WM-Trainer, der 1986, noch ohne Karte, des Feldes verwiesen wurde, weil er wiederholt das Spielfeld betrat. Die erste physische rote Karte der WM-Geschichte erhielt Südkoreas Coach Paulo Bento 2022 nach Protesten gegen Ghana. Und Ex-Bundestrainer Jogi Löw flog zwar nicht während einer WM, aber bei der EM 2008 feierlich vom Platz, weil er wiederholt die Coaching Zone verließ. Danach hieß es, ab auf die Tribüne.
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0: Fritz. Dreiviertel acht zum Start in die neue Woche. Der Blick für euch auf die Straßen im SAW-Land, damit du gut ankommt, Bini.
1: Es gibt hier und da schon Starkregen und Unwetter auf einigen Straßen im SAW-Land. Da gibt es ein Aquaplaning, fahrt entsprechend vorsichtig. Besonders aktuell betroffen die A7 zwischen Echte und Göttingen. Wir gucken auf die A9, beide Richtungen zwischen Eisenberg und Dreußig. Ist die nach einem Unfall gesperrt? Fahrt bitte weiträumig drumherum ab Hermsdorfer Kreuz und ab Naumburg. Und die B6 ist zwischen dem Abzweig nach Altenburg und Dröbel gesperrt. Auch hier bitte umfahrt das Ganze Richtung Köthen weiträumig ab dem Kreuz Bernburg, denn die Umleitungsstrecke durch den Stadtverkehr Bernburg ist ebenfalls komplett überlastet. Auch überlastet ist die B1, denn wegen der A2-Sperrung ist die Umleitungsstrecke ab Irxleben über die B1 eben voll. Fahrt das Ganze weiträumig drumherum, wenn ihr könnt, ab Eils Leben über die B245 und die B246a. Alle Staus, alle Blitzer wieder in einer Viertelstunde.
0: Das waren ja auch Bilder von der A2. Ich hoffe, ihr habt da nicht in diesem Stau drin gesteckt. Also 4-5 Stunden bei der sengenden Hitze. Zum Glück gab es immer noch Leute, die euch dann auch mit Wasser versorgt haben. Mit viel beim Bad Seehausen in der Altmark 23 Grad heute. Ihr merkt schon, es sind wieder angenehmere Temperaturen. 25 bis 27 Grad bekommen wir heute. Aber eben auch bitte auf Unwetter einstellen und auf Gewitter, die es teilweise schon bei uns im SAW-Land gibt. Morgen am Dienstag Sonne und Wolken im Mix bei uns bei 24 bis 28 Grad.
1: Guten Morgen jetzt mit Harry Styles und As It Was. Morgen.

jetzt am kommenden Freitag dürfen wir bei uns im SAW-Land wieder stolz auf unsere Kinder sein, wenn sie uns ihre Zeugnisse mit nach Hause bringen und zeigen. Und wenn einige Noten nicht ganz so doll sind, motivieren wir sie einfach fürs nächste Schuljahr und sagen einfach, wie toll sie sind und wie toll der Start in die Sommerferien wird. Das erfahrt ihr hier bei uns bei Radio SAW, denn wir spielen für euch Sommerhits. Ab 5 Uhr geht's schon los. Da habt ihr gefühlt schon wieder, nicht mal 45 Grad will ich gar nicht sprechen, aber da habt ihr auf jeden Fall Sommerfeeling bei euch zu Hause und das machen wir bis Mitternacht. Jeder Song ein Sommerhit und dieser kann dann zum Beispiel auch dabei sein, den ihr jetzt um 7.52 Uhr, 8 vor 8 in Radio SAW Muckefuck hört von Bellini, Samba de Janeiro. Samba.

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9: Wir sorgen dafür, dass ihr gut ankommt auf der Arbeit. Schönen guten Morgen, guten Wochenstart wünschen euch die Muckefuchs am Montag um kurz vor 8.
10: Guten Morgen.
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13: Ich bin Laura Födisch. Guten Morgen. Die Stimmen sind ausgezählt und die Entscheidung ist gefallen. Der CDU-Politiker Sven Cicala wird neuer Landrat im Saale-Kreis. Er hat gestern die Stichwahl gegen den AfD-Kandidaten Uwe Arendt gewonnen. Thorsten Rössler berichtet.
14: Diese Landratswahl hatte große Aufmerksamkeit bekommen. Die Frage war, ob die CDU gegen einen AfD-Politiker überhaupt noch gewinnen kann. Sie kann, obwohl nach dem ersten Wahlgang noch alles nach einem Sieg für die AfD ausgesehen hatte. Cicala hat das Ruder noch herumgerissen. 54,3% der Wähler haben sich gestern für den Christdemokraten aus Braunsbedra entschieden. Er wird jetzt für die folgenden 7 Jahre Chef der Kreisverwaltung des Saale-Kreises.
13: Die Sommerhitze hat den Asphalt in Sachsen-Anhalt stellenweise an seine Grenzen gebracht. Deshalb bleiben auf der A2 und A14 mehrere Abschnitte voll gesperrt. Betroffen ist die A2 zwischen Ziesa und Wohlin sowie bei Örksleben, beides Richtung Berlin, und die A14 hinter dem Kreuz Magdeburg Richtung Schwerin. Auch auf den Umleitungsstrecken müssen Autofahrer mit Staus rechnen. Die Autobahn GmbH will heute über das weitere Vorgehen informieren. Nach einer brutalen Attacke in Haldensleben laufen die Ermittlungen weiter auf Hochtouren. Ein 48-jähriger Mann wurde am Freitag auf dem Marktplatz schwer verletzt. Dort soll ihn ein 60-jähriger mit einem messerähnlichen Gegenstand angegriffen haben. Nach Angaben der Polizei befindet sich der 48-jährige immer noch in kritischem Zustand. Der Tatverdächtige sitzt inzwischen in Untersuchungshaft. Die Polizei ermittelt und bittet dringend um Zeugenhinweise. Dafür wurde extra ein Online-Hinweisportal eingerichtet. Den Link gibt es auf radio-saw.de. Endlich tut sich was an der maroden Elbebrücke der B189. Zwischen Wittenberge und Geest-Gottberg ist heute der symbolische erste Spatenstich für den Neubau. Die eigentlichen Bauarbeiten lassen aber noch auf sich warten. Rebecca Göring dazu.
15: Geplant ist, die bestehende Elbebrücke der B189 abzureißen und neu zu bauen. Dafür muss aber zuerst die direkt daneben verlaufende A14-Brücke fertig sein, damit der Verkehr der B189 über diese Brücke umgeleitet werden kann. Voraussichtlich Ende August soll es soweit sein, sagte uns die Landesstraßenbaubehörde. Der Ersatzneubau der B189-Brücke über die Elbe soll in etwa 3 Jahren stehen und kostet rund 120 Millionen Euro.
13: Die nächsten Nachrichten um 8.30 Uhr.
9: Ich habe heute zu meinem Kollegen Frank Wiedemann auch schon mal gesagt, ich freue mich auf die Nacht von Montag auf Dienstag. Da können wir alle wieder, glaube ich, ein bisschen besser schlafen aufgrund der Temperaturen. Zu dem Wetter kommen wir gleich. Du guckst jetzt erstmal ausgeschlafen auf die Straßenmutze, Messer WLAN, Wedi.
2: Einige Straßenabschnitte sind wegen Hitzeschäden nach wie vor gesperrt. Welche Autobahnen und Bundesstraßen betroffen sind, das liest ihr auf radiosab.de oder in unserer App. Wir haben eine ganz allgemeine Meldung. Es gibt schon Starkregen und Unwetter, die kommen so langsam aufs SAW-Land zu. Aquaplaning gibt es dann, fahrt entsprechend vorsichtig. Aktuell haben wir das auf der A7 zwischen Echte und Göttingen gerade. Die A9 ist in beiden Richtungen zwischen Eisenberg und Drossig nach einem Unfall gesperrt. Umfahrt das Ganze bitte weiträumig ab dem Hermsdorfer Kreuz und ab Naumburg in die jeweilige Richtung. Die Umleitungsstrecken ab Eisenberg und Drossig sind schon überlastet. B6, beide Richtungen zwischen dem Abzweig nach Altenburg und Dröbel. Sperrung hier. Die Umfahrung Richtung Köthen bitte ab Kreuz Bernburg. Die Umleitungsstrecke durch den Stadtverkehr Bernburg ist ebenfalls überlastet. Und im Landkreis Bürde wegen der A2-Sperrung Richtung Berlin haben wir auch noch auf der Umleitungsstrecke ab Irxleben über die B1 Überlastung. Fahrt hier bitte weiträumig drumherum, wenn es geht, ab Eilsleben über die B245 und B246a. Flitzerblitzer auf der A2 Richtung Berlin, Höhe Raststätte Köckern. A36 Richtung Braunschweig, Höhe Wernigerode Nord. B244 Richtung Wernigerode zwischen Schmatzfeld und Wernigerode auf der A36-Brücke. Und es blitzt in Halle in der Volkmannstraße. Gibt es noch mehr Staus, Blitzer, Behinderungen? Könnt ihr gerne melden, kostenfrei an der Service-Hotline 0800 1630 630 oder per WhatsApp. Euch eine gute Fahrt durchs SAW-Land.
9: 23 Grad, die sind jetzt gerade in Naschkau bei Bad Düben und wie gesagt, die Hitze zieht ab, wird kühler bei uns im SAW-Land, obwohl sie 25 bis 27 Grad auch nicht unbedingt kalt anfühlen, aber im Vergleich zum Wochenende. Gewitter, ein Starkregen, davon haben wir jetzt gerade schon gesprochen, ist im Anflug. Darauf stellt euch bitte ein. Heute am Dienstag gibt es Sonne, morgen am Dienstag gibt es Sonne und Wolken bei 24 bis 28 Grad und Mittwoch und Donnerstag, da haben wir so Temperaturen um die 25 Grad.
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9: Einen guten Start in die neue Woche wünschen wir euch. Liebe Grüße von unserer Nadine, die macht Urlaub. Und die schönsten Dinge sind ja immer noch die, die man sich nicht kaufen kann. Gerade wenn andere für jemand anderen da sind. Alltagshelfer kann man sie bezeichnen. Und einen davon stellen wir euch gleich vor aus dem Landkreis Wittenberg. In gut 5 Minuten.
2: Ganz zauberhaft wird es in dieser halben Stunde mit Lady Gaga mit Abracadabra. Shaggy macht den Sommer noch ein bisschen schöner hier mit It Wasn't Me. Und Ava Max und Kings und Queens aus den 2010.
9: Naja, ist noch nicht so alt die Nummer.
2: Nee, noch nicht ganz so alt, wie ich dachte. Ich dachte, ich bin schon alt. Na, ist egal. Wir machen jetzt trotzdem Musik, so. Super.

0: Können wir an dieser Stelle nochmal sagen, hier in Radio SAW Muckefuck an alle, die sich am Wochenende bei der Hitze und wirklich auch um andere gekümmert haben, denen es nicht ganz so gut geht. Grüße gehen deshalb an dieser Stelle in Richtung der Pflegeheime und Krankenhäuser bei uns im SAW-Land. Und es ist gut zu wissen, dass es eben jemanden gibt, der sich ja auch um Wocheneinkäufe kümmert oder den Rasen mäht, weil wir selbst dazu gar nicht mehr in der Lage sein können. Carsten Rettich ist so einer aus Zahner im Landkreis Wittenberg. Der hat vor wenigen Minuten Monaten sein Unternehmen Dorfhelfer gegründet. Carsten, was steckt denn eigentlich hinter diesem Namen?
1: Dorfhelfer sorgt für Entlastung im Alltag, hilft kranken Menschen, alten Menschen dabei, ihr Zuhause in Schuss zu halten, ihren Alltag zu bewältigen und so lange wie möglich in den eigenen vier Wänden verbleiben zu können.
0: Aber wie bist du überhaupt auf die Idee gekommen, dich damit auch denn selbstständig zu machen?
1: Wir haben eine Pflegetochter aufgenommen und haben dort selber Baustellen zu bewältigen. Dann habe ich Dienstleister gesucht, aber nicht so das Richtige gefunden. Oder wir hätten uns mehrere Dienstleister ins Haus holen müssen für die verschiedenen Aufgaben und das wollte ich einfach nicht und habe mir gedacht, naja, wenn es mir so geht, dann geht es den älteren Menschen wahrscheinlich noch viel schlimmer damit.
0: Du hast aus der eigenen Not heraus quasi die perfekte Lösung für alle geschaffen. Wo brennt es denn bei den Leuten meistens am meisten? Also wo packst du an?
1: Das fängt an bei ganz einfachen Sachen wie einer Begleitung zum Friseur oder zum Arzt oder zum Einkauf. Geht dann weiter über Haushaltsführung, Bodenpflege und dergleichen bis hin zu Gartenarbeiten, Rasenmähen, Unkraut jäten, ja. All solche Sachen.
0: Das klingt nach einem Rundum-Sorglos-Paket für den Alltag. Das ist also vor allem dann bestimmt von der Dankbarkeit der Menschen vor Ort riesig, oder?
1: Total. Also das Lächeln, was einem entgegenkommt, das Danke. Zum Teil sitzen die Leute vor mir und haben Tränen in den Augen, weil sie sich erleichtert fühlen, dass ihnen geholfen wird und dass der Alltag dann ein Stück weit leichter wird und die wieder so ein Stück wegrücken von dem, ich müsste vielleicht doch ins Pflegeheim, weil ich es allein nicht mehr hinkriege.
0: Aber schön davon zu hören. Schön, dass es so etwas Tolles gibt. Ein großartiges Projekt, das mittlerweile übrigens weit über die Grenzen von Zahner hinausgeht. Der Dorfhelfer ist im ganzen Landkreis Wittenberg und sogar über die Landesgrenze hinaus im Einsatz. Schön, dass es solche Alltagshelden gibt und alle Infos zum Dorfhelfer, die findet ihr natürlich bei uns auf radio-saw.de.
2: Das ist ein frischer Superhit fürs SAW-Land.
3: Jennifer Lopez und David Guetta. Save me tonight.

0: Wir sind für euch da um 17 nach 8, wir Radio SAW Muckefuchs und gucken auf die Straßen, Bidi.
1: Starkregen, Unwetter, das geht hier ganz fix. Die kommen von Westen her ins Land, dann gibt es Aquaplaning, Vorsicht. Dann nachher, inzwischen gibt es schon die erste Unwetterwarnung für Braunschweig, da kommt das demnächst gleich runter. Wir schauen auf die A7 Richtung Kassel, zwischen dem Dreieck Salzgitter und Bockenem ist die nach einem Unfall gesperrt. Umleitung geht über das Dreieck Salzgitter. A9 Richtung Berlin, zwischen Bad Lobenstein und Schleiz, Behinderungen, kaputtes Auto auf der mittleren Spur und Fahrzeugteile auf allen Spuren. A9 beide Richtungen, zwischen Eisenberg und Drossig, Vollsperrung. Umfahrt das Ganze bitte ab Hermsdorfer Kreuz und ab Naumburg in die jeweilige Richtung. Die Umleitungsstrecken ab Eisenberg und Drossig sind bereits überlastet und auch die B6 in beiden Richtungen zwischen dem Abzweig Altenburg und Dröbel gesperrt, umfahrt das Ganze Richtung Köthen. Weiträumig ab dem Kreuz Bernburg die Umleitungsstrecke durch den Stadtverkehr Bernburg ist ebenfalls komplett schon überlastet. Durchhalten heißt es, alle Staus, alle Blitzer wieder in einer Viertelstunde. Bis dahin eine gute Fahrt, wo es geht durchs SAW-Land.
0: Vom besten Handballverein der Welt, vom SC Magdeburg. Gibt's was Neues? Was? Das sagen wir euch in gut 3 Minuten. Was Neues gibt's auch beim Wetter. Nicht mal ganz so heiß wie an den letzten Tagen in Ritze bei Salzwedel. 22 Grad auf die Unwetter, stellt euch bitte ein. 25 bis 27 Grad mit ein bisschen Sonne heute. Morgen am Dienstag Sonne und Wolken bei 24 bis 28 Grad.
1: Guten Morgen jetzt mit Alex Warren und Ordinary hier in Radio SAW Muckefuck am Montag.
0: Morgen.
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0: Noch ist Sommerpause beim Handball. 8.22 Uhr, 8 vor halb 9. Aber trotzdem gibt es was Neues, denn in jedem Spiel zeigen sie Spitzenleistung. Das kennen wir von unserem deutschen Handballmeister vom SC Magdeburg. Das, was auf der Platte, das, was wir da sehen, das ist interessant. Aber was hinter den Kulissen abgeht, das ist fast noch mit interessanter, wie die Jungs überhaupt diese Leistung abrufen können. Und das hört ihr ab jetzt in einem neuen Podcast. Off Court heißt er, vom SC Magdeburg und von uns als Medienpartner von Radio SAW. Der Host, also der Gastgeber, ist Stefan Michmer. Der hat als ersten Gast den Trainer Bennett Wieger zu Gast. Und da könnt ihr jetzt gerne mal reinhören auf dem Spotify-Kanal vom SC Magdeburg oder als komprimierte Videoversion seht ihr das Ganze auch beim SC im YouTube-Kanal und überall dort, wo es gute Podcasts gibt.
1: Und apropos guter Podcast, hier ist noch einer zum Mitsingen. Lady Gaga und Abracadabra. Guten Morgen.
0: Morgen.

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5: Wir wünschen euch einen guten Start in die neue Woche. Es ist 8.30 Uhr, halb neun. Schönen Montag an diesem 29. Juni mit den Radio SAW Nachrichten und Laura Fürdisch.
6: Guten Morgen. Wahlkrimi im Saale-Kreis. Die Entscheidung ist jetzt gefallen. CDU-Politiker Sven Sekalla hat die Stichwahl um das Amt des Landrats gewonnen. 54,3% der Wähler stimmten für den Politiker aus Braunsbedra. Er setzte sich damit gegen den AfD-Kandidaten Uwe Arendt durch. Damit steht fest, Sekalla führt nun 7 Jahre lang die Kreisverwaltung. Und jetzt mehr Nachrichten aus dem SAW-Land von unseren Reportern.
7: Nach über 400 Jahren herrscht im Ostchor des Naumburger Doms endlich wieder optische Harmonie. Zwischen den prachtvollen bunten Fenstern aus dem Mittelalter fielen zwei große Scheiben völlig aus der Reihe. Sie hatten ihre Glasmalereien durch Witterungseinflüsse verloren und waren einfach nur noch hell. Damit ist nun Schluss. Der Dom bekommt heute Nachmittag 4 neue farbintensive Meisterwerke von Künstler Markus Lüpertz. Aus Naumburg, Lena Vieregge, Radio SAW.
8: Das Harz Theater und das Philharmonische Kammerorchester Wernigerode schließen sich zum 1. Juli zu einer gemeinsamen Gesellschaft zusammen. Sie tritt künftig unter dem Namen Harz Theater GmbH auf. Für die Mitarbeiter gibt es nur wenige Änderungen. Besucher können sich auf ein breiteres Angebot und einfachere Ticketbuchungen freuen. Dem Vertrag war ein mehr als 4 Jahre langer Planungsprozess vorausgegangen. Aus dem Harz, Thilo Vogelsang, Radio SAW.
9: Spätabends noch gemütlich durch die Innenstadt spazieren, die laue Sommerluft genießen und ein kühles Bier trinken. In Burg im Jerichower Land ist das künftig nur noch eingeschränkt möglich. In Teilen der Innenstadt dürfen Gaststätten und Kioske zwischen 10 Uhr abends und 6 Uhr morgens keinen Alkohol zum Mitnehmen mehr verkaufen. Die Stadt hat eine entsprechende Verfügung erlassen. Hintergrund sind zahlreiche Beschwerden über Lärm, Sachbeschädigungen und herumliegenden Müll. Die Regel gilt zunächst bis Ende Oktober. Aus Burg Rebecca Göring, Radio SAW.

0: Die nächsten Nachrichten um 9.
1: 8:30 ist es. Schönen guten Morgen. Wir blicken für euch auf die Straßenbahn zum SAW-Land, damit ihr gut ankommt, wie die.
2: Einige Straßen sind wegen der Hitzeschäden gesperrt. Autobahnen und Bundesstraßen sind davon betroffen. Welche das sind, lest ihr auf radio-saw.de oder in unserer App. Wir haben eine Warnung vor Starkregen und Unwettern bekommen. Auf einigen Straßen im SAW-Land gibt es da schon Aquaplaning. Fahrt entsprechend vorsichtig. Aktuell besonders Regionen um Braunschweig, Wolfsburg, Goslar und Göttingen betroffen. Die A7 ist in Richtung Kassel zwischen dem Dreieck Salzgitter und Bokenem nach einem Unfall gesperrt. Nutzt die ausgeschilderte Umleitung ab dem Dreieck Salzgitter und weiter zwischen Rüden und Seesen. Unfall, auch hier Sperrung. Die ausgeschilderte Umleitung geht ab Rüden. A9 Richtung Berlin zwischen Bad Lobenstein und Schleiz. Behinderungen, kaputtes Auto auf der mittleren Spur und Fahrzeugteile auf allen Spuren. Die A9 ist in beiden Richtungen zwischen Eisenberg und Dreußig nach einem Unfall gesperrt. Umfahrt das Ganze bitte weiträumig, jeweils über die ausgeschilderten Umleitungen ab dem Hermsdorfer Kreuz und ab Naumburg. Die Strecken ab Eisenberg und Dreußig sind überlastet. Und überlastet ist auch der Stadtverkehr Bernburg, denn die B6 ist in beiden Richtungen zwischen Abzweig Altenburg und Dröbel gesperrt. Die Umleitung in Richtung Köthen, wie gesagt, fahrt da weiträumig drumherum. Kreuz Bernburg, das ist die richtige Lösung. Flitzer. Gehen auf der A9 Richtung Berlin, Höhe Raststätte Köckern. A36 blitzt es Richtung Braunschweig, Höhe Wernigerode Nord. B244 Richtung Wernigerode zwischen Schmatzfeld und Wernigerode. Und es blitzt in Blankenburg, Herzogstraße und in Halle in der Volkmannstraße. Habt ihr noch mehr? Ruft gerne durch, kostenfrei an der Service-Hotline 0800 1630 630 oder schickt eine WhatsApp. Wir wünschen euch eine gute Fahrt durchs SAW-Land.
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1: Dann gucken wir auch auf die Temperaturen bei uns im SAW-Land. 22 Grad haben wir in Wasleben bei Ausleben für euch gemessen. 25 bis 27 bekommen wir heute. Und Vini hat es gerade erwähnt, immer wieder gibt es Schauer und Gewitter, teilweise wirklich richtigen Starkregen. Seid da bitte vorsichtig. Morgen am Dienstag Sonne und Wolken im Mix, 24 bis 28 Grad. Immer wieder Regenschauer und auch Gewitter. Genauso wie am Mittwoch und Donnerstag, dann bei Temperaturen von 25 Grad.
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1: Und ihr habt schon Pläne, was euren Sommerurlaub angeht. Der Nico fährt nach Schweden, das schreibt er uns auf der Radio SAW Facebook-Seite. Der Micha, der fährt in die Toskana. Dann gibt sie Cindy, an die polnische Ostsee fährt. Und direkt aus dem Urlaub, Radio SAW hören, schreibt uns Annette, direkt von Mauritius.
4: Oh.
1: Dann genießt den Urlaub. Auch ihr könnt uns mitnehmen, immer über die Radio SAW App. Aber könnt uns vorher nochmal sagen, wo es denn hingeht. Unter 0800 1630 630 oder schickt uns eine WhatsApp-Sprachnachricht.
2: Kesha war ihrer Zeit weit voraus, denn die hat schon 2010 TikTok gesungen. Da gab es TikTok, glaube ich, noch gar nicht. Außerdem in dieser halben Stunde noch ein frischer dabei von Somber mit Homebreaker. Schönen guten Morgen jetzt mit Radio SAW Muckefuck.
1: Morgen.

0: hört Radio SAW. Danke fürs Einschalten, dass wir euch in die neue Woche begleiten dürfen. Das machen wir auch gleich mit Kim Wilde zusammen. 8.41 Uhr haben wir es. 19 vor 9.
1: Guten Morgen.
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3: Ja, Oberamtsrat Alfred Klausen.
4: Morgens, Alfred. Na, wie ist?
3: Sag mal, hast du das gehört?
4: Was meinst du?
3: Na, die drei Eiskugeln.
4: Welche drei Eiskugeln?
3: Ah, du bekommst auch gar nichts mit, Hans Werner. Der ganze Ort spricht darüber.
4: Hä?
3: Mann, sogar das Nettelhardt-Stedtfelder Tageblatt berichtet rund um die Uhr.
4: Worüber?
3: Über Erdbeere, Zitrone und Stracciatella.
4: Also, ich verstehe nur Bahnhof, Alfred.
3: Die sind geschmolzen noch bevor Eduard die schlecken konnte.
4: Welcher Eduard?
3: Langensieg, Eduard Langensieg. Dem ist das Hitzeschicksal passiert.
4: Och, Alfred, jetzt werd doch bitte mal ein bisschen konkreter.
3: Eduard, den ich ja über zwei Ecken vom Tennisclub kenne, hatte sich gestern in der Gluthitze drei Kugeln Eis gekauft.
4: Erdbeere, Zitrone und Stracciatella.
3: Genau, Luigi von der Eisdiele Roma Purissimo packt die drei Kugeln in eine Waffel, übergibt sie an Eduard. Der bezahlt, greift dann zu und in dem Augenblick lag das gesamte Eis als Schmelzmasse schon am Boden.
4: Krass.
3: Rekord.
4: Und jetzt?
3: Geht jetzt um Schadensersatz.
4: Hä?
3: Eduard hat Luigi verklagt.
4: Worauf?
3: Unzureichende Schmelzfestigkeit der Roma Purissimo Eiscreme.
4: Und was sagt Luigi?
3: Luigi hat gesagt, du kaufe neue Eis, sonst der Peche gehabt.
4: Oh, das klingt nach Zoff. Dringendes Besprechungskäffchen.
1: Bingo.
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0: Schönen guten Morgen mit uns, Muckefox, um 14 vor 9. Diesen Montag gucken wir ganz besonders auf die Straßen. Für euch, wie sieht's aus, Willi?
1: Es gibt Starkregen und Gewitter, die auf uns zukommen. Einige Straßen, da gibt es schon Aquaplaning. Fahrt vorsichtig, besonders in der Region Braunschweig, Wolfsburg, Goslar und Göttingen. Und das zieht dann weiter Richtung Osten. Wir haben eine gute Nachricht von der A14. Zwischen dem Kreuz Magdeburg und Dahlen-Barsleben sowie zwischen Wolmenstedt und Kolbig sind die Sperrungen der Hitzeschäden aufgehoben. Da könnt ihr wieder durchfahren. Und alle Staus, alle Blitzer gibt es ja wieder in einer Viertelstunde.
0: So ein bisschen was über das Wetter haben wir auch schon erzählt, wie es heute wird. Und so ähnlich wird es auch in den kommenden Tagen sein. Temperaturen sind nicht mehr so hoch wie am Wochenende. 23 Grad jetzt gerade in Domersleben bei Wandsleben. 25 bis 27 bekommen wir heute. Und morgen am Dienstag bekommen wir Sonne und Wolken bei 24 bis 28 Grad. Und Mittwoch und Donnerstag sind so um die 25 Grad.
1: Wird also saukalt im Gegensatz zum Wochenende.
0: Ja, genau. Zieht euch warm an.
1: Schönen guten Morgen jetzt mit Buddy. Schönen guten Morgen mit Muckefuck.
0: Morgen.

0: Heute seid ihr noch auf der Arbeit und nächste Woche vielleicht sogar schon am Traumstrand, im Traumurlaub, den ihr euch verdient habt. Schönen guten Morgen, eine Woche bevor die Sommerferien bei uns im SRW-Land starten. Schönen guten Morgen mit uns Muckefuchs um 10 vor 9. Macht mal so ein bisschen neugierig, vielleicht haben wir auch Tipps von euch so direkt, wo wir unseren Urlaub verbringen können. Also einige von euch sind auf jeden Fall in diesem Jahr in Kroatien, das haben wir gelesen. Da sind recht viele, teilweise auch mit dem Camper unterwegs. Und dann macht zum Beispiel Tweety, das hat so auf unserem Insta-Account geschrieben. Sie ist eine Woche in Ungarn, in Siófok, und danach geht es für eine Woche nach Österreich an den Zauchensee und abkühlende, ja, jetzt schon mal Hinweise in deine Richtung, liebe Tweety, da regnet es jetzt gerade, aber wenn du da bist, scheint da bestimmt die Sonne. Wo macht ihr in diesem Jahr Sommerurlaub? Ruft uns gerne an unter 0800 1630 630 oder schickt uns eine WhatsApp-Sprachnachricht.
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4: Ich bin Laura Födisch. Guten Morgen. Die Stimmen sind ausgezählt und die Entscheidung ist gefallen. Der CDU-Politiker Sven Sekala wird neuer Landrat im Saalekreis. Er hat gestern die Stichwahl gegen den AfD-Kandidaten Uwe Arendt gewonnen. Thorsten Rössler berichtet.
5: Diese Landratswahl hatte große Aufmerksamkeit bekommen. Die Frage war, ob die CDU gegen einen AfD-Politiker überhaupt noch gewinnen kann. Sie kann, obwohl nach dem ersten Wahlgang noch alles nach einem Sieg für die AfD ausgesehen hatte. Zekala hat das Ruder noch herumgerissen. 54,3% der Wähler haben sich gestern für den Christdemokraten aus Braunsbedra entschieden. Er wird jetzt für die folgenden 7 Jahre Chef der Kreisverwaltung des Saalekreises.
4: Nach einer brutalen Attacke in Haldensleben laufen die Ermittlungen weiter auf Hochtouren. Ein 48-jähriger Mann wurde am Freitag auf dem Marktplatz schwer verletzt. Dort soll ihn ein 60-jähriger mit einem messerähnlichen Gegenstand angegriffen haben. Nach Angaben der Polizei befindet sich der 48-jährige immer noch in kritischem Zustand. Der Tatverdächtige sitzt in Untersuchungshaft. Die Polizei bittet dringend um Zeugenhinweise. Es wurde extra ein Online-Hinweisportal eingerichtet. Den Link gibt es auf radio-saw.de. Endlich tut sich was an der maroden Elbebrücke der B189. Zwischen Wittenberge und Geest-Gottberg ist heute der symbolische erste Spatenstich für den Neubau. Die eigentlichen Bauarbeiten lassen aber noch auf sich warten. Rebecca Göring dazu.
6: Geplant ist, die bestehende Elbebrücke der B189 abzureißen und neu zu bauen. Dafür muss aber zuerst die direkt daneben verlaufende A14-Brücke fertig sein, damit der Verkehr der B189 über diese Brücke umgeleitet werden kann. Voraussichtlich Ende August soll es soweit sein, sagte uns die Landesstraßenbaubehörde. Der Ersatzneubau der B189-Brücke über die Elbe soll in etwa 3 Jahren stehen und kostet rund 120 Millionen Euro.
4: Das war wohl so ungefähr die schlechteste Location, die man sich für Sprayen aussuchen kann. In Halle hat ein 21-Jähriger gestern früh direkt vor der Polizeiinspektion die Fassade und ein Schild beschmiert. Die Polizei war natürlich sofort zur Stelle und beendete die Aktion vor dem eigenen Dienstgebäude. Schnell war klar, ganz nüchtern war der Graffiti-Künstler bei der Aktion nicht. Der Atemalkoholtest zeigte 1,6 Promille an. Der 21-Jährige kassierte eine Anzeige und wurde nach Hause geschickt. Die nächsten Nachrichten um 10.
7: 3:09. Schönen guten Morgen. Hier ist für euch der Radio SAW Verkehrsservice. So schnell zum SAW-Land, Bidi.
8: Wir gucken auf die Straßen. Die Straßenabschnitte, die wegen Hitzeschäden gesperrt sind, die findet ihr aktuell immer noch auf unserer Homepage auf radiosaw.de und in unserer App. Starkregen und Unwetter kommen auf uns zu. In einigen Straßen gibt es schon Aquaplaning. Fahrt entsprechend vorsichtig. Derzeit ziehen die Schauer und Unwetter Richtung Altmark weiter. Die A7 ist in Richtung Kassel zwischen dem Dreieck Salzgitter und Buckenem nach einem Unfall gesperrt. Nutzt die ausgeschilderte Umleitung ab dem Dreieck Salzgitter und weiter zwischen Rüden und Seesen. Auch hier Sperrung nach einem Unfall. Umleitung ist ausgeschildert, geht aber Rüden. Die A9 ist in beiden Richtungen zwischen Eisenberg und Drolsig nach einem Unfall gesperrt. Umfahrt das Ganze weiträumig ab Hermsdorfer Kreuz und ab Naumburg in die jeweilige Richtung. Und wir gucken auf die B6, beide Richtungen zwischen dem Abzweig nach Altenburg und Dröbel ist die gesperrt. Umfahrt in Richtung Köthen das Gebiet bitte ab dem Kreuz Bernburg. Die Umleitungsstrecke durch den Stadtverkehr Bernburg, die ist komplett überlastet. Flitzerblitzer A9 Richtung München zwischen Liebeck und Kleinmarzehns. In Richtung Berlin Höhe Raststätte Köckern. Es blitzt A36 Richtung Braunschweig Höhe Wernigerode Nord. EB244 Richtung Wernigerode zwischen Schmatzfeld und Wernigerode auf der A36 Brücke. Blitzer in Blankenburg. Herzogstraße in Büdenstedt beidseitig, in Halle Volkmannstraße blitzt es und in Wienrode in der Harzstraße auch hier beidseitig. Gibt's auch mehr Staus, Blitzer, Behinderungen, ruft gerne durch, kostenfrei 0800 1630 630 oder schickt uns eine WhatsApp, euch wo es geht, eine gute Fahrt durchs SAW-Land.
7: Dann gucken wir mal, was das Wetter heute macht. Auf jeden Fall ein bisschen entspannter als am Wochenende in Elbeu bei Barleben. Haben wir 23 Grad. Die Hitze zieht, wie gesagt, ab. Bleibt auch so bei diesen Temperaturen von 25, 27 Grad. Heute Morgen 24 bis 28. Am Mittwoch und Donnerstag um die 25 Grad. Aber was eben hinzukommt zu diesem Gewitter, ist das Unwetter, diese Unwetterwahrscheinlichkeit. Also seid vorsichtig jetzt zum Start in die neue Woche.
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7: Ganz liebe Grüße von unserer Nadine, die sich Urlaub genommen hat, um auszuschlafen und auch solche Spiele wie zum Beispiel heute Abend der deutschen Fußballnationalmannschaft gegen Paraguay sehen zu können. 22.30 Uhr, hallo, das ist nicht frühschichttauglich. Aber wir stellen euch das Land des nächsten Gegners der deutschen Fußballnationalmannschaft ein bisschen genauer vor. Und das machen wir gut 5 Minuten.
8: Und dazu machen wir uns Lieblingsmusik mit Baby Rexha, mit Your Religion, außerdem Gracie Adams und Kenya Grace. Guten Morgen.
7: Morgen. We'll be right back.

0: habt heute Morgen schon wie viele andere auch auf eure Tippliste geguckt, wo ihr da jetzt gerade steht. Vidi, worauf stehst du? Auf welchem Platz?
1: 9. Ich bin 9. gerade.
0: Also gut, bist du richtig. Kann man sagen, 11-9. Also bist du auch derjenige, der uns den Gegner vorstellen kann und vor allem das Land, gegen das wir heute spielen werden. 8 Spiele möchten wir ganz gerne haben, dann würden wir im Finale der Fußball-Weltmeisterschaft stehen, müssen heute Abend ab 22.30 Uhr erstmal Paraguay besiegen. Was ist das für ein Land?
1: Paraguay liegt ja in Südamerika, ist ein Binnenland ohne eigene Küste. Dort leben rund 7 Millionen Menschen, also so 1 Million weniger als in Niedersachsen. Dafür gibt es aber in Paraguay ca. 14 Millionen Rinder.
0: Zauberhaft.
1: Ja, die Autos in Paraguay fahren, wie bei uns in Deutschland, normalerweise auf der rechten Seite. Die meisten Autos selbst sind aber Rechtslenker, wie bei den Engländern. Das macht es dann für Touristen mit dem Auto schon sehr spannend. Für dich wäre das, glaube ich, nichts.
0: Überhaupt nicht, nee.
1: Deine Links-Rechts-Schwäche. Paraguay ist der größte Eierproduzent Lateinamerikas, gemessen an der Einwohnerzahl. Und Paraguay ist eins von 2 Ländern auf der Welt, auf dessen Nationalflagge 2 unterschiedliche Embleme zu sehen sind.
0: Hört, hört.
1: Ja, ja. Auf der einen Seite nämlich das Staatswappen vorne und auf der anderen Seite hinten das Wappen der Finanzbehörden. Die haben sich das aber nur abgeguckt, denn eigentlich bedeutet dieses Wappen Frieden und Gerechtigkeit und nicht Steuern zahlen bitte nicht vergessen.
0: Das ist der Gegner, zumindest vom Land her. Da habe ich euch jetzt fit gemacht für heute Abend. Hoffentlich sind unsere Jungs sportlich so fit, dass sie ab 22.30 Uhr dieses Spiel gewinnen werden und dann weiterziehen bei der Fußball-Weltmeisterschaft. Alles zu dem Spiel natürlich wissenswertes heute Abend bei uns und natürlich auch gerne in ja, großartigen Rückblick bei uns in Radio SAW Muckefuck.
1: Vorher nochmal ein Blick auf die Straßen. A14 Richtung Dresden, Höhe Dahlen-Warsleben ist ein Hund auf der Autobahn. Vorsicht auf der A14 Richtung Dahlen-Warsleben, Richtung Dresden, Höhe Dahlen-Warsleben, ein Hund auf der Autobahn. Vorsicht hier.

0: Viertel zehn haben wir es im SAW-Land zum Wochenstart am Montag. Guten Morgen. Gucken gleich auf die Straßen für euch im SAW-Land. Bidi?
1: Nach wie vor Vorsicht, A14 Richtung Dresden, Höhe da in Barsleben, ein Hund auf der Autobahn. Vorsicht hier. Und wir haben eine Warnung vor Starkregen und Unwettern. Das zieht jetzt über die Straßen im SAW-Land. Es gibt Aquaplaning, fahrt bitte dementsprechend vorsichtig. Aktuell zieht das Ganze Richtung Altmark, aber da kommt noch ein bisschen was nach. Alle Staus, alle Blitzer gibt es hier wieder in einer Viertelstunde. Bis dahin eine gute Fahrt durchs SAW-Land.
0: Temperaturen jetzt gerade so im Durchschnitt so um die 23 Grad. Gucken wir in den Harz in Altenbrak. Da haben wir jetzt gerade 21 Grad, 25 bekommen wir heute. Im Laufe des Tages immer wieder Gewitter und örtliche Unwetter, wie die ja gerade davon gesprochen. Morgen am Dienstag Sonne und Wolken bei ähnlichen Aussichten auf Gewitter und auch Unwetter, auf die wir uns bitte einstellen, bei 24 bis 28 Grad. Okay.

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1: 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Wer noch Ideen für Haus, Garten oder Balkon sucht, kommt Freitag bis Sonntag nach Aschersleben im Salzlandkreis. Da verwandelt sich der Stadtpark in die Lebensart. Mit rund 100 Ausstellern, Pflanzen, Gartenmöbeln, Dekoration, Feinkost und jeder Menge Inspiration. Dazu gibt es Vorführung, Verkostung, Live-Musik und einen kostenlosen Park-and-Ride-Service. 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
13: 9:30 haben wir es jetzt. Schönen guten Morgen mit dem Radio SAW Verkehrsservice im schnellsten SAW Land. Wie die?
14: A14 Vorsicht immer noch beide Richtungen. Zwischen dem Kreuz Magdeburg und Magdeburg Stadtfeld ein Hund auf der Fahrbahn. B81 Richtung Halberstadt zwischen Altenweddingen und dem Abzweig nach Westerengeln liegt eine Eisenstange auf der Straße. Auch hier bitte Vorsicht. Einige Straßenabschnitte sind immer noch wegen Hitzeschäden gesperrt. Welche davon betroffen sind, seht ihr auf radiosaw.de und in unserer App. Eine allgemeine Meldung, es wird gewarnt vor Starkregen und Unwettern. Da kommt einiges auf uns zu. Wenn das passiert, gibt es sofort Aquaplaning. Fahrt also entsprechend vorsichtig. Das rutscht hier gerade so Richtung Altmark, Harz und südwestlich von Magdeburg geht das hier gerade los und zieht dann weiter Richtung Westen und Norden. Die A7 ist Richtung Kassel, zwischen dem Dreieck Salzgitter und Buckenem nach einem Unfall gesperrt, nutzt die ausgeschilderte Umleitung ab dem Dreieck Salzgitter. A7 Richtung Kassel, zwischen Rüden und Seesen, Unfall, hier ist nur eine Spur frei. A9 Richtung Berlin, zwischen dem Hermsdorfer Kreuz und Dreusig nach einem Unfall gesperrt, nutzt die Umleitung ab dem Hermsdorfer Kreuz. Und A9 Richtung München, zwischen Dreusig und Eisenberg, linke und mittlere Spur nach einem Unfall gesperrt. Hier bitte ebenfalls Vorsicht. A39 Richtung Wolfsburg, zwischen Salzgitter-Tiede und Braunschweig-Grüningen, Südbehinderungen nach einem Unfall. Damit drüber auf die B6 in beiden Richtungen zwischen dem Abzweig Altenburg und Dröbel gesperrt. Bitte umfahrt in Richtung Köthen das Gebiet weiträumig ab dem Kreuz Bernburg. Die Umleitungsstrecke durch den Stadtverkehr Bernburg, die ist komplett überlastet. Flitzerblitzer. A9 Richtung München zwischen Niemeck und Kleinmarzehns Richtung Berlin, Höhe Raststätte Köckern. A36 Richtung Braunschweig, Höhe Wernigerode Nord. A143 Richtung Salzmünde in der Überfahrt zur B80. B244 Blitzer Richtung Wernigerode zwischen Schmatzfeld und Wernigerode auf der A36 Brücke. Es blitzt zwischen Polleben und Salzmünde Höhe Abzweig nach Besenstedt. In Blankenburg Blitzer in der Herzogstraße. In Büddenstedt beidseitig. In Halle Volkmannstraße und in Wienrode in der Harzstraße. Auch hier beidseitig wird geblitzt. Wenn ihr noch mehr gesehen habt, könnt ihr gerne durchrufen 0800 1630 630 oder per WhatsApp schicken das Ganze. Alle Infos dazu auf radio-saw.de. Euch, wo es geht, eine gute Fahrt durchs SAW-Land.
13: 22 Grad, die haben wir jetzt gerade in Taterberg bei Übersfelde. Ja, nach den ganzen Gewittern in der Nacht und den Schauern, die wir hatten, die jetzt wiederkommen bei uns im SAW-Land, werden wir auch einen feuchten Montag haben heute. Also seid vorsichtig. Die Sonne, die kommt aber trotzdem ab und zu nochmal durch bei 25 bis 27 Grad. Und morgen am Dienstag auch wieder Sonne und Wolken im Mix. Wieder die Gefahr von Unwettern und von Gewitter. 24 bis 28 Grad. Ähnliches Wetter haben wir am Mittwoch und Donnerstag mit Temperaturen um 25 Grad.
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0: Also ich glaube, für viele Schulabgänger waren die Feierlichkeiten am Wochenende anstrengender als die Abschlussprüfung. Also bei dem Wetter dann sein Abiball zum Beispiel feiern, ja, das ist der Wahnsinn. Gut, wir schicken euch alle, die jetzt auch gerade in dieser Woche zur Schule gehen, euch in die Sommerferien. Das machen wir mit Sommermusik nonstop am Freitag. Ab 5 Uhr legen wir los, dann habt ihr quasi die Sonne direkt bei euch zu Hause und schon so ein bisschen Sommerfeeling hier bei eurem Lieblingssender bei Radio SAW.
1: Sag mal, ist Argentinien noch bei der WM dabei?
0: Ja.
1: Ich frage für Lola Young, weil die singen gleich was von Messi und von daher denke ich, der wird da noch spielen,
0: oder? Ist ja jetzt momentan der Rekordtorschütze.
1: Ja, ja, absolut. Außerdem haben wir was Frisches von Kygo, Khalid und Griffin mit Save My Love und hier ist Leonie und Faded Love. Liebevolle Grüße von uns Muckefuchs.
0: Morgen. Guten Morgen. 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

0: 49, 20 vor 10. Schönen guten Morgen mit uns Radio SAW Muckefuck. Schon so ein bisschen Feeling wie Sommerferien. Und gerade, indem wir nämlich hören, wo ihr eure Sommerferien verbringt, könnt ihr natürlich auch wahnsinnig gerne bei uns im SAW-Land bleiben. Mhm. Wir sind natürlich rund um die Uhr für euch da. Hier fährt jemand laut Insta, und zwar Arifee36 Hertz, heißt sie dort, in den Spreewald. Und sie fährt nach Mecklenburg-Vorpommern. Jetzt warte ich nur noch darauf, dass du sagst, lieber Vidi, Mensch, wenn du in den Spreewald fährst.
1: Bring mir mal Gurken mit.
0: Ja, wunderbar. Vielen Dank. Auf dich ist Verlass. Und was macht ihr dann so für wunderschönen Urlaub? Fahrt ihr zum Beispiel in den Schwarzwald, dann seid ihr genau auf dem gleichen Weg in die gleiche Richtung wie der Philipp unterwegs. Die Biene fährt nach Swinemünde. Und wo geht's für euch hin? Ruft einfach an unter 0800 1630 630 oder schickt uns eine WhatsApp-Sprachnachricht.
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0: 14 Minuten vor 10 haben wir es. Schönen guten Morgen an diesem Montag. Lustig, also vor ein paar Stunden haben wir euch auch hier bei uns bei Radio SAW darum gebeten, ausreichend zu trinken und vorsichtig zu sein am Wochenende. Und jetzt bitten wir euch, vorsichtig zu sein aufgrund der ganzen Unwetter bei uns im SAW-Land. Wir sind auf jeden Fall immer an eurer Seite und das machen wir natürlich auch gleich ab 10 mit unserem geschätzten Kollegen Eike Lange. Und wir hören uns dann in aller Frische, weil wir legen uns vorher hin, bevor es dann den Anstoß gibt bei Deutschland gegen Paraguay um 22.30 Uhr hin, um ausgeruht morgen früh ab 5 Uhr für euch da zu sein.
1: Schönen guten Morgen jetzt mit Radio SAW, Mirko Fuck und Lola Young und Messi.

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9: Ich bin Sönke Röhling. Guten Tag. Wer einen Diesel fährt, ist beim Tankrabatt offenbar nicht so gut weggekommen. Das IFO-Institut hat ausgerechnet, dass der Literpreis im Schnitt nur 12 Cent günstiger geworden ist. Mehr von Christiane Hampe.
10: Eigentlich hätten es aber knapp 17 Cent sein müssen. Beim Benzin wurde der Rabatt dagegen nahezu vollständig weitergegeben. Das Ganze hat den Staat übrigens rund 1,6 Milliarden Euro gekostet. Weil beim Diesel nicht alles beim Kunden angekommen ist, dürfte ein Teil davon in den Taschen der Ölkonzerne gelandet sein, heißt es von den IFO-Experten. Morgen läuft der Tankrabatt aus, die Spritpreise dürften dann wieder anziehen.
9: Die Hitzewelle in Deutschland ist erst einmal vorbei. Der Juni dürfte aber trotzdem zu einem der heißesten Monate seit Aufzeichnungsbeginn werden. Vom Deutschen Wetterdienst heißt es, dass an über 250 Wetterstationen in den vergangenen Tagen neue Allzeithöchststände gemessen wurden. 11 Bundesländer meldeten Gluthitze von über 40 Grad. Deutschland startet bei der Fußball-WM in Nordamerika heute Abend in die K.O.-Runde. Im 16. Finale geht's gegen Paraguay. Für den DFB ist es das erste K.O.-Spiel bei einer WM seit 2014. Außerdem spielt heute noch Brasilien gegen Japan.
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11: Sieg für den CDU-Kandidaten im Mansfelder Grund. Bei der Bürgermeister-Stichwahl gestern hat sich Gerd Wiskowski mit 55% der Stimmen durchgesetzt. Mitbewerber Günther Wackan von der AfD hat verloren. Im ersten Wahlgang hatte die AfD noch vorn gelegen. Wiskowski wird nun für die kommenden 7 Jahre als hauptamtlicher Bürgermeister die Verwaltung der Verbandsgemeinde Mansfelder Grund Helbra leiten. Aus Helbra Thorsten Rössler. 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
9: Die nächsten Nachrichten in einer Stunde.
12: 2 nach 10. Hier ist der Radio SAW Verkehrsservice, der schnellste im SAW-Land. Bitte vorsichtig fahren, es gibt einige gesperrte Straßen im SAW-Land wegen Hitzeschäden. Welche Autobahnen und Bundesstraßen betroffen sind, lest ihr auf radiosaw.de oder in unserer kostenlosen App. Und bitte auch vorsichtig fahren, aufgrund von Starkregen und Unwetter kommt es auf einigen Straßen bei uns im Land zu Aquaplaning. Bitte fahrt vorsichtig. A2 Richtung Hannover zwischen Hämmerer Wald und Lehrte Ost. Behinderungen durch ein defektes Fahrzeug im Baustellenbereich. Gute Nachrichten gibt's von der A7 Richtung Kassel. Zwischen dem Dreieck Salzgitter und Bockenem habt ihr wieder freie Fahrt. Die A9 ist in Richtung Berlin zwischen dem Hermsdorfer Kreuz und Dreußig nach einem Unfall gesperrt. Nutzt am besten die ausgeschilderte Umleitung ab dem Hermsdorfer Kreuz. A9 Richtung München. Zwischen Belitz und Niemeck, hier sind die rechte und die mittlere Spur bis ca. 15 Uhr gesperrt. Hier laufen Bauarbeiten. Weiter A9 Richtung München, zwischen Dreußig und Eisenberg, linke und mittlere Spur dicht, hier gab es einen Unfall, Vorsicht. A39 Richtung Wolfsburg, zwischen Salzgitter-Tiede und Braunschweig-Grüningen-Süd, vorsichtig fahren, hier gab es einen Unfall. Und Stadtverkehr Halle, auf der B91 kommt es stadteinwärts in Höhe Kreuzung Europachaussee zu Behinderungen nach einem Unfall. Blitzer, Blitzer. Stehen auf der A9 Richtung München zwischen Niemeck und Kleinmarzehns. Auf der A9 Richtung Berlin Höhe Raststätte Köckern. Auf der A36 stehen sie Richtung Braunschweig Höhe Wernigerode Nord. Auf der A143 Richtung Salzmündel in der Überfahrt zur B80. Auf der B244 wird geblitzt Richtung Wernigerode zwischen Schmatzfeld und Wernigerode auf der A36-Brücke. Zwischen Polleben und Salzmünde stehen sie, in Höheabzweig Besenstedt. In Blankenburg wird geblitzt, Herzogstraße. In Büddenstedt beidseitig. In Haldensleben, Neu-Haldenslebener Straße. In Halle, Volkmannstraße. Und in Wienrode auf der Harzstraße beidseitig. Habt ihr noch mehr? Dann her, die kostenfreie Service-Hotline ist die 0800 1 630 630 oder schickt eine WhatsApp. Alle Infos dazu auf radio-saw.de. Danke, gute Fahrt euch. Endlich mal wieder atmen, ohne dass unser Gaumen gegart wird. Einfach herrlich. Danke übrigens an dieser Stelle an alle, die in den letzten Tagen auf den Baustellen die Stellung gehalten haben. Das SAW-Land, das bekommt jetzt so eine richtige Husche ab. Heute gibt es Regen, zum Teil auch Gewitter. Das heiße Wetter der letzten Tage lässt mal so ein bisschen Dampf ab. Da freut sich dann auch mal der Garten drüber. Seid bitte trotzdem vorsichtig. Gerade in der Altmark gibt es aktuell eine Unwetterwarnung. Maximal 27 Grad sind heute drin. Immer noch dolle warm, aber immerhin nicht mehr heiß. Sonne schaut ja auch immer mal wieder raus. Bei euch in Wickerode bei Roßlau sind es aktuell 23 Grad. Morgen gibt es maximal 28 Grad und dazu einen entspannten Sonne-Wolken-Mix, hin und wieder mal einen kühlenden Schauer oder ein kurzes Gewitter.
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12: Hey zusammen, kommt gut durch diesen Montag und auch wenn es heute nicht mehr ganz so heiß wird, bitte weiter viel trinken und natürlich weiter die Lieblings-Superhits laut drehen. 90er-Sound haben wir diese halbe Stunde für euch mit She's So High von Tal Bachmann. Wir spielen euch aus unserem Neuheiten-Stream Wonderful Life 25 von Hertz und der Purple Disco Machine. Coolen Dance-Sound gibt's von Nair mit Some Say und in knapp 10 Minuten, da sprechen wir mal über das nächste Mega-Event der Musikwelt. Die Hochzeit von Taylor Swift.

passend zum erfrischenden Wetter im SAW-Land gibt es hier gleich einen frischen Superhit für euch. Wir begleiten euch durch diesen Montag mit der besten Mischung und der meisten Abwechslung. Gleich mit I Knew It, I Knew You von Taylor Swift, die ja jetzt am Donnerstag und am Freitag Hochzeit feiert. Am Donnerstag wollen sich Taylor und ihr Freund, der Footballstar Travis Kelce, das Ja-Wort geben. Details über die Hochzeit sind jetzt immer noch top secret. Ja, nicht mal die Gäste wissen, was da genau abgeht. Aus Insiderkreisen wissen wir nur, dass den Gästen gesagt wurde, sie sollen am Donnerstag und am Freitag in New York sein. Nicht mal eine genaue Location ist bekannt. Ich meine, New York ist ja ein Dorf, da findet man sich schnell. Und angeblich soll eine Showbühne aufgebaut werden, auf der dann unter anderem Paul McCartney und Stevie Nicks auftreten sollen. Alles noch ganz unklar. Klar ist auf jeden Fall, dass wir euch Taylor Swift hier gleich spielen, direkt nach den Jonas Brothers. Jetzt für euch Sucker bei Radio SAW. 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
4: 10:30, hier ist der Radio SAW Verkehrsservice, der schnellste im SAW-Land. Bitte vorsichtig fahren, einige Straßenabschnitte sind wegen Hitzeschäden gesperrt. Welche Autobahnen und welche Bundesstraßen betroffen sind, das lest ihr auf radio-saw.de oder in unserer kostenlosen App. Und bitte auch weiter vorsichtig fahren wegen Starkregens und Unwetter. Es kommt auf einigen Straßen im SAW-Land zu Aquaplaning. A2 in Richtung Berlin, zwischen Hermelerwald und Peine, hier ist aktuell nur eine Spur wegen Bergungsarbeiten frei. 25 Minuten Stop and Go. A7 Richtung Kassel. Zwischen Derneburg-Salzgitter und Bockenem aktuell 15 Minuten Stop-and-Go wegen Bergungsarbeiten. Die A9 ist in Richtung Berlin zwischen dem Hermsdorfer Kreuz und Dreußig nach einem Unfall gesperrt. Nutzt hier am besten die ausgeschilderte Umleitung ab dem Hermsdorfer Kreuz. A9 Richtung München zwischen Belitz und Niemegk. Hier sind die rechte und die mittlere Spur bis ca. 15 Uhr gesperrt. Hier wird gebaut. Und weiter A9 Richtung München zwischen Dreußig und Eisenberg. Hier sind die linke und die mittlere Spur dicht nach einem Unfall. Landkreis Dessau-Roßlau. Zwischen Lukow und Roßlau. Vorsichtig fahren, hier ist in beiden Richtungen der Bahnübergang gesperrt. Bitte umfahrt das Ganze. Und Stadtverkehr Halle. Auf der B91 kommt es stadteinwärts in Höhe Kreuzung Europachaussee zu Behinderungen nach einem Unfall. Flitzer, Blitzer. Stehen auf der A9 in Richtung München zwischen Niemegk und Kleinmarzehns. Auf der A9 Richtung Berlin wird geblitzt, Höhe Raststätte Köckern. Auf der A36 stehen sie Richtung Braunschweig, Höhe Wernigerode Nord. Auf der A143 in der Ausfahrt zur B80. Auf der B1 wird geblitzt Richtung Burg in Parchen. Auf der B244 Richtung Wernigerode zwischen Schmatzfeld und Wernigerode auf der A36 Brücke. Zwischen Polleben und Salzmünde stehen sie in Höhe Abzweige Besenstedt. In Blankenburg wird geblitzt auf der Herzogstraße. In Büddenstedt beidseitig. In Haldensleben, Neu-Haldenslebener Straße. In Halle, Volkmannstraße. In Süpplingen-Burg haben sie aufgebaut in Richtung Königslutter. Und in Wienrode auf der Harzstraße beidseitig. Habt ihr noch Staus oder Flitzerblitzer gesehen? Dann gerne anrufen an der kostenfreien Service-Hotline. Das ist die 0800 1630 630. Danke, gute Fahrt euch.
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4: Hat sich ausgewählt mit der Hitzewelle. Sie ist vorbei. Wir haben Regen, Gewitter, die ziehen heute durchs SAW-Land und die tun richtig gut. Die kühlen nämlich ab, aber trotzdem Unwettergefahr. Bitte vorsichtig sein. 25 bis 27 Grad heute maximal und das geht heute Nacht auch so weiter. Also Public Viewing dann heute doch lieber drinnen oder überdacht. Die aktuellsten Infos von der laufenden WM bekommt ihr in 10 Minuten in unserem Radio SAW WM-Ticker. Morgen der Dienstag bleibt so ein Mix von Sonne und Wolken bei maximal 28 Grad. Meist trocken. Im Laufe des Tages kommen allerdings auch mal wieder kurze Schauer oder Gewitter rein. Kommt gut durch diesen Montag und passt bei dem Unwetter auf euch auf. Genießt die Lieblingsmusik. Gleich der frische Superhit von Kamrat. Hack Yourself, richtig geile Nummer, liebt ihr. Gibt's direkt nach John Newman mit einer Nummer aus unserem 2010er Stream. Hier ist Love Me Again in der besten Mischung und der meisten Abwechslung. 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

0: 10.43 Uhr. Das ist die beste Mischung und die meiste Abwechslung für euren Montag, für euren Arbeitstag. Gleich noch mit 2000er Sound von Anastasia mit Paid My Dues. Und wir haben frische Musik von Naked und Portugal The Man für euch. Glide.
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0: Und da hat jetzt die K.O.-Phase begonnen. Ab jetzt ist jedes Spiel ein Entscheidungsspiel. Wer verliert, fährt oder fliegt nach Hause und folgt den 14 Mannschaften, die die Vorrunde nicht überstanden haben. Heute Nacht hat es Südafrika erwischt, nach einem 0:1 gegen Kanada. Mehr zur WM jetzt von Thilo Vogelsang.
2: Auch für Deutschland geht es heute Abend ums sportliche Überleben im WM-Turnier. Nach der Niederlage gegen Ecuador scheint das Selbstbewusstsein der Mannschaft und das Vertrauen der Fans, sagen wir mal, nicht das Beste zu sein. Der DFB-Geschäftsführer spricht von einer Messer-am-Hals-Situation. Trainer Nagelsmann hofft auf eine Dosenöffner-Aktion. Rudi Völler beschwört, dass das kongeniale Duo Musiala und Wirtz, auch Musiala genannt, bald durchstarten wird. Sie seien gar nicht so weit weg und nah dran, allein die Initialzündung fehle. Dass die kommt und alle Spieler zeigen, was sie gelernt haben und eigentlich können, darauf hoffen alle Fans der deutschen Nationalmannschaft. Denn sollte ein Sieg gegen Paraguay gelingen, warten unter den letzten, besten 16 Mannschaften nur noch Top-Teams. Deutschland, Paraguay, heute Abend 22.30 Uhr. Bereits 19 Uhr treffen Brasilien und Japan aufeinander.
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10: Endlich mal ein bisschen Abkühlung im SAW-Land. Der Regen, der tut richtig gut, trotzdem bleibt es heute sommerlich warm und oft schaut auch noch die Sonne raus. Also gibt es von uns auch Sommersuperhits.
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10: Von DJ Alle Farben gibt es voll ausgespielt in der nächsten halben Stunde.
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16: Ich bin Sönke Röhling. Guten Tag. Wer einen Diesel fährt, ist beim Tankrabatt offenbar nicht so gut weggekommen. Das IFO-Institut hat ausgerechnet, dass der Literpreis im Schnitt nur 12 Cent günstiger geworden ist. Mehr von Christiane Hampe.
17: Eigentlich hätten es aber knapp 17 Cent sein müssen. Beim Benzin wurde der Rabatt dagegen nahezu vollständig weitergegeben. Das Ganze hat den Staat übrigens rund 1,6 Milliarden Euro gekostet. Weil beim Diesel nicht alles beim Kunden angekommen ist, dürfte ein Teil davon in den Taschen der Ölkonzerne gelandet sein, heißt es von den IFO-Experten. Morgen läuft der Tankrabatt aus, die Spritpreise dürften dann wieder anziehen.
16: Die Hitzewelle in Deutschland ist erst einmal vorbei. Der Juni dürfte aber trotzdem zu einem der heißesten Monate seit Aufzeichnungsbeginn werden. Vom Deutschen Wetterdienst heißt es, dass an über 250 Wetterstationen in den vergangenen Tagen neue Allzeithöchststände gemessen wurden. 11 Bundesländer meldeten Gluthitze von über 40 Grad. Deutschland startet bei der Fußball-WM in Nordamerika heute Abend in die K.O.-Runde. Im 16. Finale geht's gegen Paraguay. Für den DFB ist es das erste K.O.-Spiel bei einer WM seit 2014. Außerdem spielt heute noch Brasilien gegen Japan.
15: Und jetzt mehr Nachrichten aus dem SAW-Land.
3: Sieg für den CDU-Kandidaten im Mansfelder Grund. Bei der Bürgermeister-Stichwahl gestern hat sich Gerd Wiskowski mit 55% der Stimmen durchgesetzt. Mitbewerber Günther Wackan von der AfD hat verloren. Im ersten Wahlgang hatte die AfD noch vorn gelegen. Wiskowski wird nun für die kommenden 7 Jahre als hauptamtlicher Bürgermeister die Verwaltung der Verbandsgemeinde Mansfelder Grund Helbra leiten. Aus Helbra Thorsten Rössler. 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
16: Die nächsten Nachrichten in einer Stunde.
10: 10:55. Hier ist der Radio SAW Verkehrsservice, der schnellste im SAW-Land. Bitte vorsichtig fahren. Einige Straßenabschnitte bei uns im Land sind wegen Hitzeschäden gesperrt. Welche Autobahnen und Bundesstraßen da genau betroffen sind, das lest ihr auf radiosaw.de und in unserer kostenlosen App. Und vorsichtig fahren wegen Starkregen und Unwetter. Kommt es auf einigen Straßen im SAW-Land zudem zu Aquaplaning. Bitte fahrt vorsichtig und schaltet auch euer Licht an. Der Regen kann ganz schön dicht werden, da sieht man da nicht viel. A2 in Richtung Berlin zwischen Hemmlerwald und Peine. Hier ist aktuell nur eine Spur wegen Bergungsarbeiten frei. Aktuell 30 Minuten Stop and Go. Die A9 ist in Richtung Berlin zwischen dem Hermsdorfer Kreuz und Dreußig nach einem Unfall gesperrt. Umfahrt das Ganze am besten ab dem Hermsdorfer Kreuz. A9 Richtung München zwischen Beelitz und Niemek. Hier sind die rechte und die mittlere Spur bis ca. 15 Uhr wegen Bauarbeiten gesperrt. Weiter A9 Richtung München. Zwischen Dreußig und Eisenberg linke und mittlere Spur nach einem Unfall gesperrt. Und Landkreis Dessau-Roßlau zwischen Lukow und Roßlau. Hier ist in beiden Richtungen der Bahnübergang dicht. Bitte umfahrt das Ganze. Flitzer, Blitzer. Stehen auf der A9 in Richtung München zwischen Niemek und Kleinmarzehns. Auf der A9 Richtung Berlin wird geblitzt, Höhe Raststätte Köckern. Auf der A36 Richtung Braunschweig, Höhe Wernigerode Nord. Auf der A143 in der Ausfahrt zur B80. Auf der B1 stehen sie Richtung Burg in Parchen. Auf der B244 Richtung Wernigerode zwischen Schmatzfeld und Wernigerode auf der A36 Brücke. Zwischen Pollleben und Salzmünde wird geblitzt, Höhe Abzweig Besenstedt. In Bernburg stehen sie Thomas-Münzer-Straße stadtauswärts. In Blankenburg Herzogstraße. In Büddenstedt stehen sie beidseitig. In Haldensleben Neu-Haldenslebener Straße. In Halle auf der Volkmannstraße. In Magdeburg stehen sie auf dem neuen Renneweg stadtauswärts. In Süpplingenburg in Richtung Königslutter. Und in Wienrode auf der Harzstraße beidseitig. Habt ihr noch mehr gesehen? Staus, Behinderung, Flitzerblitzer? Dann gerne anrufen an der kostenfreien Service-Hotline. Das ist die 0800 1 630 630 oder schickt eine WhatsApp, Nummer und Infos auf radiosaw.de. Danke, gute Fahrt euch. Die Hitzewelle hat endlich ein Ende. Die Schauer und Gewitter, die jetzt durchs SAW-Land ziehen, die kühlen uns einmal schön ab. Zum Nachmittag hin gibt es trotzdem noch mal ein bisschen Sonne. Das Ganze heute bei maximal 27 Grad. Aktuell haben wir schön 23 Grad bei euch in Nelben, bei Könnern. Morgen der Dienstag maximal 28 Grad, dazu ein Sonne-Wolken-Mix. Und im Laufe des Tages kann es auch noch mal kurze kühlende Schauer oder Gewitter geben. Eure Kids, die sind bestimmt schon voll im Ferienmodus. Am Wochenende waren ja viele Abschlussfeiern. Damit sind die Großen schon mal fertig. Jetzt noch eine Woche für die anderen. Ja, stures auf die Uhr starren und dann endlich Sommerferien. Vielleicht geht's auch für euch an die Ostsee oder in die Berge oder auf einen kleinen Städtetrip in den Sommerurlaub. In Köln, da müsst ihr jetzt für eine Sache Geld bezahlen, die an vielen anderen Orten im SAW-Land kostenlos ist. Worum es da genau geht und wie ihr diese kleine Geldfalle in Köln auch noch umgeht, das sage ich euch in 10 Minuten. Nach dem 90er von Toploader, Dancing in the Moonlight, den frischen Superhit von Holly Humberstone spielen wir euch, To Love Somebody, und jetzt Lieblingsmusik von Lost Frequencies. Hier ist The Feeling in der besten Mischung und der meisten Abwechslung.

Die Sommerferien rücken Tag für Tag näher. In Niedersachsen sind es nur noch ein paar Tage. In Sachsen-Anhalt ist dann am Freitag letzter Schultag. Bald ist das ganze SAW-Land im Ferienmodus. Und wir versorgen euch natürlich für die ganzen Ferien mit viel Lieblingsmusik, mit der besten Mischung und der meisten Abwechslung. Gleich 2000er-Sound von Mojo mit Lady Hear Me Tonight. Und vielleicht ist dann auch für euch bald Zeit für den Sommerurlaub. Und Vorsicht, wenn ihr da in den Ferien einen Städtetrip nach Kölle macht, der Kölner Dom, der nimmt jetzt 12 Euro Eintritt. Es sei denn, ihr kennt den geheimen Satz, mit dem ihr kostenlos da reinkommt. Und der lautet: Ich möchte beten. Ja, wenn ihr zum Beten in den Dom geht, dann kommt da kostenlos da rein. Übrigens kommt ihr immer kostenlos in den Dom zu Halle und auch in den Magdeburger Dom kommt ihr für lau. Da kosten nur die Führungen was. Tja, Tölle. Guckt ihr mal was ab, wa? 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
1: 11:30. Hier ist der Radio SAW Verkehrsservice, der schnellste im SAW-Land. Bitte vorsichtig fahren, einige Straßenabschnitte im SAW-Land sind wegen Hitzeschäden gesperrt. Welche Autobahnen und welche Bundesstraßen da genau betroffen sind, das lest ihr auf radio-saw.de und in unserer kostenlosen App. Außerdem bitte vorsichtig fahren, denn wegen Starkregens und wegen Unwetters kommt es auf einigen Straßen im SAW-Land zu Aquaplaning. Bitte fahrt vorsichtig und schaltet euer Licht ein. A2 Richtung Berlin zwischen Helmerlerwald und Peine, aktuell 30 Minuten Stop and Go. Hier ist nur eine Spur wegen Bergungsarbeiten frei. Gute Nachrichten gibt's von der A9 Richtung Berlin zwischen dem Hermsdorfer Kreuz und Dreußig. Hier ist die Vollsperrung wieder aufgehoben und der Verkehr rollt wieder. A9 Richtung München zwischen Belitz und Niemek. Hier sind die rechte und die mittlere Spur bis ca. 15 Uhr gesperrt. Grund sind Bauarbeiten. Weiter A9 Richtung München zwischen Dreußig und Eisenberg. Hier sind die linke und die mittlere Spur gesperrt. Hier gab's einen Unfall. Landkreis Dessau-Roßlau. Zwischen Lukow und Roßlau vorsichtig fahren. Hier ist in beiden Richtungen der Bahnübergang gesperrt. Bitte umfahrt das Ganze. Und nochmal vorsichtig, die Landstraße zwischen Kochstedt und Dessau ist in beiden Richtungen gesperrt, ebenfalls wegen Bergungsarbeiten. Bitte umfahrt das Ganze. Flitzerblitzer stehen auf der A9 Richtung München zwischen Niemek und Kleinmarzehns. Auf der A9 Richtung Berlin, Höhe Raststätte Köckern. Auf der A36 wird geblitzt Richtung Braunschweig, Höhe Wernigerode Nord. Auf der A143 in der Ausfahrt zur B80. Auf der B1 in Richtung Burg wird geblitzt in Parchen. Auf der B244 Richtung Wernigerode zwischen Schmatzfeld und Wernigerode auf der A36 Brücke. Zwischen Polleben und Salzmünde stehen sie in Höheabzweig nach Besenstedt. In Bernburg wird geblitzt, Thomas-Münzer-Straße stadtauswärts. In Blankenburg stehen sie, Herzogstraße. In Büttenstedt breitseitig. In Haldensleben, Neuhaldensleben in der Straße. In Halle wird geblitzt, Volkmannstraße. In Magdeburg, neuer Renneweg stadtauswärts. In Neu-Runstedt haben sie aufgebaut, aus Halberstadt kommend. In Süpplingen-Burg stehen sie Richtung Königslutter und in Wienrode auf der Harzstraße beidseitig. Habt ihr noch mehr? Dann her, die kostenfreie Service-Hotline ist die 0800 1 630 630. Danke, gute Fahrt euch.
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1: 23 Grad haben wir heute bei euch in Zenz bei Kalbesaale. Und das ist schon was anderes als 33 Grad, oder? Die 33 Grad, die können wir jetzt auch erstmal aus unseren Köpfen streichen. Heute maximal 27 Grad. Dazu immer mal wieder kühlende Schauer und Gewitter. Vorsichtig, aber bitte, hier und da kommt auch eine Unwettergefahr. Trotzdem schaut die Sonne heute auch mal durch. Oder? Der Sonne, der sorgt im SAW-Land gerade für so die nötige Abkühlung. Und trotzdem bleibt es sommerlich. Und passend dazu gibt es von uns gleich einen richtig coolen Superhit aus den 2000ern. Von den Corrs spielen wir euch Breathless. Außerdem gibt es den frischen Superhit von Martin Garrix und Ed Sheeran, Repeated. Und jetzt für euch die Welle von Fastboy und Ruff. Hier ist Wave in der besten Mischung und der meisten Abwechslung.

Also Fußballfans unter uns kommen ja gerade voll auf ihre Kosten. 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Gut, ich meine, die WM ist ja jetzt auch ein Fieber, das auch nicht Fußballfans anschlägt. 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So, und hier gibt es jetzt die voll ausgespielte Sommer-Hit-Superhit-Version von Shawn Mendes und Camila Cabello. Hier ist Señorita auf Radio SAW.

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3: Der erste Mensch, der weniger als 100 Sekunden brauchte, um 200 Meter zu schwimmen, war Paul Biedermann aus Halle.
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8: In der besten Mischung und der meisten Abwechslung mischen sich nach 12 Uhr David Guetta, Alphaville und Ava Max mit ein. Superhit Forever Young gibt's gleich voll ausgespielt.
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9: Durch den Klimawandel breiten sich auch hierzulande Mücken aus, die nicht nur stechen, sondern auch Krankheiten übertragen. Dazu Apotheker Matthias Arnold.
10: So ist zum Beispiel die asiatische Tigermücke bei uns inzwischen fest eingewandert und es gibt viele Regionen, wo sie offensichtlich es schafft, auch zu überwintern. Und diese Tigermücken übertragen ein Virus, das Chikungunya-Virus, das eine unangenehme Krankheit verursacht. Und auch das Dengue-Virus wird durch diese Mücken übertragen. Das heißt also, hier kommen potenzielle Überträger von Krankheiten zu uns.
9: Umso wichtiger wird es, sich vor Mücken zu schützen.
10: Natürlich ist das Allerbeste erstmal, dass man nicht gestochen wird. Da sind die Repellenzien das Mittel der Wahl. Stoffe, die die Mücken abwehren. Ganz bekannt und ganz wichtig ist das DEET oder auch das Icaridin. Das sind Wirkstoffe, die wirklich richtig gut funktionieren. Die Kleidung schützt natürlich auch vor Mückenstichen, am besten, wenn sie imprägniert ist. Insgesamt sind helle Kleidungsstücke besser. Nützlich sind natürlich auch Moskitonetze, wenn man im Freien zum Beispiel zeltet, übernachten möchte.
9: Und außerdem sollten wir dafür sorgen, dass sich Mücken in unserer Nähe nicht zu wohl fühlen. Dazu nochmal Matthias Arnold.
10: Offenstehende Wasserbehältnisse sind wunderbare Brutstätten für Mücken. Das heißt also, das Regenfass abdecken, zuschauen, dass nicht allzu viel Müll rumliegt, alter Autoreifen oder irgendeine Flasche, die rumliegt, wo die Mücken drin brüten können. Die fliegen auch nicht allzu weit, die Mücken. Das heißt, an ihren Brutstätten verbleiben die dann auch und stechen dann auch.
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12: Ich bin Sönke Röhling. Guten Tag. Wer einen Diesel fährt, ist beim Tankrabatt offenbar nicht so gut weggekommen. Das IFO-Institut hat ausgerechnet, dass der Literpreis im Schnitt nur 12 Cent günstiger geworden ist. Mehr von Christiane Hampe.
13: Eigentlich hätten es aber knapp 17 Cent sein müssen. Beim Benzin wurde der Rabatt dagegen nahezu vollständig weitergegeben. Das Ganze hat den Staat übrigens rund 1,6 Milliarden Euro gekostet. Weil beim Diesel nicht alles beim Kunden angekommen ist, dürfte ein Teil davon in den Taschen der Ölkonzerne gelandet sein, heißt es von den IFO-Experten. Morgen läuft der Tankrabatt aus, die Spritpreise dürften dann wieder anziehen.
12: Deutschland und die Niederlande wollen bei der Terrorabwehr enger zusammenarbeiten. Unter anderem sollen Spezialkräfte auf dem Hoheitsgebiet des jeweils anderen Staates eingesetzt werden dürfen, berichtet Politico. Der niederländische Sicherheitsminister Van Weel sagte, Kriminalität und Terror machten nicht an der Landesgrenze Halt. Viele Klamotten und Schuhe beim Online-Händler Shein sind offenbar stark mit Chemikalien belastet. Die Deutsche Umwelthilfe hat in einer Analyse herausgefunden, dass unter anderem eine Kapuzenjacke für Jugendliche Grenzwerte zum Teil um das 12.000-fache überschreitet. Die Umwelthilfe fordert Shein dazu auf, die Sachen von der Plattform zu nehmen. Zum ersten Mal seit 12 Jahren steht für die deutsche Fußballnationalmannschaft heute Abend ein WM-K.O.-Rundenspiel an. Gegner in Boston ist Paraguay, das ähnlich spielt wie Ecuador. Bundestrainer Nagelsmann ist also gewarnt. Los geht's um 22.30 Uhr. Davor spielt Brasilien gegen Japan.
2: Und jetzt mehr Nachrichten aus dem SAW-Land.
14: Egal ob für Pendler oder für Fahrradtouristen, die Elbfähre Ferchland-Grieben ist eine wichtige Verbindung zwischen den Landkreisen Stendal und Jerichower Land. Damit der Betrieb langfristig gesichert werden kann, beteiligt sich nun auch die Stadt Genthin an der Finanzierung mit bis zu 10.000 Euro pro Jahr. Das hat der Stadtrat beschlossen. Insgesamt kostet der Fährbetrieb rund 120.000 Euro jährlich. Die Kosten tragen mehrere Kommunen und die beiden Landkreise gemeinsam. Aus Genthin, Rebecca Göring, Radio SAW.
12: Die nächsten Nachrichten in einer Stunde.
8: 2 nach 12. Hier ist der Radio SAW Verkehrsservice, der schnellste im SAW-Land. Bitte vorsichtig fahren. Einige Straßenabschnitte sind wegen Hitzeschäden gesperrt. Welche Autobahnen und welche Bundesstraßen da genau betroffen sind, das lest ihr auf radiosaw.de oder in unserer kostenlosen App. A2 in Richtung Hannover. Zwischen Irxleben und Bornstedt aktuell 15 Minuten Stop-and-Go im Baustellenbereich. Die A2 ist in Richtung Berlin. Zwischen Lehrte Ost und Helmeler Wald jetzt wegen Bergungsarbeiten gesperrt. Umfahrt das Ganze am besten schon ab dem Kreuz Hannover Ost. Die A9 ist in Richtung Berlin ebenfalls. Zwischen Eisenberg und Dreußig wegen Bergungsarbeiten gesperrt. Umfahrt hier am besten ab dem Hermsdorfer Kreuz. A9 Richtung München. Zwischen Belitz und Niemeck. Hier sind die rechte und die mittlere Spur wegen Bauarbeiten gesperrt. Das Ganze dauert vermutlich noch bis 15 Uhr. Weiter A9 Richtung München, zwischen Dreußig und dem Hermsdorfer Kreuz. Hier sind die rechte und die mittlere Spur dicht wegen Bergungsarbeiten. Landkreis Dessau-Roßlau, zwischen Lukow und Roßlau. Hier ist in beiden Richtungen der Bahnübergang gesperrt. Bitte umfahrt das Gebiet. Und nochmal Dessau-Roßlau, die Landstraße zwischen Kochstedt und Dessau ist in beiden Richtungen wegen Bergungsarbeiten gesperrt. Bitte umfahrt auch hier. Blitzer. Stehen auf der A9 in Richtung München, zwischen Niemeck und Kleinmarzehns. Auf der A9 Richtung Berlin wird geblitzt, Höhe Raststätte Köckern. Auf der A36 stehen sie, Richtung Braunschweig, Höhe Wernigerode Nord. Auf der A143 wird geblitzt, in der Ausfahrt zur B80. Auf der B1 Richtung Burg stehen sie, in Parchen. Auf der B244 Richtung Wernigerode, zwischen Schmatzfeld und Wernigerode, auf der A36-Brücke. Zwischen Pollleben und Salzmünde stehen sie, Höhe Abzweige Besenstedt. In Bernburg wird geblitzt, Thomas-Münzer-Straße stadtauswärts. In Blankenburg stehen sie, Herzogstraße. In Büdenstedt beidseitig, in Haldensleben, Neu-Haldenslebener Straße. In Halle auf der Volkmannstraße. In Magdeburg auf dem neuen Renneweg stadtauswärts. In Neuruhnstedt wird geblitzt, aus Halberstadt kommend. In Süpplingenburg Richtung Königslutter und in Wienrode stehen sie auf der Harzstraße beidseitig. Das war's. Oder habt ihr noch was? So ein Stau oder Flitzerblitzer irgendwo gesehen im SAW-Land? Dann gerne anrufen an der kostenfreien 0800 1630 630 oder eine WhatsApp schicken, ist auch kostenfrei. Alle Infos radiosaw.de. Es ist nicht mehr heiß. Das ist die sehr gute Nachricht des Tages. Maximal 27 Grad sind heute drin. Ist noch warm, aber nicht mehr so heiß wie die letzten Tage. Aktuell haben wir auch genau 24 Grad bei euch in Kochstedt bei Dessau. Gerade im nördlichen SAW-Land, da kann es nochmal Regen geben. So südlich von Halle, da guckt sogar heute nochmal ein bisschen mehr die Sonne raus. Morgen, der Dienstag, wird so ein Mix aus Sonne und Wolken. Meist bleibt es trocken. Im Verlauf kann es hier und da nochmal kurze Schauer oder Gewitter geben. Sind gut zum Abkühlen, denn sonst werden bis zu 28 Grad erreicht.
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8: Hey zusammen, ich hoffe, euer Montag kommt nicht mit viel Montagsgefühl daher. Und wenn da doch dieser bittere Beigeschmack durchkommt, dann einfach aufdrehen und Lieblings-Superhits genießen. Gleich Golden von Huntrix. Der schallert bestimmt in den Kindergärten im SAW-Land gleich richtig laut. Vorher gibt's 2000er Sound von Green Day mit 21 Guns. Und jetzt, wie versprochen, Forever Young von David Guetta, Alphaville und Ava Max. Das ist die beste Mischung, die meiste Abwechslung.

beste Mischung, die meiste Abwechslung für eure Mittagspause. Hier ist Radio SAW, gleich noch mit der Sweet Harmony von Beloved. Das sind eure Sommer-Superhits. 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Und das machen wir mit dem SAW-Sommerhit-Tag. 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Also, Plan für Freitag. Morgens nach dem Aufstehen gleich Radio einwerfen. Dann kurz zur Schule, Zeugnis abholen und dann nach Hause ins Freibad, an den See oder in den Pool. Ganz egal. Hauptsache mit Radio SAW im Ohr. Jetzt für euch mit Sommer-Superhit Riptide von Vance Joy. Schon mal ein kleiner entspannter Vorgeschmack.

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12: Halb eins. Hier ist der Radio SAW Verkehrsservice, der schnellste im SAW-Land. Bitte vorsichtig fahren, einige Straßenabschnitte im SAW-Land sind wegen Hitzeschäden gesperrt. Welche Autobahnen und Bundesstraßen da genau betroffen sind, das lest

0: A9 Richtung München zwischen Belitz und Niemeck. Hier sind die rechte und die mittlere Spur bis ca. 15 Uhr wegen Bauarbeiten gesperrt. Weiter A9 Richtung München zwischen Dreußig und dem Hermsdorfer Kreuz rechte und mittlere Spur wegen Bergungsarbeiten gesperrt. A14 Richtung Schwerin vor der Abfahrt Lüderitz aktuell 20 Minuten Stop and Go. Eine Meldung aus dem Landkreis Börde. Wegen der A2-Sperrung in Richtung Berlin zwischen Irxleben und dem Kreuz Magdeburg, hier sind Hitzeschäden, ist die Umleitungsstrecke ab Irxleben über die B1 aktuell überlastet. Bitte umfahrt das Ganze weiträumig ab Eilsleben über die B245 und die B246a. Gute Nachrichten gibt es aus dem Landkreis Dessau-Roßlau. Zwischen Lukow und Roßlau, hier ist in beiden Richtungen der Bahnübergang wieder offen. Außerdem ist die Landstraße zwischen Kochstedt und Dessau in beiden Richtungen auch wieder frei. So, und damit kommen wir zu den Flitzerblitzern. A9 Richtung München, zwischen Niemeck und Kleinmarzenz wird geflitzerblitzt. Auf der A9 Richtung Berlin stehen sie, Höhe Raststätte Köckern. Auf der A36 Richtung Braunschweig wird geblitzt, Höhe Wernigerode Nord. Auf der A143 in der Ausfahrt zur B80. Auf der B1 Richtung Burg in Parchen. Auf der B244 Richtung Wernigerode wird geblitzt, zwischen Schmatzfeld und Wernigerode auf der A36 Brücke. Zwischen Polleben und Salzmünde stehen sie, Höhe ab Besenstedt. In Bernburg wird geblitzt, Thomas-Münzer-Straße stadtauswärts. In Blankenburg wird geblitzt, Herzogstraße. In Büddenstedt beidseitig. In Haldensleben, Neu-Haldenslebener Straße. In Magdeburg wird geblitzt, neuer Renneweg stadtauswärts. In Neurunstedt stehen sie, aus Halberstadt kommend. In Süpplingenburg Richtung Königslutter und in Wienrode auf der Harzstraße beidseitig. Habt ihr noch was gesehen? Oder ist irgendwas wieder weg? Dann gerne Bescheid sagen. An der kostenfreien Service-Hotline, das ist die 0800 1 630 630. Danke. Gute Fahrt euch.
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0: 24 Grad zeigt das Thermometer aktuell bei euch in Schmerz bei Gossa. Also schmerzhaft ist das jetzt nicht mehr mit den Temperaturen. Maximal 27 Grad. Dazu gerade in Richtung Altmark noch viele Schauer, die gut abkühlen. In Richtung Burgenlandkreis ist auch schon meist wieder ein bisschen Sonne unterwegs. Morgen der Dienstag hat so einen Mix aus Sonne und Wolken im Gepäck. Immer mal wieder kurze Schauer oder Gewitter, die abkühlen. Ist auch nötig. 24 bis 28 Grad die Maxi-Werte. 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Und vorher holen wir sie euch jetzt ins Radio, den frischen Superhit von One Republic, Need Your Love, spielen wir euch direkt nach Ghost Town von Adam Lambert. Das ist die beste Mischung, die meiste Abwechslung. Ich bin Eike Lange, sag Hi. Da.

0: Das ist ein frischer Superhit fürs SAW-Land.
1: One Republic. Need your love.

sorgen für gute Laune bei der Arbeit. Die Pointer Sisters bei Radio SAW mit I'm so excited. Und vielleicht genießt ihr da gerade auf der Baustelle in der Altmark ein paar kühle Tropfen auf den Schultern. Oder ihr gönnt euch im Burgenlandkreis gerade im Sonnenschein mit den Kollegen ein Eis. Egal was ihr macht, wir versorgen euch mit ganz viel Lieblings-Superhits. Gleich mit Opalite von Taylor Swift und... 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Ich drücke euch auf jeden Fall die Däumchen und werfe euch den nächsten Superhit in die Playlist. Hier ist Radio SAW, jetzt mit Ray Dalton und All We Got.

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Der Radio SHW Verkehrsservice mit einer wichtigen Meldung. Vorsichtig fahren auf der A9 Richtung München zwischen Bad Dürrenberg und dem Kreuz Rippachtal. Hier laufen Personen auf der Fahrbahn. Bitte Vorsicht, A9 Richtung München zwischen Bad Dürrenberg und dem Kreuz Rippachtal. Hier laufen Personen auf der Fahrbahn.

Der Radio SAW Verkehrsservice mit einer wichtigen Sofortmeldung von der A2 Richtung Berlin zwischen Lehrte und Lehrte Ost. Vorsichtig, hier steht ein defekter LKW auf der rechten Spur und im Standstreifen. Vorsicht, A2 Richtung Berlin zwischen Lehrte und Lehrte Ost, hier steht ein defekter LKW auf der rechten Spur und im Standstreifen.

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3: Ich bin Sönke Röhling. Guten Tag. Der Tankrabatt ist beim Benzin wohl so gut wie komplett an die Autofahrer weitergegeben worden. Beim Diesel sind dagegen laut IFO-Institut nur 12 Cent pro Liter angekommen. 17 hätten es eigentlich sein sollen. Der Rest ist offenbar in die Kassen der Mineralölkonzerne geflossen. Der Tankrabatt gilt nur noch bis morgen. Richtig so meinen die Experten vom IFO-Institut, denn der Rabatt hilft vor allem den Vielfahrern und denen, die Spritschlucker fahren, also nicht den Geringverdienern. Die Rekordhitze hat der Infrastruktur in Deutschland richtig zugesetzt. In Leipzig zum Beispiel stehen die Straßenbahnen still, weil Fugenmasse zwischen Schienen und Asphalt geschmolzen ist. Und auch auf einigen Autobahnen gibt es weiter Sperrungen wegen der Hitzeschäden, etwa auf der A2 zwischen Magdeburg und Berlin. Zum ersten Mal seit 12 Jahren steht für die deutsche Fußballnationalmannschaft heute Abend ein WM-K.O.-Rundenspiel an. Gegner in Boston ist Paraguay, das ähnlich spielt wie Ecuador. Bundestrainer Nagelsmann ist also gewarnt, betont aber auch:
4: Natürlich gucken, was der Gegner ihm anbietet. Wir schauen auch, was uns vielleicht ein bisschen gefehlt hat im letzten Spiel. Ich finde es immer wichtig, gerade wenn du nicht so viel Zeit zwischen den Spielen hast, schon großen Fokus auf die eigene Leistung zu legen, auf die eigene Idee und auch so ein bisschen die eigene Idee so anzupassen, dass Spieler einfach sich wohlfühlen.
3: Los geht's um 22.30 Uhr unserer Zeit. Davor trifft Rekordweltmeister Brasilien auf Japan, später dann noch die Niederlande auf Marokko.
2: Und jetzt mehr Nachrichten aus dem SAW-Land.
5: Egal ob für Pendler oder für Fahrradtouristen, die Elbfähre Ferchland-Grieben ist eine wichtige Verbindung zwischen den Landkreisen Stendal und Jerichower Land. Damit der Betrieb langfristig gesichert werden kann, beteiligt sich nun auch die Stadt Genthin an der Finanzierung mit bis zu 10.000 Euro pro Jahr. Das hat der Stadtrat beschlossen. Insgesamt kostet der Fährbetrieb rund 120.000 Euro jährlich. Die Kosten tragen mehrere Kommunen und die beiden Landkreise gemeinsam. Aus Genthin, Rebecca Göring, Radio SAW.
3: Die nächsten Nachrichten in einer Stunde.
6: 2:01. Hier ist der Radio SAW Verkehrsservice, der schnellste im SAW-Land. Bitte vorsichtig fahren. Einige Straßenabschnitte im SAW-Land sind wegen Hitzeschäden gesperrt. Welche Autobahnen und Bundesstraßen da genau betroffen sind, das lest ihr auf radiosaw.de und in unserer App. Vorsichtig fahren auch auf der A2 in Richtung Berlin. Zwischen Lehrte und Lehrte Ost steht ein defekter LKW auf der rechten Spur und dem Standstreifen. A2 Richtung Hannover, zwischen Irxleben und Eilsleben, aktuell 30 Minuten Stop and Go im Baustellenbereich. LKW brauchen hier noch mal ein bisschen länger. Die A9 ist in Richtung Berlin zwischen Eisenberg und Dreußig wegen Bergungsarbeiten gesperrt. Umfahrt das Ganze am besten schon ab dem Hermsdorfer Kreuz. Die Umleitungsstrecken ab Eisenberg sind überlastet und der Rückstau geht bereits fast bis zum Hermsdorfer Kreuz. A9 Richtung München zwischen Dreußig und dem Hermsdorfer Kreuz, rechte und mittlere Spur gesperrt wegen Bergungsarbeiten. A14 Richtung Schwerin, vor der Abfahrt Lüderitz, aktuell 20 Minuten Stop and Go. Und Landkreis Börde, wegen der A2-Sperrung in Richtung Berlin, ist die Umleitungsstrecke ab Irxleben über die B1 überlastet. Zwischen Irxleben und dem Kreuz Magdeburg gibt's Hitzeschäden. Bitte umfahrt das Ganze weiträumig ab Eilsleben über die B245 und die B246a. Flitzerblitzer. Stehen auf der A9 Richtung München zwischen Niemeck und Kleinmarzehns. Auf der A9 Richtung Berlin wird geblitzt, Höhe Raststätte Köckern. Auf der A36 Richtung Braunschweig, Höhe Wernigerode Nord. Auf der A143 stehen sie in der Ausfahrt zur B80. Auf der B1 Richtung Burg stehen sie in Parchen. Auf der B244 in Richtung Wernigerode, zwischen Schmatzfeld und Wernigerode auf der A36 Brücke. Zwischen Polleben und Salzmünde stehen sie, Höhe Abzweig Besenstedt. In Bernburg wird geblitzt, Thomas-Münzer-Straße stadtauswärts, in Blankenburg Herzogstraße, in Magdeburg Neuer Renneweg stadtauswärts. In Neurunstedt stehen sie aus Halberstadt kommend, in Süpplingen-Burg Richtung Königslutter. Und wenn ihr noch mehr habt, einfach Bescheid sagen. Kostenfreie Service-Hotline ist die 0800 16 630 630 oder schickt eine WhatsApp. Nummer und Infos findet ihr auf radiosaw.de. Danke, gute Fahrt euch.
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6: Ach, das ist angenehm. 24 Grad bei euch in Beuden bei Kostitz. Maximal 27 Grad sind drin. Ja, es bleibt warm, aber nicht heiß. Und dazu gibt es aktuell so gerade im Landkreis Stendal auch noch ein paar schöne Schauer. Die machen schön kühl. Heute Nachmittag dann allerdings schon meist entspannt. Sonne guckt nochmal raus. Morgen der Dienstag bleibt so ein Mix aus Sonne und Wolken. Vereinzelt nochmal kurze Schauer oder Gewitter bei maximal 28 Grad.
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6: Ja, wir haben es gerade in den Nachrichten gehört. Morgen endet der Tankrabatt. Wie sehr die Preise morgen dann wieder anziehen, ob der Tankrabatt uns denn jetzt wirklich was gebracht hat oder nicht, das klären wir in 10 Minuten nach einem richtig schönen Superhit aus den 90ern. I Love You, Always, Forever von Donna Lewis. Aus unserem Neuheiten-Stream gibt es ein richtig cooles Ding, Drive Safe von Miles Smith und Neil Horan. Und jetzt Lieblingsmusik von Coldplay. Hier ist A Sky Full of Stars in der besten Mischung und der meisten Abwechslung.

Achtung Autofahrer, der Radio SAW Verkehrsservice. Wichtige Meldung für die A38 Richtung Göttingen. Zwischen Leinefelde-Worbis und Heilbad-Heiligenstadt eine ungesicherte Unfallstelle. Hier ist ein LKW umgekippt. Bitte bildet unbedingt eine Gasse für Rettungs- und Einsatzfahrzeuge. Vorsicht auf der A38 Richtung Göttingen. Zwischen Leinefelde-Worbis und Heilbad-Heiligenstadt eine ungesicherte Unfallstelle. Hier ist ein LKW umgekippt. Bitte bildet unbedingt eine Gasse für die Rettungs- und Einsatzfahrzeuge.

0: ist euer Montag. Mit der besten Mischung und der meisten Abwechslung. Ihr hört Radio SAW gleich noch mit dem aktuellen Lieblings-Superhit Fever Dream von Alex Warren. Und ja, ab morgen können wir uns dann auch an den Tankstellen wieder auf so einen kleinen Fiebertraum gefasst machen. Denn morgen endet der Tankrabatt der Bundesregierung. 2 Monate galt die Maßnahme jetzt. Kollegin Lea Matschulat, wie sehr ziehen denn dann die Preise morgen wieder an?
1: Na, vermutlich um genau in etwa die 17 Cent pro Liter, die die Steuerentlastung für die Konzerne gebracht hatte. Ob es gleich am 1. soweit ist, dass die 17 Cent draufkommen oder ob es dann erst in den kommenden Tagen soweit ist, hängt von den Konzernen ab und auch davon, wann die einzelne Tankstelle neuen Kraftstoff geliefert bekommt. Jede Ladung ab Mittwoch hat den neuen Preis.
0: Hat der Tankrabatt jetzt unterm Strich eigentlich was gebracht?
1: Da gehen die Meinungen auseinander. Ja, er hat in der Zeit, als die Preise durch den Iran-Krieg so enorm in die Höhe geschossen sind, geholfen und die Preise an den Tankstellen wenigstens etwas gedämpft. Das sagen die Einfachleute. Doch es gibt auch unter anderem Wirtschaftswissenschaftler, die die Maßnahme kritisieren. Diejenigen, die wenig Geld haben, hätten andere Hilfe benötigt, sagen sie. Und ein reduzierter Spritpreis regt eben auch nicht dazu an, weniger zu fahren, was für die Umwelt besser wäre.
0: Ab morgen Mittag ziehen die Preise also wieder an. Ob langsam oder schnell, das werden wir dann wohl spannend abwarten müssen. Danke, Lea. Und vielleicht haltet ihr jetzt auch noch fix bei einer Tankstelle an und nehmt den Tankrabatt noch mit. Die hier, die habt ihr sowieso immer dabei. Die Lieblings-Superhits. Hier ist Radio SAW. Jetzt mit Glockenbach und Klock, Klock. Hier ist Brooklyn. Maybe.

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8: Halb zwei, hier ist der Radio SAW Verkehrsservice, der schnellste im SAW-Land. Bitte vorsichtig fahren. Einige Straßenabschnitte im SAW-Land sind wegen Hitzeschäden gesperrt. Welche Autobahnen und welche Bundesstraßen da genau betroffen sind, lest ihr auf radio-saw.de und in unserer App. Nehmt ein bisschen mehr Zeit mit auf die A2 in Richtung Hannover, zwischen Irxleben und Eilsleben. Aktuell 30 Minuten Stop-and-Go im Baustellenbereich. Wenn ihr am LKW sitzt, ein bisschen mehr Zeit mitnehmen. Die A9 ist in Richtung Berlin, zwischen Eisenberg und Reußig, wegen Bergungsarbeiten gesperrt. Umfahrt das Ganze am besten über die ausgeschilderte Umleitung ab dem Hermsdorfer Kreuz. Die Umleitungsstrecken ab Eisenberg sind bereits überlastet und der Rückstau geht schon fast bis zum Hermsdorfer Kreuz. A9 Richtung München, zwischen Dreußig und dem Hermsdorfer Kreuz, rechte und mittlere Spur dicht wegen Bergungsarbeiten. A14 Richtung Schwerin, vor der Abfahrt

0: ist die Umleitungsstrecke ab Irxleben über die B1 bereits überlastet. Hier gibt es Hitzeschäden zwischen Irxleben und dem Kreuz Magdeburg. Umfahrt das Ganze am besten weiträumig ab Eilsleben über die B245 und die B246a. Flitzerblitzer. Stehen auf der A9 Richtung München zwischen Niemeck und Kleinmarzehns. Auf der A9 Richtung Berlin Höhe Raststätte Köckern. Auf der A36 Richtung Braunschweig Höhe Wernigerode Nord. Auf der A143 in der Ausfahrt zur B80. Auf der B244 stehen sie Richtung Wernigerode zwischen Schmatzfeld und Wernigerode auf der A36 Brücke. Zwischen Polleben und Salzmünde wird geblitzt, in Höhe Abzweig Besenstedt. In Bernburg wird geblitzt, Thomas-Münzer-Straße stadtauswärts. In Magdeburg stehen sie auf dem neuen Renneweg. In Neurunstedt aus Halberstadt kommend. In Süpplingen Richtung Königslutter. Nee, in Süpplingen-Burg, so in Richtung Königslutter. Und in Adersleben wurde aufgebaut, beidseitig in Richtung Quedlinburg. Habt ihr noch mehr? Dann her. Oder ist irgendwas wieder weg? Dann gerne Bescheid sagen. An der kostenfreien Service-Hotline. Das ist die 0800 1630 630. Danke. Da wo es geht, gute Fahrt euch.
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0: Naja, wird doch. Schauer ziehen jetzt erstmal raus aus dem SAW. Landen meist trocken, die Sonne lässt sich auch noch mal so ein bisschen blicken und heiß wird's heute nicht mehr wirklich. 27 Grad, ja, ist gut warm, aber im Vergleich zu den letzten Tagen gar nicht. Aktuell haben wir 26 Grad bei euch in Eggersdorf bei Biere. Morgen, der Dienstag, hat auch so einen Mix aus Sonne und Wolken im Gepäck. Vereinzelt mal kurze kühlende Schauer oder Gewitter bei maximal 28 Grad. Ihr hört Radio SAW am Montagnachmittag und da holt er vielleicht gerade die Kids von der Schule ab. Letzte Woche vor den Sommerferien läuft und ihr merkt bestimmt auch, wie jeden Tag das Lächeln auf dem Gesicht breiter wird. Für das richtig breite Lächeln sorgen wir mit euren Lieblings-Superhits. Gleich Bruno Mars mit einem entspannten Sommersong. Count on Me gibt's direkt nach Ed Sheeran. Jetzt für euch Bad Habits in der besten Mischung und der meisten Abwechslung. Ich bin Eike Lange, sag Hi.

Let's go. Das ist er, der WM-Song 2026. Die Die von Shakira und Burna Boy sorgt schon mal für Vorfreude auf heute Abend. 22.30 Uhr spielt Deutschland gegen Paraguay. Für noch mehr Vorfreude aufs Spiel sorgen wir hier ab 21.30 Uhr mit dem großen Radio SAW WM Warm-Up. Englishman Warren Green macht mit euch eine fette Fußballparty. Der Weg zum Spiel in Boston, der hat sich ja für die deutsche Mannschaft doch als ein bisschen länger herausgestellt als gedacht. Genau genommen war er ganz genau 20 Minuten länger, denn der Sicherheitscheck vor dem Abflug hat doch länger gedauert. Die Mannschaft fliegt mit einem besonderen Flieger, bei dem sie immer auf dem Rollfeld einsteigen. Und da war es dann zum Beispiel so, dass Rudi Völler auch mal in Socken vorm Flieger stand, weil er so richtig gründlich durchsucht wurde. Auch Keeper Manuel Neuer wurde richtig gründlich durchsucht. Unter anderem hat sein Fuß gepiept, ne? Metalldetektor, denn er hat von einer Verletzung noch Schrauben da im Knöchel drin. Die Mannschaft nahm es aber gelassen, diese Verzögerung, und hat am Rand des Flughafens sogar noch fix ein paar Autogramme an Fans verteilt. Wir drücken auf jeden Fall die Daumen, dass das heute Abend ein knackiger Sieg für unsere Jungs wird. Und jetzt durchatmen, ja, und Kraft sammeln für die Spätschicht. Hier ist Radio SAW mit den Ex-Ambassadors und Renegades.

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3: Der Radio SAW Verkehrsservice, Vorsicht auf der A14 Richtung Schwerin zwischen Schönebeck und Magdeburg-Reform. Hier läuft ein Rehkitz frei rum. Bitte Vorsicht auf der A14 Richtung Schwerin zwischen Schönebeck und Magdeburg-Reform. Hier läuft ein Rehkitz frei rum.

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7: Europas längstes, zusammenhängendes und noch funktionsfähiges Gradierwerk finden wir in Bad Dürrenberg, wo es für die zahlreichen Kurgäste angenehm salzige Atemluft produziert. Einst waren es gut 1800 Meter, von denen heute immerhin noch 636 Meter erhalten sind. Das zweitgrößte jemals gebaute Gradierwerk steht übrigens in Schönebeck, Bad Salzelmen. Davon gibt es allerdings nur noch 300 Meter.
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10: Ich bin Colin Mock. Guten Tag. Nach der Hitzewelle in Deutschland fordern die Grünen Konsequenzen. Unter anderem sollen Krankenhäuser und Schulen mit Klimaanlagen ausgerüstet werden und in Städten sollen viel mehr Bäume als Schattenspender gepflanzt werden. Fraktionschefin Katharina Dröge sagte im Ersten:
11: Bäume ersetzen mehrere Klimaanlagen. Ein Baum allein ersetzt mehrere Klimaanlagen. Bäume, Fassaden, Begrünung, Sträucher in den Städten, die würden die Luft runterkühlen für alle Menschen und damit auch die Menschen, die in den heißen Dachgeschosswohnungen leben müssen, die würden auch geschützt werden. Und das fordern wir von der Bundesregierung auch, hier zu handeln.
10: Der Tankrabatt ist beim Benzin wohl so gut wie komplett an die Autofahrer weitergegeben worden. Beim Diesel sind laut IFO-Institut aber nur 12 Cent angekommen, 17 hätten es eigentlich sein sollen. Der Rest ist offenbar in die Kassen der Mineralölkonzerne geflossen. Der Tankrabatt gilt nur noch bis morgen. In Stade bei Hamburg ist die Polizei aktuell im Großeinsatz. Dort hat es offenbar eine Schießerei gegeben. Medien berichten von bis zu 5 Toten. Die Polizei spricht von einer dynamischen Lage. Zu den Hintergründen ist bislang nichts bekannt. Zum ersten Mal seit 12 Jahren steht für die deutsche Fußballnationalmannschaft heute Abend ein WM-K.O.-Rundenspiel an. Gegner in Boston ist Paraguay. Los geht's um 22.30 Uhr. Davor spielt noch Brasilien gegen Japan.
0: Und jetzt mehr Nachrichten aus dem SAW-Land.
12: Die Hitze hat am Wochenende vielen Menschen zu schaffen gemacht. In Dessau-Roßlau waren Rettungsdienst und Feuerwehr stark gefordert. Am Samstag und Sonntag gingen jeweils rund 250 Notrufe bei der Leitstelle ein, mehr als doppelt so viele wie im Durchschnitt. Besonders häufig wurden die Einsatzkräfte in Alten- und Pflegeheime gerufen, vor allem wegen Kreislaufproblemen. Am Samstagnachmittag lösten wegen der hohen Temperaturen außerdem mehrere Brandmeldeanlagen aus. Aus Dessau-Roßlau, Lena Vierecke, Radio SAW.
10: Die nächsten Nachrichten in einer Stunde.
13: 2 nach 2. Hier ist der Radio SAW Verkehrsservice, der schnellste im SAW-Land. Bitte Vorsicht auf der A9 in Richtung München, zwischen Dittersdorf und Schleiz ganz frisch reingekommen, Gegenstände auf der linken Spur. Und bitte generell vorsichtig fahren, denn einige Straßenabschnitte bei uns im Land sind wegen Hitzeschäden gesperrt. Welche Autobahnen und Bundesstraßen da genau betroffen sind, lest ihr auf radiosaw.de und in unserer App. A2 in Richtung Hannover, zwischen Irxleben und Alsleben. Aktuell 30 Minuten Stop and Go im Baustellenbereich. Wenn ihr hier im LKW unterwegs seid, dann plant mehr als eine halbe Stunde ein. Die A9 ist in Richtung Berlin zwischen Eisenberg und Reußig wegen Bergungsarbeiten gesperrt. Umfahrt am besten ab dem Hermsdorfer Kreuz. Die Umleitungsstrecken ab Eisenberg sind bereits überlastet. Der Rückstau geht auch schon fast bis zum Hermsdorfer Kreuz. A9 Richtung München. Zwischen Reußig und dem Hermsdorfer Kreuz rechte und mittlere Spur dicht wegen Bergungsarbeiten. A14 Richtung Schwerin, vor der Abfahrt Lüderitz, aktuell 20 Minuten Stop and Go. Die A38 ist in Richtung Göttingen, zwischen Leinefelde-Worbis und Halbert-Heiligenstadt nach einem LKW-Unfall gesperrt. Bitte bildet hier unbedingt eine Rettungsgasse. Stadtverkehr Wernigerode. Nach mehreren Hörermeldungen ist der Altstadttunnel derzeit gesperrt. Eine offizielle Bestätigung liegt uns bislang noch nicht vor. Bitte trotzdem den Bereich weiträumig umfahren. Wir halten euch hier natürlich auf dem Laufenden. Und Landkreis Börde. Wegen der A2-Sperrung in Richtung Berlin, ja, Hitzeschäden zwischen Irxleben und dem Kreuz Magdeburg. Die Umleitungsstrecke ab Irxleben ist komplett überlastet. Das ist die B1. Bitte umfahrt das Ganze am weiträumig ab Eilsleben. Am besten über die B245 und die B246A. Flitzerblitzer. Ja, haben wir auch noch. Auf der A9 Richtung München zwischen Niemeck und Kleinmarzehns. Auf der A9 Richtung Berlin, Höhe Raststätte Köckern. Auf der A36 stehen sie Richtung Braunschweig, Höhe Wernigerode Nord. In Bernburg wird geblitzt, Thomas-Münzer-Straße stadtauswärts. In Magdeburg stehen sie auf dem neuen Renneweg. In Neurunstedt aus Halberstadt kommend und in Adersleben beidseitig in Richtung Quedlinburg. Habt ihr noch mehr? Staus, Behinderung, Flitzerblitzer, irgendwas gesehen oder ist irgendwas wieder weg? Dann gerne Bescheid sagen an der kostenfreien Service-Hotline. Das ist die 0800 1 630 630 oder schickt eine WhatsApp, alle Infos auf radiosaw.de. Danke. Und da, wo es geht, euch allen eine gute und sichere Fahrt. 25 Grad haben wir aktuell bei euch in Bennewitz bei Gröbers. Herrlich. Nicht mehr so ganz heiß. Maximal 27 Grad sind heute noch drin. Dazu hin und wieder mal kurze Schauer oder Gewitter, aber meist bleibt es jetzt auch trocken. Hier und da kommt auch nochmal die Sonne durch und morgen, der Dienstag, sieht recht ähnlich aus. Wir bekommen so overall einen Mix aus Sonne und Wolken, meist trocken. Kurz mal Schauer oder Gewitter möglich bei maximal 28 Grad.
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13: Und mit ganz viel Lieblingsmusik. Klar, gleich der frische Superhit von Olivia Rodrigo. Richtig coole Nummer, Drop Dead. Wir haben ein bisschen Rock aus den 2000ern für euch mit How You Remind Me von Nickelback. Und jetzt laut reden und genießen. Hier sind Robin Schulz und Mark Skibilla mit Unforgettable. Das ist die beste Mischung, die meiste Abwechslung. Ganz viel Musik für euren Montag. Super.

Der Radio SAW Verkehrsservice. Vorsicht auf der A14 in Richtung Halle zwischen Halle Trotha und dem Rastplatz Petersberg. Plastikteil auf der linken Spur. Vorsicht A14 in Richtung Halle zwischen Halle Trotha und dem Rastplatz Petersberg. Plastikteile auf der linken Spur.

Moni und Calum Scott mit ihrem aktuellen Superhit Stay. Das ist euer Montag mit der besten Mischung und der meisten Abwechslung mit Radio SAW. Und jetzt mit dem Mann, der gerade aus Vietnam wiederkommt. Da war er nämlich auf Entdeckungsreise. Für die ZDF-Serie Song Trip wurde Nico nach Hanoi in die Hauptstadt Vietnams geschickt. Nico Santos war dort und hat die lokale Musikszene erkundet und hat sich auch den Thai-Gesang mal ein bisschen genauer angeschaut. Das Ganze hat er natürlich auch in neue Songs gesteckt und vielleicht nimmt er ja sogar ein paar davon mit zurück nach Deutschland und packt sie hier wieder auf ein Album. Wir sind auf jeden Fall gespannt wie ein Flitzebogen und spielen euch jetzt von Nico Ray of Light. Außerdem gibt's gleich noch einen richtig schönen 90er Superhit von NSYNC, I Want You Back. Und jetzt Power Sound von Benson Boone gibt's Beautiful Things. So klingt nur Radio SAW.

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8: Halb drei, hier ist der Radio SAW Verkehrsservice, der schnellste im SAW-Land. Bitte vorsichtig fahren, einige Straßenabschnitte bei uns im Land sind wegen Hitzeschäden gesperrt. Welche Autobahnen und welche Bundesstraßen da genau betroffen sind, lest ihr auf radiosaw.de und in unserer App. A2 Richtung Hannover, zwischen Irxleben und Alsleben, aktuell eine halbe Stunde Stop and Go im Baustellenbereich. Wenn ihr hier im LKW unterwegs seid, plant deutlich mehr als eine halbe Stunde ein. Die A9 ist in Richtung Berlin zwischen Eisenberg und Reußig wegen Bergungsarbeiten gesperrt. Umfahrt am besten ab dem Hermsdorfer Kreuz. Die Umleitungsstrecke ab Eisenberg ist bereits überlastet. Rückstau geht auch schon fast bis zum Hermsdorfer Kreuz. A9 Richtung München zwischen Reußig und dem Hermsdorfer Kreuz. Rechte und mittlere Spur sind gesperrt wegen Bergungsarbeiten. Die A38 ist in Richtung Göttingen zwischen Leinefelde-Worbis und Heilbert-Heiligenstadt gesperrt nach einem LKW-Unfall. Bitte bildet hier unbedingt eine Rettungsgasse. Stadtverkehr Wernigerode, der Altstadttunnel ist derzeit gesperrt. Bitte umfahrt das Ganze weiträumig. Und Landkreis Börde, wegen der A2-Sperrung ist die Umleitungsstrecke ab Irxleben über die B1 überlastet. Aufgrund von Hitzeschäden ist hier zwischen Irxleben und dem Kreuz Magdeburg nichts mehr drin. Bitte umfahrt das Ganze weiträumig ab Eilsleben über die B245 und die B246a. Flitzerblitzer. Stehen auf der A9 Richtung München zwischen Niemeck und Kleinmarzehns. Auf der A9 Richtung Berlin Höhe Raststätte Köckern. Auf der A36 wird geblitzt Richtung Braunschweig, Höhe Wernigerode Nord. In Bernburg stehen sie auf der Thomas-Münzer-Straße stadtauswärts. In Magdeburg neuer Renneweg stadtauswärts. In Erxleben wurde aufgebaut in Richtung Stendal. In Neurunstedt, wenn ihr aus Halberstadt kommt. Und in Adersleben beidseitig.

0: Gewitter, die heute durchgezogen sind, die haben ihr Übriges getan. Es ist ein bisschen angenehmer. Und die Schauer und Gewitter sind jetzt erstmal raus. Hier und da kann es noch nieseln, aber meist bleibt es trocken. Sonne kommt hier und da auch nochmal raus. Morgen, der Dienstag, bleibt so ein Mix aus Sonne und Wolken, meist trocken. Vereinzelt sind aber nochmal kühlende Schauer oder Gewitter drin. Das Ganze bei maximal 28 Grad.
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0: Und ab 15 Uhr ist Kollege Ingolf Kloss für euch am Start, begleitet euch in den Feierabend. Und wenn ihr euch heute Nachmittag noch in die Hollywood-Schaukel schmeißt, dann sagt er euch, warum das Teil überhaupt Hollywood-Schaukel heißt. Er schaut mit euch den heutigen Gegner unserer Jungs bei der Fußball-WM an, Paraguay, und klärt, wie viele Grashalme es eigentlich bei so einem Fußballfeld gibt. Dazu gibt es jede Menge Lieblingsmusik. Also ganz viel Spaß mit Ingolf und jetzt mit 2010er Dance-Sound von DNCE. Hier ist Cake by the Ocean.

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1: In der Stadtbibliothek Halle startet wieder der Lesesommer. Von heute bis zum 22. August können Kinder spannende Bücher lesen, bewerten und sich dafür sogar ein Zertifikat für die Schule sichern. Neues in diesem Jahr ein kreatives Logbuch, das gestaltet wird. Die schönsten Ideen werden prämiert. Und wer mindestens 2 Bücher über den Sommer schafft, ist im Oktober zur großen Abschlussveranstaltung in die Konzerthalle Ulrichskirche eingeladen. Mehr zum Lesesommer ab heute in Halle lest ihr auf radio-shw.de. Und wir holen euch heute Max Giesinger auf den Domplatz nach Magdeburg. Und dieses Open Air wird etwas ganz Besonderes. Er feiert 10 Jahre 80 Millionen und von seinem Erfolgsalbum Der Junge, der rennt. Gleichzeitig ist es eins seiner vorerst letzten Konzerte, bevor er sich eine Auszeit nimmt.
2: Also ich werde schon ein bisschen melancholisch, wenn ich über die Pause nachdenke. Aber in dem Moment, wo ich ausgesprochen hatte, dass jetzt so die letzten Shows sind, genießt man das alles natürlich direkt 5-mal so krass. Ne? Und dann stehe ich jetzt schon so ganz berührt auf der Bühne und denke mir, wow, das werde ich wirklich vermissen.
1: Also wer Max Giesinger noch einmal live unter freiem Himmel erleben möchte, sollte heute 20 Uhr in Magdeburg dabei sein.
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9: Ich bin Colin Mock. Guten Tag. Nach der Hitzewelle in Deutschland fordern die Grünen Konsequenzen. Unter anderem sollen Krankenhäuser und Schulen mit Klimaanlagen ausgerüstet werden und in Städten sollen viel mehr Bäume als Schattenspender gepflanzt werden. Fraktionschefin Katharina Dröge sagte im Ersten:
10: Bäume ersetzen mehrere Klimaanlagen. Ein Baum allein ersetzt mehrere Klimaanlagen. Bäume, Fassaden, Begrünung, Sträucher in den Städten, die würden die Luft runterkühlen für alle Menschen und damit auch die Menschen, die in den heißen Dachgeschosswohnungen leben müssen, die würden auch geschützt werden. Und das fordern wir von der Bundesregierung auch, hier zu handeln.
9: Der Tankrabatt ist beim Benzin wohl so gut wie komplett an die Autofahrer weitergegeben worden. Beim Diesel sind laut IFO-Institut aber nur 12 Cent angekommen. 17 hätten es eigentlich sein sollen. Der Rest ist offenbar in die Kassen der Mineralölkonzerne geflossen. Der Tankrabatt gilt nur noch bis morgen. In Stade bei Hamburg ist die Polizei aktuell im Großeinsatz. Dort hat es offenbar eine Schießerei gegeben. Medien berichten von bis zu 5 Toten. Die Polizei spricht von einer dynamischen Lage. Zu den Hintergründen ist bislang nichts bekannt. Zum ersten Mal seit 12 Jahren steht für die deutsche Fußballnationalmannschaft heute Abend ein WM-K.O.-Rundenspiel an. Gegner in Boston ist Paraguay. Los geht's um 22.30 Uhr. Davor spielt noch Brasilien gegen Japan.
8: Und jetzt mehr Nachrichten aus dem SAW-Land.
11: Die Hitze hat am Wochenende vielen Menschen zu schaffen gemacht. In Dessau-Roßlau waren Rettungsdienst und Feuerwehr stark gefordert. Am Samstag und Sonntag gingen jeweils rund 250 Notrufe bei der Leitstelle ein, mehr als doppelt so viele wie im Durchschnitt. Besonders häufig wurden die Einsatzkräfte in Alten- und Pflegeheime gerufen, vor allem wegen Kreislaufproblemen. Am Samstagnachmittag lösten wegen der hohen Temperaturen außerdem mehrere Brandmeldeanlagen aus. Aus Dessau-Roßlau, Lena Vierecke, Radio SAW.
9: Die nächsten Nachrichten in einer Stunde.
12: 2:02. Schönen guten Tag. Der Radio SAW Verkehrsservice, der schnellste im SAW-Land. Vorsicht A9 Richtung München zwischen Elbebrücke und Dessau-Ost. Ein Liegenbleiber auf der rechten Spur. Großes Achtung, einige Straßenabschnitte sind wegen der Hitzeschäden gesperrt. Welche Autobahnen und Bundesstraßen betroffen sind, das lest ihr auf unserer Homepage bzw. in unserer App. A2 Richtung Hannover, zwischen Irxleben und Eilsleben 30 Minuten plus Stop and Go im Baustellenbereich für Lkw etwas länger. Weiter Richtung Dortmund, zwischen Hannover-Bodfeld und Wunstorf-Kohlenfels 20 Minuten stockend nach Unfall. Die A9 ist Richtung Berlin, zwischen Eisenberg und Reusig wegen Bergungsarbeiten gesperrt. Ihr nutzt am besten die ausgeschilderte Umleitung ab dem Hermsdorfer Kreuz. Die Umleitungsstrecken ab Eisenberg sind überlastet und der Rückstau geht bereits fast bis zum Hermsdorfer Kreuz zurück. A9 Richtung München, zwischen Preußig und Hermsdorfer Kreuz, 15 Minuten stockend nach Unfall. Aufpassen, A38 Richtung Göttingen, Höhe Berger, eine ungesicherte Unfallstelle. Die A38 ist Richtung Göttingen zwischen Leinefelde-Worbis und Heilbad-Heiligenstadt nach einem LKW-Unfall gesperrt. B187 beide Richtungen in Jessen, ist wegen einer Störung an der Schrankenanlage die Rosa-Luxemburg-Straße auf unbestimmte Zeit gesperrt. Offen sind die Bahnübergänge am Ortseingang aus Richtung Wittenberg, an der Hennigstraße und am Schlossweg. Stadtverkehr Wernigerode, der Altstadttunnel ist gesperrt, bitte umfahrt diesen Bereich weiträumig. Landkreis Börde, wegen der A2-Sperrung Richtung Berlin aufgrund der Hitzeschäden zwischen Irxleben und Kreuz Magdeburg ist die Umleitungsstrecke ab Irxleben über die B1 komplett überlastet. Bitte umfahrt das Ganze weiträumig ab Eilsleben über die B245 und die B246a. Blitzer, Blitzer. Danke fürs Melden. Auf der A9 Richtung München, zwischen Niemeyck und Klammerzins. A9 Richtung Berlin, Höhe Raststätte Köckern. A36 Richtung Braunschweig, Höhe Wernigerode Nord. In Magdeburg, neuer Renneweg stadtauswärts. Erxleben Richtung Stendal. Neuronstedt aus Halberstadt und Adersleben beidseitig Richtung Quedlinburg. Und wenn ihr sagt, ich habe auch noch was, Blitzer, Blitzer oder Staus, sagt doch gerne Bescheid. Die kostenfreie Service-Hotline 0800 1630 630. Geht natürlich auch per WhatsApp, die Nummer auf radiosrw.de. Dankeschön, wir wünschen euch eine gute Fahrt durchs SRW-Land. Tja, das Wetter, mein Gott, lange haben wir uns nicht mehr über so eine Temperaturen gefreut, oder? 22 Grad in Biendorf bei Köthen. Boah, ist das angenehm. Fenster weit aufreißen, Luft reinlassen, herrlich. Mal schön durchlüften. Insgesamt im SRW-Land heute maximal 25 bis 27 Grad. Das sind ja, 10 Grad weniger als gestern. Und die Schauer mit den Gewittern ziehen langsam ab. Und zum späten Nachmittag, zum Abend ist es trocken. Heute Nacht locker bewölkt bei 18 bis 15 Grad. Morgen der Dienstag, Sonne und Wolken im Mix. Meist trocken, eventuell mal kurze Schauer und Gewitter bei 24 bis 28 Grad.
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12: So, und nachher zum Feierabend raus auf die Hollywood-Schaukel. Was die eigentlich mit Hollywood zu tun hat, das decken wir dann nachher gegen 16:15 auf. Wir liefern zuverlässig WM-Wissen zum Weitererzählen, gucken uns unseren heutigen Gegner Paraguay mal ein bisschen genauer an. Und wir haben am Freitag hier bei uns unfassbar viel Sommer für euch. Warum? Erzählen wir euch gleich. Vorher Sommermusik von Wakefield, Saturday Night. Kommt nach Teddy Swims und nach Lieblingsmusik von Dua Lipa.

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Sommer pur am letzten Schultag zum Start in die Sommerferien von morgens um 5 bis Mitternacht. Nur die besten Sommerhits, und zwar ausschließlich. Freut euch auf Sommerfeeling pur, jetzt am Freitag hier bei uns.

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0: Radio SAW Verkehrsservice. Eine Sofortmeldung aus dem Kreis Stendal auf der Landstraße zwischen den Abzweigen Esack und Eickerhöfe. Hier sind zwei Pferde auf der Fahrbahn. Vorsicht! Kreis Stendal, Landstraße zwischen den Abzweigen Esack und Eickerhöfe. Pferde auf der Fahrbahn.
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6: 15.30 Uhr. Der Radio-SAW-Verkehrsservice, der schnellste im SAW-Land. Immer noch Vorsicht im Kreis Stendal auf der Landstraße zwischen den Abzweigen Esag und Eickerhöfe. Zwei Pferde auf der Fahrbahn unterwegs. Großes Achtung, einige Straßenabschnitte im SAW-Land sind wegen Hitzeschäden ja gesperrt. Welche Autobahnen, welche Bundesstraßen da betroffen sind, das lest ihr bei uns in der App und auf unserer Homepage. A2 Richtung Hannover zwischen Irxleben und Eilsleben. Stop and Go im Baustellenbereich. 15 Minuten macht das mehr. Für LKW noch ein bisschen länger. A2 Richtung Dortmund. Zwischen Hannover-Bodfeld und Wunsdorf-Kohlenfeld. 20 Minuten stockend nach Unfall. A38 Richtung Göttingen. Zwischen Berger und Heringen. Rechte Spur nach Unfall gesperrt. Die A38 ist Richtung Göttingen. Zwischen Leinefelde-Worbis und Heiligenstadt gesperrt nach einem LKW-Unfall. B187 beide Richtungen. In Jessen ist wegen der Störung an der Schrankenanlage die Rosa-Luxemburg-Straße auf unbestimmte Zeit gesperrt. Offen sind die Bahnübergänge am Ortseingang aus Richtung Wittenberg, an der Hennigstraße und am Schlossweg. Rüber nach Wernigerode, der Altstadttunnel, der ist im Moment gesperrt. Am besten ihr umfahrt diesen Bereich weiträumig. Und Landkreis Börde, wegen der A2-Sperrung Richtung Berlin aufgrund der Hitzeschäden zwischen Irxleben und Kreuz Magdeburg, ist die Umleitungsstrecke ab Irxleben über die B1 komplett überlastet. Bitte umfahrt das Ganze weiträumig ab Eilsleben über die B245 und die B246a. Da stehen die Flitzerblitzer. Auf der A9 Richtung München zwischen Niemeck und Klammerzins. A9 Richtung Berlin, Höhe Raststätte Köckern. A36 Richtung Braunschweig, Höhe Wernigerode Nord. Magdeburg, neuer Renneweg stadtauswärts. Erxleben Richtung Stendal. Neurundstedt aus Halberstadt und Adersleben beidseitig Richtung Quedlinburg. Das war's. Habt ihr noch was? Flitzerblitzer oder Staus? Ruft gerne an, die kostenfreie Service online 0800 1 630 630. Das geht natürlich auch wunderbar per WhatsApp. Die Nummer auf radiosav.de. Wir wünschen euch eine gute Fahrt durchs SAW-Land.
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0: Ganz vereinzelt gibt es mal so einen kleinen Schauer auf die Mütze, vielleicht auch ein Gewitter bei 24 bis 28 angenehmen Grad.
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0: Hier gibt's Bummelpässe für das, was am Freitag startet, nämlich eines der größten Volksfeste im Harz, das Schützen- und Volksfest in Goslar. Macht euch einen schönen Tag mit der ganzen Familie. Genau das schenken wir euch jetzt bei Facebook, jetzt bei Instagram. Und gleich kommt einer, der ist im Südwesten von England aufgewachsen, hat in London die Brit School besucht. Nach seinem Abschluss zog er nach Berlin, um dort in einer Designagentur zu arbeiten. Aber dann kam doch alles ganz anders. Er macht Musik. Und wie? Chris de Sarandi. Neue Single, Good Old Days, gleich. Daughtry haben wir auch dabei. Und jetzt Lil Nas X, Radio SAW hier.

Dean und Man I Need. Und wisst ihr was? Der Montag ist auch bald wieder geschafft. Und dann sind es nur noch 4 Tage und dann ist schon wieder Wochenende. Und das wird garantiert nicht so heiß wie das letzte. 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
1: Tja, schaffen wir das heute? Werden wir das 16. Finale gegen Paraguay bei der WM gewinnen?
2: Also wir beide schon mal nicht. Aber unsere Nationalmannschaft könnte das hinkriegen. Toni Rüdiger hat ja gesagt, die Mannschaft will heute ein ganz anderes Gesicht zeigen.
1: Ja, und eins darf man nicht vergessen, Paraguay ist ja nicht Ecuador, ne?
2: Das stimmt, sonst würde Paraguay auch Ecuador heißen.
1: Ja, alter Klugscheißer. 22.30 Uhr ist auf jeden Fall Anstoß. Wenn ihr euch nicht die Nacht um die Ohren schlagen möchtet, wir machen das sehr, sehr gerne für euch. Und alle Highlights des Spiels morgen früh natürlich ab 5 bei uns.
2: Außerdem ist morgen der 30. Juni. Das erste Halbjahr 2026 ist damit schon wieder rum.
1: Das ging relativ flott, oder? Worauf freut ihr euch denn jetzt im zweiten Halbjahr von diesem Jahr 2026? Was habt ihr noch vor? Was habt ihr noch geplant? Sagt es uns gerne jetzt schon mal unter 0800 160 630 oder schickt uns eine WhatsApp-Sprachnachricht.
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6: Die erste große innerstädtische elektrische Straßenbahnlinie wurde 1891 in Halle an der Saale eröffnet. Noch im selben Jahr kamen drei weitere Linien hinzu. Damit hatte Halle das erste elektrische Straßenbahnnetz Europas.
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8: Ich bin Colin Mock. Guten Tag. Großeinsatz für die Polizei im niedersächsischen Stade. Bei einer Schießerei sind 5 Menschen getötet und mehrere weitere verletzt worden. Passiert ist das Ganze in einer Jugendhilfeeinrichtung in der Innenstadt. Wie uns die Polizei sagte, wurde der mutmaßliche Schütze festgenommen. Auch ein zweiter Verdächtiger wurde gefasst. Für die Bevölkerung besteht demnach keine Gefahr. Zum Motiv kann die Polizei noch nichts sagen. Muss sich Deutschland besser auf Extremhitze wie jetzt am Wochenende einstellen? Ganz klar ja, sagen die Grünen. Sie fordern, dass die Bundesregierung handelt. Unter anderem sollen Krankenhäuser, Pflegeheime, Schulen und Kitas mit Klimaanlagen ausgerüstet werden. Auch die Linke spricht sich für Hitzeschutzkonzepte aus. Zum ersten Mal seit 12 Jahren steht für die deutsche Fußballnationalmannschaft heute Abend ein WM-K.O.-Rundenspiel an. Gegner in Boston ist Paraguay, das ähnlich spielt wie Ecuador. Bundestrainer Nagelsmann ist also gewarnt. Er betont aber auch:
9: Natürlich gucken, was der Gegner ihm anbietet. Wir schauen auch, was uns vielleicht ein bisschen gefehlt hat im letzten Spiel. Ich finde es immer wichtig, gerade wenn du nicht so viel Zeit zwischen den Spielen hast, schon großen Fokus auf die eigene Leistung zu legen, auf die eigene Idee und auch so ein bisschen die eigene Idee so anzupassen, dass Spieler einfach sich wohlfühlen.
8: Los geht's um 22.30 Uhr unserer Zeit. Davor trifft Rekordweltmeister Brasilien noch auf Japan, später dann noch die Niederlande auf Marokko.
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10: In Quedlinburg kommt morgen früh ein echtes Schwergewicht an. Ein Notstromaggregat in der Größe eines Überseecontainers kommt per Kran auf den Stiftsberg. Das gehört zur neuen Heißschaumlöschanlage. Im Falle eines Brandes erstickt sie die Flammen mit Schaum, ohne große Wasserschäden zu verursachen. Wegen der Lieferung ist die Kreuzung Mühlenstraße, Wassertorstraße und Rittergasse morgen von 8 bis 17 Uhr voll gesperrt. Aus Quedlinburg, Laura Födisch, Radio SAW.
8: Die nächsten Nachrichten in einer Stunde.
1: 4:02. Der Radio-SAW-Verkehrsservice, der schnellste im SAW-Land. Vorsicht A7 Richtung Hamburg, zwischen Berghof und Schwarmstetten Reifen auf der Fahrbahn. Aufpassen A14 Richtung Leipzig, zwischen Magdeburg Reform und Schönebeck Spanngurte auf der rechten Spur. Großes Achtung, einige Straßenabschnitte im SAW-Land sind wegen Hitzeschäden gesperrt. Welche Autobahnen und Bundesstraße da betroffen sind, lest ihr auf unserer App bzw. auf unserer Homepage. A2 Richtung Hannover zwischen Irxleben und Eilsleben, Stop and Go im Baustellenbereich 25 Minuten plus für Lkw ein bisschen länger. Weiter Richtung Dortmund zwischen Hannover-Bodfeld und Wunstorf-Kohlenfeld stocken 25 Minuten nach Unfall. A38 Richtung Göttingen zwischen Berge und Hering ist die rechte Fahrspur nach einem Unfall gesperrt. Die A38 ist Richtung Göttingen zwischen Leinefelde-Worbis und Heilbad-Heiligenstadt nach einem Lkw-Unfall gesperrt. B187 beide Richtungen in Jessen. Da gibt es die Störung an der Bahnschrankenanlage. Moment, jetzt muss ich nochmal gucken. So, jetzt sind wir bei den Flitzerblitzern. Die stehen auf der A9 Richtung München zwischen Nemeck und Kleinmarzins. Auf der A9 Richtung Berlin Höhe Raststätte Köckern. A36 Richtung Braunschweig Höhe Wernigerode Nord. B81 Höhe Gröningen Richtung Magdeburg. B242 Königskrug Richtung Braunlage, in Erxleben Richtung Stendal, Neuronstedt aus Halberstadt kommend und in Adersleben beidseitig Richtung Quedlinburg. Das war's. Wenn ihr auch noch was gesehen habt, sagt gerne Bescheid. Die kostenfreie Service-Hotline 0800 1630 630. Geht natürlich auch per WhatsApp, die Nummer auf radiosrw.de. Dankeschön. Wir wünschen euch eine gute Fahrt durchs SRW-Land. Ist das schön, mal nicht so zu schwitzen, oder? Das tut so gut. Diese 22 Grad in Atzendorf bei Staßfurt. Naja, und die Schauer und die Gewitter sind dann auch durch. Und dann kriegen wir heute Nacht 18 bis 15 Grad unter 20 Grad. Herrlich. Und morgen Sonne-Wolken-Mix, vereinzelt mal ein Schauer und ein Gewitter, 24 bis 28 Grad.
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1: Können wir uns heute zum Feierabend noch genüsslich in die Hollywood-Schaukel packen? Und wenn wir uns dann die Frage stellen, warum die eigentlich so heißt, Hollywood-Schaukel, wir können das gleich mal aufdecken. Er spielt in diesen Tagen seine Konzerte in Berlin heute Abend, das nächste bestimmt wieder im Deutschlandstrikot, nämlich Bruno Mars. Gleich in der besten Mischung und der meisten Abwechslung mit I Just Might. Wir spielen euch auch brandneue Musik von Tiffany Harris, Vertigo und Tate McRae. Haben wir jetzt.

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1: Sehr, sehr entspannt. Sich da mal schön reinlümmeln in so eine Hollywood-Schaukel am Nachmittag, wenn es da nicht ganz so heiß ist. Ja? Kann man schön entspannen. Und dann stellen wir uns gerne mal die Frage, warum die eigentlich so heißt. Hollywood-Schaukel. Thorsten Rössler?
2: Ja, diese meist überdachte und gepolsterte Gartensitzbank, auf der man auch noch schaukeln kann, erfreut sich immer noch großer Beliebtheit. Wer sie genau erfunden hat, weiß man nicht. Aber die ersten dieser schaukelnden Gartensitzbänke gab es nachweislich 1909 in England. Von da aus war es dann auch nicht mehr weit bis nach Amerika und dort machte die hier sogenannte Verandaschaukel so richtig Karriere. In amerikanischen Vorstädten und natürlich auch auf dem Lande durfte auf keiner Veranda so eine Schaukel fehlen. In den 1950er Jahren kam der Durchbruch dieser Gartenmöbel dann auch in Europa. Und zwar durch diverse Hollywood-Filme, in denen diese Veranda-Schaukeln zu sehen waren. Folgerichtig hießen die Dinger dann in Deutschland auch Hollywood-Schaukeln. Denn man kannte sie ja aus Hollywood-Filmen. Und weil sie jeder unter diesem Namen kennt, heißt die Hollywood-Schaukel bei uns auch bis heute so. Und sind wir mal ehrlich, Hollywood-Schaukel klingt auch irgendwie besser als überdachte und gepolsterte Gartensitzbank mit Schaukelfunktion.
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9: Eine Minute vor 4:30, der Radio-SAW-Verkehrsservice, der schnellste im SAW-Land. Einige Straßenabschnitte im SAW-Land sind wegen der Hitzeschäden gesperrt. Welche Autobahnen und Bundesstraßen betroffen sind, lest auf unserer Homepage oder in unserer App. A2 Richtung Hannover, zwischen Irxleben und Eilsleben 25 Minuten Stop and Go im Baustellenbereich. Für Lkw dauert es ein bisschen länger. Weiter Richtung Dortmund, zwischen Hannover Bodfeld und Wunstorf-Kohlenfeld 25 Minuten stockend nach Unfall. Auf der A9 Richtung München, zwischen Dreusig und Eisenberg, linke Spur nach Unfall gesperrt. A38 Richtung Göttingen, zwischen Berger und Heringen ist die rechte Spur nach einem Unfall gesperrt. Die A38 ist Richtung Göttingen, zwischen Leinefeld-Worbis und Halbert-Heiligenstadt nach einem Lkw-Unfall gesperrt. B187 bei Richtungen. In Jessen ist wegen einer Störung in der Schrankenanlage die Rosa-Luxemburg-Straße im Moment auf unbestimmte Zeit gesperrt. Offen sind die Bahnübergänge am Ortseingang aus Richtung Wittenberg, an der Hennigstraße und am Schlossweg. Landkreis Börde, die Straße zwischen Abzweig Hundesburg und B71 bei Wetringen ist wegen eines Unfalls voll gesperrt. Die Polizei nimmt gerade den Unfall auf. Alle, die sich auskennen, werden gebeten, den Bereich weiträumig zu umfahren. Die Flitzerblitzer. A9 Richtung München, zwischen Niemeck und Kleinmarzins. A9 Richtung Berlin, Höhe Raststätte Köckern. A36 Richtung Braunschweig, Höhe Wernigerode Nord. B81 Höhe Gröningen Richtung Magdeburg. B242 Königskrog Richtung Braunlage. Erxleben Richtung Stendal, Neurunstedt aus Halberstadt und Adersleben beidseitig Richtung Quedlinburg. Das war's. Habt ihr vielleicht noch was? Flitzerblitzer oder Staus? Ruft uns gerne an. Die kostenfreie Service Online 0800 1630 630. Geht natürlich auch per WhatsApp. Die Nummer auf Radio-SAW.de. Wir wünschen euch eine gute Fahrt durchs SAW-Land.
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9: Heute mal nicht aus dem Büro kommen und draußen feststellen, was ist denn das für eine Hitzewand? Nö, ganz im Gegenteil. Das fühlt sich gar nicht so schlecht an, oder? Spüren bei Zürbich 25 Grad. Und die letzten Schauer und Gewitter sind dann bald durch. Und die Temperaturen höchstens 27 Grad. In der Nacht geht es auch mal ein bisschen nach unten. 18 bis 15. Und morgen der Dienstag eigentlich angenehm. Sonne, Wolken im Mix. Im Laufe des Tages vereinzelt mal ein kurzer Schauer oder ein Gewitter bei 24 bis 28 Grad.
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9: Heute Abend geht's gegen Paraguay. 6:45. Schauen wir uns dann nachher mal unseren Gegner mal ein bisschen genauer an. Vorher die Frage aller Fragen bei dieser WM. Wie viele Grashalme hat eigentlich so ein Fußballfeld? WM-Wissen zum Mitnehmen und Weitererzählen gibt's hier gleich. Vorher der immer noch unfassbar erfolgreich im Kino und auch schon längst im Streaming läuft, nämlich Michael. Wo man mit Hauptdarsteller Jafar Jackson noch extra nochmal das Video zu Thriller nachgedreht hat. Der Song, der kommt gleich. Direkt nach Mr. Ray Dalton, Blood Running und Mark Ronson und Miley Cyrus haben wir jetzt für euch. Nothing Breaks Like a Heart. Beste Mischung.

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1: Heute mit der Frage, wie viele Grashalme hat so ein Fußballfeld?
2: Also, so ein internationales UEFA-Fußballfeld ist 105 mal 68 Meter groß. Und wenn wir davon ausgehen, dass sich auf einem Quadratzentimeter etwa 5 bis 7 Halme befinden, dann macht das durchschnittlich 60.000 Halme pro Quadratmeter. Oder eben auf die gesamte Spielfeldgröße hochgerechnet, Moment, eine ganze Menge. Fast eine halbe Milliarde Grashalme können die vielen internationalen Fußballerbeine dann schon mal platt trampeln. Also wenn sich alle Spieler auch wirklich bewegen.
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7: So, nach diesem schweißtreibenden Wochenende, jetzt auf dem Weg nach Hause, vielleicht doch nochmal reinhüpfen in den nächsten Badesee. Auf dem Weg dahin, die neue BTS, Swim, kommt gleich.
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12: Ich bin Colin Mock. Guten Tag. Im niedersächsischen Stade hat es am Vormittag eine Schießerei gegeben. Dabei sind 5 Menschen getötet worden, sagte uns eine Polizeisprecherin. Weitere Menschen wurden bei der Tat in einer Jugendhilfeeinrichtung in der Innenstadt verletzt. 2 Verdächtige wurden festgenommen, darunter auch der mutmaßliche Schütze. Für die Bevölkerung besteht keine Gefahr, heißt es. Was genau passiert ist, wird noch ermittelt. Zu den Hintergründen gibt es noch keine Infos. Muss sich Deutschland besser auf Extremhitze wie jetzt am Wochenende einstellen? Ganz klar ja, sagen die Grünen. Sie fordern, dass die Bundesregierung handelt. Unter anderem sollen Krankenhäuser, Pflegeheime, Schulen und Kitas mit Klimaanlagen ausgerüstet werden. Auch die Linke spricht sich für Hitzeschutzkonzepte aus. Deutschland startet bei der Fußball-WM in Nordamerika heute Abend in die K.O.-Runde. Im 16. Finale geht es gegen Paraguay. Für den DFB ist es das erste K.O.-Spiel bei einer WM seit 2014. Stürmer Kai Havertz sagt:
13: Mein erstes K.O.-Spiel bei einer WM. Ich glaube, etwas, wovon viele, glaube ich, als Kind von träumen. Deswegen ist das natürlich schon ein Traum für mich. Und generell, ja, ich blicke natürlich mit großer Vorfreude aufs Spiel, freue mich extrem. Generell hat man, glaube ich, auch jetzt die letzten Tage gesehen, dass jeder heiß ist und bin positiv davon überzeugt, dass es ein gutes Spiel wird.
12: Anpfiff in Boston ist um 22.30 Uhr unserer Zeit. Davor gibt's noch Brasilien gegen Japan. Später in der Nacht spielen die Niederlande gegen Marokko.
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14: In Quedlinburg kommt morgen früh ein echtes Schwergewicht an. Ein Notstromaggregat in der Größe eines Überseecontainers kommt per Kran auf den Stiftsberg. Das gehört zur neuen Heißschaumlöschanlage. Im Falle eines Brandes erstickt sie die Flammen mit Schaum, ohne große Wasserschäden zu verursachen. Wegen der Lieferung ist die Kreuzung Mühlenstraße, Wassertorstraße und Rittergasse morgen von 8 bis 17 Uhr voll gesperrt. Aus Quedlinburg, Laura Födisch, Radio SAW.
12: Die nächsten Nachrichten in einer Stunde.
7: 2 Minuten nach 5. Der Radio SAW Verkehrsservice, der schnellste im SAW-Land. Vorsicht A4 Richtung Frankfurt zwischen Sättelstedt und Eisenach Ost, eine Leitbarke auf der Fahrbahn im Baustellenbereich. A38 Richtung Leipzig zwischen Heilbad Heiligenstadt und Leinefelde-Worbis, eine ungesicherte Unfallstelle. Tja, der allgemeine Hinweis, einige Straßenabschnitte im SAW-Land sind wegen der Hitzeschäden immer noch gesperrt. Welche Autobahnen und Bundesstraßen da betroffen sind, das lest ihr im Überblick auf unserer Homepage und in unserer App. A2 Richtung Hannover zwischen Irxleben und Eilsleben, 15 Minuten Stop and Go im Baustellenbereich, für LKW ein bisschen länger. Weiter Richtung Dortmund zwischen Hannover-Bodfeld und Wunstorf-Kohlenfeld, 25 Minuten stockend nach Unfall. Auf der A9 Richtung München zwischen Dreusig und Eisenberg, linke Spur nach Unfall gesperrt. A38 Richtung Göttingen zwischen Berger und Heringen, rechte Spur nach Unfall gesperrt. Die A38 ist Richtung Göttingen zwischen Leinefelde-Worbis und Heilbad-Heiligenstadt nach einem LKW-Unfall gesperrt. B187 beide Richtungen in Jessen ist wegen einer Störung an der Schrankenanlage die Rosa-Luxemburg-Straße auf unbestimmte Zeit gesperrt. Offen sind die Bahnübergänge am Ortseingang aus Richtung Wittenberg, an der Hennigstraße und am Schlossweg. Stadtverkehr Magdeburg, Halberstädter Straße ist zwischen Brunner Straße und Buckauer Straße wegen eines Feuerwehreinsatzes gesperrt. Landkreis Börde wegen der A2-Sperrung Richtung Berlin aufgrund der Hitzeschäden zwischen Irxleben und dem Kreuz Magdeburg ist die Umleitungsstrecke ab Irxleben über die B1 komplett überlastet. Am besten umfahrt das Ganze weiträumig ab Eilsleben über die B245 und die B246a. Die Flitzerblitzer verstecken sich auf der A9 Richtung München zwischen Niemeck und Klammerzehns. A9 Richtung Berlin, Höhe Raststätte Köckern. A36 Richtung Braunschweig, Höhe Wernigerode-Nords. B81 Höhe Gröningen Richtung Magdeburg. B242 Königskrug Richtung Braunlage. Erxleben Richtung Stendal, Neuronstedt aus Halberstadt und Adersleben beidseitig Richtung Quedlinburg. Das war's. Habt ihr vielleicht noch was gesehen? So ein Flitzerblitzer oder ein Stau? Ruft uns gerne an. Die kostenfreie Service-Hotline 0800 1630 630. Geht natürlich auch per WhatsApp, die Nummer auf radiosaw.de. Wir wünschen euch eine gute Fahrt durchs SAW-Land. Temperaturen zum Genießen, zum Fenster aufreißen, zum Luft reinlassen. Endlich. Es wurde ja auch Zeit, oder? Wellen bei Irxleben, 21 Grad. Was für ein krasser Unterschied zu dem, was wir jetzt am Wochenende hatten, oder? Trotzdem, im SAW-Land theoretisch 25 bis 27 Grad, da wo die Sonne nochmal rausgekommen hat, ist. Ne? Heute Nacht locker bewölkt bei 18 bis 15 Grad. Morgen, der Dienstag, da kriegen wir dann wieder so einen schönen Sonne-Wolken-Mix. Vielleicht vereinzelt mal einen Schauer. 24 bis 28 Grad.
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7: So, heute oder morgen Vormittag nochmal schön voll tanken und dann ab übermorgen ist er vorbei. Dann war's das mit dem Tankrabatt. Wie viel wird's denn jetzt hochgehen? Und was hat denn der eigentlich gebracht, dieser Tankrabatt? Wir fragen gleich mal nach. Und haben für euch 90er. Was für ein Butterfly, Crazy Town. Nach der Selbstumarmung, Hug Yourself von Kamrat und Lieblingsmusik von Sarah Larsen gibt's jetzt Lush Life.

0: den Feierabend im Blick und im Auto nochmal gucken, wie viel Sprit ist denn jetzt noch drin? Vielleicht heute nochmal voll tanken oder morgen Vormittag vor 12 oder morgen zum Feierabend und am Mittwoch ist ja dann Schluss mit Tankrabatt. Allgemein wird erwartet, dass die Preise an den Tankstellen dann wieder deutlich nach oben gehen. Lea Matschulat, um wie viel? Was denkst du?
1: Na, vermutlich um genau in etwa die 17 Cent pro Liter, die die Steuerentlastung für die Konzerne gebracht hatte. Ob es gleich am 1. soweit ist, dass die 17 Cent draufkommen oder ob es dann erst in den kommenden Tagen soweit ist, hängt von den Konzernen ab und auch davon, wann die einzelne Tankstelle neuen Kraftstoff geliefert bekommt. Jede Ladung ab Mittwoch hat den neuen Preis.
0: Jetzt haben wir also 2 Monate Tankrabatt hinter uns. Was hat denn der eigentlich gebracht?
1: Da gehen die Meinungen auseinander. Ja, er hat in der Zeit, als die Preise durch den Iran-Krieg so enorm in die Höhe geschossen sind, geholfen und die Preise an den Tankstellen wenigstens etwas gedämpft. Das sagen die Einfachleute. Doch es gibt auch unter anderem Wirtschaftswissenschaftler, die die Maßnahme kritisieren. Diejenigen, die wenig Geld haben, hätten andere Hilfe benötigt, sagen sie. Und ein reduzierter Spritpreis regt eben auch nicht dazu an, weniger zu fahren, was für die Umwelt besser wäre.
0: Dankeschön, Lea Matschulat. Morgen letzter Tag des Tankrabatts.

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Der Radio-Service Verkehrsservice mit einer Sofortmeldung für die A7 Richtung Hamburg. Zwischen Göttingen-Nord und Nörten-Hardenberg Reifen auf der rechten Fahrspur, also ein Reifen. Vorsicht, A7 Richtung Hamburg. Zwischen Göttingen-Nord und Nörten-Hardenberg ein Reifen auf der rechten Spur.

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3: 17.30 Uhr. Der Radio-SAW-Verkehrsservice, der schnellste Messer WLANs. Einige Straßenabschnitte sind immer noch gesperrt wegen der Hitzeschäden. Welche Autobahnen und Bundesstraßen betroffen sind, liest auf unserer Homepage und in unserer App. A2 Richtung Hannover, zwischen Irxleben und Eilsleben, Stop and Go im Baustellenbereich, 15 Minuten plus für LKW, noch ein bisschen länger. A2 Richtung Dortmund, zwischen Hannover-Buchfeld und Garbsen, 25 Minuten stockend an der Baustelle. A4 Richtung Frankfurt, zwischen Sättelstedt und Eisenach-Osten, defektes Fahrzeug im Baustellenbereich. Auf der A9 Richtung München, zwischen Dreußig und Eisenberg, linke Spur nach Unfall gesperrt. A38 Richtung Göttingen, zwischen Berger und Heringen, ist die rechte Spur nach einem Unfall gesperrt. Die A38 ist Richtung Göttingen, zwischen Leinefelde-Worbis und Halbert-Heiligenstadt nach einem LKW-Unfall gesperrt. Magdeburg, Halberstädter Straße, zwischen Brunner Straße und Buckauer Straße gesperrt wegen eines Feuerwehreinsatzes. Landkreis Börde, wegen der A2-Sperrung Richtung Berlin, aufgrund von Hitzeschäden, da zwischen Irxleben und dem Kreuz Magdeburg, ist die Umleitungsstrecke ab Irxleben über die B1 komplett überlastet. Am besten ihr umfahrt das Ganze weiträumig, ab Eilsleben über die B245 und die B246a. Die Flitzerblitzer stehen. Auf der A9 Richtung Berlin, Höhe Raststätte Köckern. A36 Richtung Braunschweig, Höhe Wernigerode Nord. B81 Höhe Gröningen Richtung Magdeburg. B242 Königskrug Richtung Braunlage. Erxleben Richtung Stendal und Adersleben beidseitig Richtung Quedlinburg. Das war's. Habt ihr vielleicht noch was? Flitzerblitzer oder Staus? Ruft uns gerne an, die kostenfreie Service-Online 0800 1630 630. WhatsApp geht auch, die Nummer auf radiosaw.de. Wir wünschen euch eine gute Fahrt durchs SAW-Land.
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3: Bist du noch gestern um die Zeit? Was haben wir geschwitzt? Und wie angenehm fühlt sich das jetzt an in Schnarsleben bei Niederndodeleben? 21 Grad. Heute Nacht 18 bis 15. Die meisten von uns werden endlich mal wieder ordentlich schlafen können. Herrlich. Morgen dann Sonne und Wolken im Mix. Vereinzelt könnte es mal einen kurzen Schauer oder ein Gewitter geben. Und die Temperaturen? Passt. 24 bis 28 Grad.
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1: Ja, Oberamtsrat Alfred Klausen.
2: Morgens, Alfred. Na, wie ist?
1: Sag mal, hast du das gehört?
2: Was meinst du?
1: Na, die drei Eiskugeln.
2: Welche drei Eiskugeln?
1: Ach, du bekommst auch gar nichts mit, Hans Werner. Der ganze Ort spricht darüber.
2: Hä?
1: Mann, sogar das Nettelhardt-Stedtfelder Tageblatt berichtet rund um die Uhr.
2: Worüber?
1: Über Erdbeere, Zitrone und Stracciatella.
2: Also, ich verstehe nur Bahnhof, Alfred.
1: Die sind geschmolzen, noch bevor Eduard die schlecken konnte.
2: Welcher Eduard?
1: Langensieg, Eduard Langensieg. Dem ist das Hitzeschicksal passiert.
2: Och, Alfred, jetzt werd doch bitte mal ein bisschen konkreter.
1: Eduard, den ich ja über zwei Ecken vom Tennisclub kenne, hatte sich gestern in der Gluthitze drei Kugeln Eis gekauft.
2: Erdbeere, Zitrone und Stracciatella.
1: Genau, Luigi von der Eisdiele Roma Purissimo packt die drei Kugeln in eine Waffel, übergibt sie an Eduard. Der bezahlt, greift dann zu und in dem Augenblick lag das gesamte Eis als Schmelzmasse schon am Boden.
2: Krass.
1: Rekord.
2: Und jetzt?
1: Geht jetzt um Schadensersatz.
2: Hä?
1: Eduard hat Luigi verklagt.
2: Worauf?
1: Unzureichende Schmelzfestigkeit der Roma Purissimo Eiscreme.
2: Und was sagt Luigi?
1: Luigi hat gesagt, du kaufe neue Eis, sonst der Peche gehabt.
2: Oh, das klingt nach Zoff. Dringendes Besprechungskäffchen.
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1: Der Radio-SAW-Verkehrsservice, eine Sofortmeldung A2 Richtung Hannover zwischen Wollin und Sieser. Eine ungesicherte Unfallstelle auf der linken Spur im Baustellenbereich und Personen auf der Fahrbahn. Vorsicht, auf der A2 Richtung Hannover zwischen Wollin und Sieser. Eine ungesicherte Unfallstelle auf der linken Spur im Baustellenbereich und Personen auf der Fahrbahn. Fahrt ihr bitte vorsichtig.

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9: Ich bin Colin Mock. Guten Abend. Nach einer Schießerei im niedersächsischen Stade ist die Opferzahl weiter gestiegen. Die Ermittler sprechen mittlerweile von 6 Toten, alles Erwachsene. Weitere Menschen wurden bei der Tat in einer Jugendhilfeeinrichtung in der Innenstadt außerdem verletzt. 2 Verdächtige wurden festgenommen, darunter auch der mutmaßliche Schütze. Was genau passiert ist, wird noch ermittelt. Auch zu den Hintergründen und einem möglichen Motiv gibt es noch keine Infos. US-Präsident Trump bleibt dabei. Morgen sollen die Verhandlungen zwischen den USA und dem Iran weitergehen. Der Iran hatte zuvor dementiert, dass für diese Woche neue Gespräche geplant sind. Zuletzt hatten sich beide Seiten noch wieder angegriffen. Muss sich Deutschland besser auf Extremhitze wie jetzt am Wochenende einstellen? Ganz klar ja, sagen die Grünen. Sie fordern, dass die Bundesregierung handelt. Unter anderem sollen Krankenhäuser, Pflegeheime, Schulen und Kitas mit Klimaanlagen ausgerüstet und viel mehr Bäume in Städten gepflanzt werden. Auch die Linke spricht sich für ein Hitzeschutzkonzept aus. Bundesumweltminister Carsten Schneider von der SPD sagt:
10: Jeder, der es bis jetzt noch nicht kapiert hat, dass wir mitten im Klimawandel sind, hat das jetzt erleben können. Es wird große Veränderungen für die Menschen mit sich bringen, aber auch für das Wirtschaften. Deswegen ist die Frage des Stoppens des Klimawandels, der Erderwärmung ein ganz zentraler Punkt und aber eben auch die Anpassung.
9: Der Tankrabatt ist beim Benzin wohl so gut wie komplett an die Autofahrer weitergegeben worden. Beim Diesel sind laut IFO-Institut aber nur 12 Cent angekommen, 17 hätten es eigentlich sein sollen. Der Rest ist offenbar in die Kassen der Mineralölkonzerne geflossen. Der Tankrabatt gilt nur noch bis morgen. Zum ersten Mal seit 12 Jahren steht für die deutsche Fußballnationalmannschaft heute Abend ein WM-K.O.-Rundenspiel an. Gegner in Boston ist Paraguay, das ähnlich spielt wie Ecuador. Bundestrainer Nagelsmann ist also gewarnt. Er betont aber auch:
11: Natürlich gucken, was der Gegner ihm anbietet. Wir schauen auch, was uns vielleicht ein bisschen gefehlt hat im letzten Spiel. Ich finde es immer wichtig, gerade wenn du nicht so viel Zeit zwischen den Spielen hast, schon großen Fokus auf die eigene Leistung zu legen, auf die eigene Idee und auch so ein bisschen die eigene Idee so anzupassen, dass Spieler einfach sich wohlfühlen.
9: Los geht's um 22.30 Uhr unserer Zeit. Davor trifft Rekordweltmeister Brasilien noch auf Japan, später dann noch die Niederlande auf Marokko. Die nächsten Nachrichten in einer Stunde.
12: 6:02. Guten Abend. Der Radio-SAW-Verkehrsservice, der schnellste Messer-WLAN. Einige Straßenabschnitte im Messer-WLAN sind immer noch wegen der Hitzeschäden gesperrt. Welche Autobahnen und Bundesstraßen betroffen sind, liest auf unserer Homepage und in unserer App. A2 Richtung Hannover, zwischen Irxleben und Eilsleben, 15 Minuten Stop-and-Go im Baustellenbereich, für LKW ein bisschen länger. A4 Richtung Frankfurt, zwischen Sättelstedt und Eisenach Osten, defektes Fahrzeug im Baustellenbereich. Auf der A9 Richtung München, zwischen Dreusig und Eisenberg, linke Spur nach Unfall gesperrt. A38 Richtung Göttingen, zwischen Berge und Heringen ist die rechte Spur nach einem Unfall gesperrt. Die A38 ist Richtung Göttingen, zwischen Leinefelde-Worbis und Heilbert-Heiligenstadt nach einem LKW-Unfall gesperrt. Auf der B180 beide Richtungen ist die Ortsdurchfahrt Döschwitz nach einem Unfall gesperrt. Stadtverkehr Magdeburg, Halberstädter Straße, zwischen Brunner Straße und Buckauer Straße auch gesperrt wegen eines Feuerwehreinsatzes. Im Saale-Holzland-Kreis ist die Straße zwischen Gösen und Hainichen auch nach einem Unfall gesperrt. Landkreis Börde, Wegen der A2-Sperrung Richtung Berlin aufgrund von Hitzeschäden zwischen Irxleben und Kreuz Magdeburg ist die Umleitungsstrecke ab Irxleben über die B1 komplett überlastet. Am besten umfahrt das Ganze weiträumig ab Eilsleben über die B245 und die B246a. Blitzer, Blitzer. A9 Richtung Berlin, Höhe Raststätte Köckern. A36 Richtung Braunschweig, Höhe Wernigerode Nord. B81 Höhe Gröningen in Richtung Magdeburg. B242 Königskrog Richtung Braunlage. Erxleben Richtung Stendal und Adersleben beidseitig Richtung Quedlinburg. Das war's. Habt ihr vielleicht noch was? Flitzer, Blitzer oder Staus? Ruft uns gerne an, die kostenfreie Service Online 0800 1630 630. Das geht natürlich auch per WhatsApp, die Nummer radiosaw.de. Dankeschön, wir wünschen euch eine gute Fahrt durchs SAW-Land. Vor 24 Stunden sind wir dahin geflossen und haben uns gewünscht, oh, kann's nicht mal ein bisschen abkühlen? Was wollen wir denn mit 35, 36, 37 Grad? Ja, und jetzt? 22 in Krölbitz bei Halle. Heute Nacht 18 bis 15. Schwacher Wind. Tut auch gut. Morgen der Dienstag. Das ist doch eigentlich ein schönes Sommerwetter. Sonne und Wolken im Wechsel. Vielleicht gibt es mal einen Schauer. Und die Temperaturen zwischen 24 und 28 Grad.
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12: Ganz in Weiß. Stehen unsere Jungs heute Abend auf dem Platz gegen Paraguay. 22.30 Uhr ist Anpfiff. Eine Stunde vorher bringen wir euch hier schon mit Fußballsongs in Stimmung. Und vorher gucken wir uns aber mal den Gegner ein bisschen genauer an. Paraguay. Gleich. Vorher brandneue Musik. Wir spielen euch Jennifer Lopez und David Guetta, Save Me Tonight. Wir holen euch am Tag des WM-Finales nach Halle auf die Peisnitz. Eine großartige Band, nämlich One Republic. Good Life gibt's gleich nach Taylor Swift.

Der Radio-Verkehrsservice mit einer Sofortmeldung für die A7 Richtung Kassel zwischen Großburg-Wedel und Altwarnbüchen Reifenteile. Vorsicht auf der A7 Richtung Kassel zwischen Großburg-Wedel und Altwarnbüchen Reifenteile auf der Fahrbahn.

Neue Musik von Jennifer Lopez und David Guetta. Radio Sobe hier von 3 bis 3. Der Homewrecker von Sober. Lieblingsmusik gleich nach Capital Cities. Und ja, bei dieser Fußball-WM gibt es ein 16. Finale. Ich glaube, die meisten von uns haben schon mal geguckt, auf wen unsere Mannschaft dann im Achtelfinale trifft. Allerdings müssen wir dann schon vorher noch das 16. Finale gewinnen. Und da spielen unsere Jungs heute Abend gegen Paraguay. Okay, das liegt in Südamerika, ist ein Binnenland ohne eigene Küste. Da leben rund 7 Millionen Menschen, also etwa 1 Million weniger als in zum Beispiel Niedersachsen. Dafür gibt es in Paraguay ungefähr 14 Millionen Rinder. Die Autos in Paraguay fahren wie bei uns in Deutschland normalerweise auf der rechten Seite. Die meisten Autos selbst aber sind Rechtslenker, wie bei den Engländern. Und das macht es natürlich für Touristen mit dem Auto ganz schön spannend. Paraguay, der größte Eierproduzent Lateinamerikas, gemessen an der Einwohnerzahl. Und Paraguay, eins von 2 Ländern auf der Welt, auf dessen Nationalflagge 2 unterschiedliche Embleme zu sehen sind. Auf der einen Seite das Staatswappen, auf der anderen das Wappen der Finanzbehörden. So. Heute Abend, 22.30 Uhr, Deutschland gegen Paraguay. Unser Englishman Warren Green versorgt euch nachher mit allen Toren und spielt vorher von 9:30 bis 10:30 Fußballmusik, damit er in Stimmung kommt. 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
1: Es besteht zwar aus Tausenden von Holzpfählen und nicht aus großen Steinen, aber in Größe, Aufbau und Funktion glich es dem Stonehenge in England. Das Ringheiligtum in Pörmelte. Ein 4000 Jahre alter Kultort südlich von Magdeburg. Gemeinsam mit der Arche Nebra, dem Sonnenobservatorium von Goseck, dem Großsteingrab Langeneichstätt und dem Landesmuseum für Vorgeschichte in Halle bildet das Ringheiligtum eine touristische Route. Die Himmelswege.
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2: 18.30 Uhr, der Radio-SAW-Verkehrsservice, der schnellste im SAW-Land. Einige Straßenabschnitte sind immer noch wegen Hitzeschäden gesperrt. Welche Autobahnen, Bundesstraßen betroffen sind, liest auf unserer Homepage und in unserer App. A2 Richtung Hannover, zwischen Irxleben und Eilsleben, 15 Minuten Stop-and-Go im Baustellenbereich, für Lkw ein bisschen länger. A4 Richtung Frankfurt, zwischen Sättelstedt und Eisenach Osten, defektes Fahrzeug im Baustellenbereich. Die A38 ist Richtung Göttingen, zwischen Leinefelde-Worbis und Heilbad-Heiligenstadt, nach einem Lkw-Unfall gesperrt. A38 Richtung Leipzig, da steht ein defektes Auto zwischen Albert-Heiligenstadt und Leinefelde-Worbis. Auf der B180 beide Richtungen, hier ist die Ortsdurchfahrt Döschwitz nach einem Unfall gesperrt. Magdeburg, Halberstädter Straße zwischen Brunner und Buckauer Straße gesperrt wegen eines Feuerwehreinsatzes. Im Saale-Holzland-Kreis ist die Straße zwischen Gösen und Hainchen nach einem Unfall gesperrt und Landkreis Börde wegen der A2-Sperrung Richtung Berlin aufgrund von Hitzeschäden zwischen Irxleben und dem Kreuz Magdeburg ist die Umleitungsstrecke ab Irxleben über die B1 komplett überlastet, immer noch. Bitte umfahrt das Ganze am besten weiträumig ab Eilsleben über die B245 und die B246a. Blitzer. A9 Richtung Berlin, Höhe Raststätte Köcker. A36 Richtung Braunschweig, Höhe Wernigerode Nord. B81 Höhe Gröningen Richtung Magdeburg. B242 Königskrug Richtung Braunlage. Erxleben Richtung Stendal und Adersleben beidseitig Richtung Halberstadt. Das war's. Habt ihr vielleicht noch was? Flitzerblitzer oder Staus? Ruft uns gerne an. Die kostenfreie Service-Online 0800 1630 630. Geht auch per WhatsApp. Die Nummer auf radiosaw.de. Dankeschön. Wir wünschen euch eine gute Fahrt durchs SAW-Land.
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2: Oh, jetzt zum Feierabend nochmal eine Runde spazieren gehen und einfach mal genießen, dass es so schön frisch geworden ist, oder? Ebendorf bei Magdeburg 21 Grad, heute Nacht 18 bis 15, meist trocken. Auch morgen zum Dienstag Sonne und Wolken im Mix. Vereinzelt kann es nochmal einen Schauer geben, vielleicht auch nochmal ein Gewitter, 24 bis 28. Mittwoch Sonne, Wolken, Schauer, einzelne Gewitter, 22 bis 25. Donnerstag 20 bis 25 und am Freitag freundlich Sonne und Wolken, 19 bis 24. So.
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2: Einer von 80 Millionen macht bald eine längere Pause. Vorher freut er sich, wenn sie tanzt und steht in Magdeburg auf dem Domplatz auf der Bühne. Viel Spaß bei Max Giesinger heute Abend bei einem seiner vorerst letzten Konzerte. 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
1: 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Und schon ein Blick zum Wochenende und Ferienstart. Wer noch Ideen für Haus, Garten oder Balkon sucht, kommt Freitag bis Sonntag nach Aschersleben im Salzlandkreis. Da verwandelt sich der Stadtpark in die Lebensart. Mit rund 100 Ausstellern, Pflanzen, Gartenmöbeln, Dekoration, Feinkost und jeder Menge Inspiration. Dazu gibt es Vorführung, Verkostung, Live-Musik und einen kostenlosen Park-and-Ride-Service. Online-Tickets für die dreitägige Lebensart ab Freitag in Aschersleben kriegt ihr für 10 Euro. Kinder bis einschließlich 15 Jahre zahlen nichts.
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Radio SAW Verkehrsservice mit zwei Sofortmeldungen. Aufpassen, A9 Richtung Berlin zwischen Köselitz und Rastplatz Rabenstein. Ungesicherte Unfallstelle, da gab es einen Unfall im Baustellenbereich. Aufpassen, A38 Richtung Leipzig zwischen Berger und Rastplatz Goldene Aue. Metallteile auf allen Fahrspuren. Auch hier bitte Vorsicht. 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
1: Schaffen wir das heute? Werden wir das 16-Finale gegen Paraguay bei der WM gewinnen?
2: Also wir beide schon mal nicht, aber unsere Nationalmannschaft könnte das hinkriegen. Toni Rüdiger hat ja gesagt, die Mannschaft will heute ein ganz anderes Gesicht zeigen.
1: Ja, und eins darf man nicht vergessen, Paraguay ist ja nicht Ecuador, ne?
2: Das stimmt, sonst würde Paraguay auch Ecuador heißen.
1: Ja, alter Klugscheißer. 22.30 Uhr ist auf jeden Fall Anstoß. Wenn ihr euch nicht die Nacht um die Ohren schlagen möchtet, wir machen das sehr, sehr gerne für euch. Und alle Highlights des Spiels morgen früh natürlich ab 5 bei uns.
2: Außerdem ist morgen der 30. Juni. Das erste Halbjahr 2026 ist damit schon wieder rum.
1: Das ging relativ flott, oder? Worauf freut ihr euch denn jetzt im zweiten Halbjahr von diesem Jahr 2026? Was habt ihr noch vor? Was habt ihr noch geplant? Sagt es uns gerne jetzt schon mal unter 0800 1630 630 oder schickt uns eine WhatsApp-Sprachnachricht.
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8: Ich bin Holger Dilk. Guten Abend. Schockierende Tat in Stade bei Hamburg. Dort hat jemand um sich geschossen und mehrere Menschen getötet. Fabian Hoffmann.
9: Mittlerweile spricht die Polizei von 6 Todesopfern. 5 Erwachsene starben vor Ort in der Jugendhilfeeinrichtung in der Innenstadt. Ein weiterer später im Krankenhaus. Weitere Menschen wurden bei der Tat auch noch verletzt. Die Polizei konnte 2 Verdächtige festnehmen, darunter auch den mutmaßlichen Schützen. Was da jetzt genau passiert ist, das bleibt aktuell unklar. Auch zu den Hintergründen und einem möglichen Motiv gibt es noch keine Infos. Dazu wird jetzt fieberhaft ermittelt.
8: Wird es die Woche der Entscheidung? Die Bundesregierung will große Reformen auf den Weg bringen. Übermorgen tagen die Spitzen von Schwarz-Rot, um strittige Brocken aus dem Weg zu räumen, etwa beim Thema Steuerreform. Bei der Rente dagegen präsentiert sich die Bundesregierung auffallend ent- und geschlossen. Die Grünen verlangen nach der Hitzewelle mit Temperaturen von teilweise deutlich über 40 Grad Maßnahmen von der Bundesregierung. Unter anderem sollen Krankenhäuser, Pflegeheime, Schulen und Kitas mit Klimaanlagen ausgerüstet und viel mehr Bäume in Städten gepflanzt werden. Grünen-Bundestagsfraktionschefin Dröge sagt im Ersten:
10: Wir werden diese extremen Hitzerekorde immer wieder erleben. Das ist jetzt schon die Realität. Darauf muss man sich einstellen. Wir sind jetzt schon so weit fortgeschritten mit der Klimakrise, dass das nicht mehr zu verhindern ist. Und gleichzeitig, wenn wir jetzt nicht Klimaschutz machen, dann werden wir in 20 Jahren diese Sommer als kalt empfunden haben.
8: Der Tankrabatt ist beim Dieselkraftstoff offenbar nicht vollständig weitergegeben worden. Aus aktuellen Zahlen des IFO-Instituts geht hervor, dass Diesel im Schnitt nur rund 12 Cent günstiger geworden ist. Eigentlich hätten es knapp 17 Cent sein müssen. Morgen läuft der Tankrabatt aus. Zum ersten Mal seit 12 Jahren steht für die deutsche Fußballnationalmannschaft heute Abend ein WM-KO-Rundenspiel an. Gegner in Boston ist Paraguay, das ähnlich spielt wie Ecuador. Bundestrainer Nagelsmann ist also gewarnt. Los geht es um 22.30 Uhr. Davor spielt Brasilien gegen Japan. Die nächsten Nachrichten in einer Stunde.
11: Guten Abend, 7:02. Der Radio-SAW-Verkehrsservice, der schnellste im SAW-Land. Vorsicht auf der A9 Richtung München zwischen Beelitz und Brück. Ein Schlagloch auf der mittleren Spur. Großes Achtung für alle, einige Straßenabschnitte sind wegen der Hitzeschäden ja immer noch gesperrt. Welche Autobahnen und Bundesstraßen betroffen sind, das lest ihr auf unserer Homepage bzw. in unserer App. Die A38 ist Richtung Göttingen zwischen Leinefelde-Worbis und Heilbert-Heiligenstadt nach einem LKW-Unfall gesperrt. A38 Richtung Leipzig, ein defektes Auto zwischen Heilbert-Heiligenstadt und Leinefelde-Worbis. Die B79 ist in beiden Richtungen zwischen Wendessen und Großdenkte nach einem Unfall gesperrt. Die B180 beide Richtungen, Ortsdurchfahrt Döschwitz auch gesperrt nach Unfall. Magdeburg, Halberstädter Straße ist zwischen Brunner und Buckauer Straße wegen eines Feuerwehransatzes gesperrt. Saale-Holzland-Kreis, die Straße zwischen Gösen und Heinchen ist nach einem Unfall gesperrt. Und Landkreis Börde wegen der A2-Sperrung Richtung Berlin aufgrund der Hitzeschäden zwischen Irxleben und dem Kreuz Magdeburg ist die Umleitungsstrecke ab Irxleben über die B1 völlig überlastet, immer noch. Bitte umfahrt das Ganze weiträumig ab Eilsleben über die B245 und die B246. Blitzer. A9 Richtung Berlin, Höhe Raststätte-Köckern. A36 Richtung Braunschweig, in Höhe Wernigerode-Nord. B81 Höhe Gröningen Richtung Magdeburg. B242 Königskrug Richtung Braunlage. Es blitzt auch in Erxleben Richtung Stendal und Adersleben beidseitig Richtung Halberstadt. Und das war's. Habt ihr vielleicht noch was gesehen? So ein Flitzerblitzer oder ein Stau? Ruft gerne an. Die kostenfreie Service-Online 0800 1630 630. WhatsApp geht natürlich auch. Die Nummer auf radiosaw.de. Wir wünschen euch eine gute Fahrt durchs SAW-Land. Was für ein Gefühl, oder? 21 Grad in Pratau, in der Nähe der Lutherstadt Wittenberg. Und auch heute Nacht wird es schön frisch, 18 bis 15 Grad. Ein paar Wolken, meist trocken, meist heißt, es könnte mal was kommen. Auch morgen zum Dienstag. Eigentlich die ganze Zeit Sonne und Wolken im Mix, aber vereinzelt mal ein Schauer. Vielleicht auch mal ein kurzes Gewitter. Die Temperaturen 24 bis 28 Grad.
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11: So, jetzt gibt's hier kein Unentschieden mehr. Es heißt nur noch gewinnen oder verlieren bei der Fußball-Weltmeisterschaft. Und bevor Deutschland nachher gegen Paraguay ran darf, spielt jetzt im Moment Brasilien gegen Japan. Knapp 5 Minuten sind rum, noch keine Tore, 0-0. Wir holen euch R&B ins Radio aus den 90ern. Brandy and Monica, The Boy Is Mine. Wir spielen euch zum Feierabend Lieblingsmusik von Miles Smith. Stay if you wanna dance. Direkt nach Ellie Goulding. So

0: 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Brandy und Monika. Guten Abend. Bruno Mars gleich in der Playlist für euch. Aktuell am Wochenende in Berlin gewesen, heute Abend schon wieder. Wir spielen in euch mit Just the Way You Are und Kamerad Friends am auch gleich dabei. So, ihr seid die K.O.-Phase bei der WM begonnen. Jedes Spiel ein Entscheidungsspiel. Wer verliert, der fährt oder fliegt nach Hause und folgt den 14 Mannschaften, die die Vorrunde nicht überstanden haben. Heute Nacht hat Südafrika erwischt nach einem 0:1 gegen Kanada. Jetzt spielt Brasilien gegen Japan. Eine Viertelstunde ist rum, 0:0 und mehr zur WM jetzt von Thilo Vogelsang.
1: Auch für Deutschland geht es heute Abend ums sportliche Überleben im WM-Turnier. Nach der Niederlage gegen Ecuador scheint das Selbstbewusstsein der Mannschaft und das Vertrauen der Fans, sagen wir mal, nicht das Beste zu sein. Der DFB-Geschäftsführer spricht von einer Messer-am-Hals-Situation. Trainer Nagelsmann hofft auf eine Dosenöffner-Aktion. Rudi Völler beschwört, dass das kongeniale Duo Musiala und Wirtz, auch Musiala genannt, bald durchstarten wird. Sie seien gar nicht so weit weg und nah dran, allein die Initialzündung fehle. Dass die kommt und alle Spieler zeigen, was sie gelernt haben und eigentlich können, darauf hoffen alle Fans der deutschen Nationalmannschaft. Denn sollte ein Sieg gegen Paraguay gelingen, warten unter den letzten, besten 16 Mannschaften nur noch Top-Teams. Deutschland, Paraguay, heute Abend 22.30 Uhr. Bereits 19 Uhr treffen Brasilien und Japan aufeinander.
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0: Brasilien gegen Japan. Eben in der 30. Minute das 1:0 für Japan. 19.30 Uhr, der Radio-Sowie Verkehrsservice. 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Vorsicht A2 Richtung Dortmund zwischen Helmeler Wald und Lehrter Osten. Defektes Auto auf der rechten Spur. Ja, das allgemeine Achtung. Es gibt immer noch ein paar Straßenabschnitte, die gesperrt sind wegen der Hitzeschäden. Welche Autobahnen und Bundesstraßen da betroffen sind, das lest ihr in unserer Homepage und in unserer App. A9 Richtung München zwischen Belitz und Brück. Ein Schlagloch auf der mittleren Spur. Aufpassen hier. A38. Die ist in Richtung Göttingen zwischen Leinefelde-Worbis und Halbert-Heiligenstein nach einem LKW-Unfall gesperrt. A38 Richtung Leipzig. Da haben wir ein defektes Auto zwischen Halbert-Heiligenstadt und Leinefelde-Worbis. B79, beide Richtungen, zwischen Wendessen und Großdengte, eine Sperrung nach Unfall. Auf der B180, beide Richtungen, hier ist die Ortsdurchfahrt Döschwitz nach einem Unfall gesperrt. Magdeburg, Halberstädter Straße, zwischen Brunner und Buckauer Straße, wegen eines Feuerwehreinsatzes gesperrt. Saale-Holzland-Kreis, die Straße zwischen Gösen und Hainchen, auch hier nach einem Unfall gesperrt. Und Landkreis Börde, wegen der A2, Sperrung Richtung Berlin, aufgrund der Hitzeschäden zwischen Irxleben und Kreuz Magdeburg, ist die Umleitungsstrecke ab Irxleben über die B1 völlig überlastet. Bitte umfahrt das Ganze weiträumig ab Eilsleben über die B245 und die B246a. Immer noch stehen da ein paar Flitzerblitzer rum. Auf der A9 Richtung Berlin, Höhe Raststätte Köckern. A36 Richtung Braunschweig, Höhe Wernigerode Nord. B81 Höhe Gröningen Richtung Magdeburg. B242 Königskrug Richtung Braunlage. Erxleben Richtung Stendal und Adersleben beidseitig Richtung Halberstadt. Das war's. Habt ihr vielleicht noch was gesehen? So ein Flitzerblitzer oder ein Stau? Ruft uns gerne an, die kostenfreie Service-Hotline 0800 1630 630. WhatsApp geht auch. Die Nummer auf radiosurvey.de. Dankeschön, wir wünschen euch eine gute Fahrt durchs SAW-Land.
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0: Wann wird's denn mal wieder richtig Sommer? Ja, im Moment fühlt sich nicht so an. Dobersleben bei Wandsleben 21 Grad, aber ich glaube, die meisten können damit leben, oder? Schön, dass es mal ein bisschen runtergegangen ist. Auch heute Nacht 18 bis 15. Morgen ist übrigens die Antwort. 24 bis 28 Grad Sonne und Wolken im Mix. Vereinzelt vielleicht mal ein Schauer und ein kurzes Gewitter.

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Gleich ab 8 übernimmt Warren Green, unser Englishman. Habt einen schönen Abend.

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1: Kygo featuring Khalid und Griffin. Save my love.

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6: Ich bin Holger Dilk. Guten Abend. 6 Menschen sind am Mittag in Stade in Niedersachsen bei einer Schießerei ums Leben gekommen. 4 Frauen und ein Mann waren sofort tot. Im Krankenhaus ist ein weiteres Opfer nun gestorben. Einzelheiten von Jana Klonikowski.
7: Die Schüsse sind in einer Jugendhilfeeinrichtung mit Mutter-Kind-Betreuung gefallen. Danach versuchten dann offenbar 2 Männer mit einem Wagen zu flüchten. Sie wurden von der alarmierten Polizei gestoppt und festgenommen. Dabei soll es sich auch um den mutmaßlichen Schützen handeln. Welche Rolle der zweite Mann gespielt hat, ist offen. In der Innenstadt von Stade ist der Tatort weiträumig abgesperrt. Über Motiv und Tathergang haben sich die Ermittler bisher noch nicht geäußert.
6: Muss sich Deutschland besser auf Extremhitze wie am vergangenen Wochenende einstellen? Ganz klar ja, sagen die Grünen. Sie fordern, dass die Bundesregierung handelt. Unter anderem sollen Krankenhäuser, Pflegeheime, Schulen und Kitas mit Klimaanlagen ausgerüstet und viel mehr Bäume in Städten gepflanzt werden. Auch die Linke spricht sich für Hitzeschutzkonzepte aus. Bundesumweltminister Carsten Schneider von der SPD sagt:
8: Jeder, der es bis jetzt noch nicht kapiert hat, dass wir mitten im Klimawandel sind, hat das jetzt erleben können. Es wird große Veränderungen für die Menschen mit sich bringen, aber auch für das Wirtschaften. Deswegen ist die Frage des Stoppens des Klimawandels, der Erderwärmung ein ganz zentraler Punkt und aber eben auch die Anpassung.
6: Nach den gegenseitigen Angriffen dementiert der Iran, dass die Verhandlungen mit den USA schon morgen weitergehen. US-Medien hatten von einem Treffen morgen in Katar berichtet. Am Wochenende gab es Angriffe von beiden Seiten. Befürchtet wird, dass das zu einem Zusammenbruch der Friedensbemühungen führen könnte. Zum ersten Mal seit 12 Jahren steht für die deutsche Fußballnationalmannschaft heute Abend ein WM-KU-Rundenspiel an. Gegner in Boston ist Paraguay, das ähnlich spielt wie Ecuador. Bundestrainer Julian Nagelsmann ist also gewarnt, er betont aber auch:
9: Natürlich gucken, was der Gegner ihm anbietet. Wir schauen auch, was uns vielleicht ein bisschen gefehlt hat im letzten Spiel. Ich finde es immer wichtig, gerade wenn du nicht so viel Zeit zwischen den Spielen hast, schon großen Fokus auf die eigene Leistung zu legen, auf die eigene Idee und auch so ein bisschen die eigene Idee so anzupassen, dass Spieler einfach sich wohlfühlen.
6: Die nächsten Nachrichten in einer Stunde.
10: Schönen guten Abend, 20.02 Uhr haben wir. Hier ist der Radio SAW Verkehrsservice. Das ist der schnellste im SAW-Land. Vorsicht auf der A2 Richtung Berlin. In Höhe Kreuz Hannover Ost, Reifenteile auf der Fahrbahn. Vorsicht hier. Einige Straßenabschnitte sind wegen Hitzeschäden gesperrt. Welche Autobahnen und Bundesstraßen betroffen sind, das liest ihr bei uns auf radiosaw.de oder in unserer App für euer Smartphone. Die A4 ist in Richtung Frankfurt zwischen Sättelstedt und Eisenach Ost nach einem Unfall gesperrt. Hier ist der Rettungshubschrauber im Einsatz. Dann die A9 Richtung München zwischen Belitz und Brück. Gefahr durch ein Schlagloch auf der Mittelspur. Und im weiteren Verlauf zwischen Kleinmarzehns und Rastplatz Rosselquelle einspurig wegen Baustelle. Und das heißt, ja, Durchfahrtsbreite 3,50 Meter. Mehr geht nicht. Vorsicht auf der A36 in Richtung Bernburg zwischen Thale und Quedlinburg-Mitte. Reifenteile auf der linken Spur. Die A38 ist in Richtung Göttingen zwischen Leinefelde-Worbis und Heilbad-Heiligenstadt nach einem LKW-Unfall gesperrt. Die B79 ist in beiden Richtungen zwischen Wendessen und Großdengte nach Unfall ebenfalls gesperrt. Stadtverkehr in Magdeburg, die Halberstädter Straße, ist zwischen Brunner Straße und Buckauer Straße wegen eines Feuerwehreinsatzes gesperrt. Und eine Meldung aus dem Landkreis Börde wegen der A2-Sperrung in Richtung Berlin. Aufgrund von Hitzeschäden zwischen Irxleben und dem Kreuz Magdeburg ist die Umleitungsstrecke ab Irxleben über die B1 überlastet. Bitte umfahrt das Ganze weiträumig ab Eilsleben über die B245 und die B246a. Dann haben wir die Flitzerblitzer obendrauf auf der A9 Richtung Berlin, Höhe Rastätte Köckern. Dann auf der A36 in Richtung Braunschweig, Höhe Wernigerode Nord. Auf der B71 kurz vor Gardelegen Richtung Letzlingen wird geblitzt. Auf der B81 in Hörgröningen Richtung Magdeburg, dann auf der B242 in Königskrug, hier Richtung Braunlager. In Erxleben Richtung Stendal wurde aufgebaut und in Adersleben beidseitig hier in Richtung Halberstadt. Habt ihr noch was gesehen? Blitzer, Staus, Behinderungen bei uns im SAW-Land? Dann ruft uns bitte an, kostenfrei an unsere Service-Hotline 0800, denn die 1-630-630. Vielen Dank und gute Fahrt durchs SAW-Land. Angenehme Temperaturen am Montagabend, Minzleben bei Wenningeroder 20 Grad im Moment. In der Nacht Wechsel, später locker bewölkt und meist trocken. 18 bis 15 Grad der Dienstag, denn Mix aus Sonne und Wolken, maximal 28 Grad. Der Montagabend mit Englishman Warren Green und mit einem ganz besonderen Abend, denn der erste K.O.-Spiel für die deutsche Fußballnationalmannschaft bei einer WM 2014. Ja, so lange ist es her. Mal gucken, wie das denn ausgeht. Gegen Paraguay, 22.30 Uhr ist Anpfiff. Frage an euch, wie geht's aus heute? 2-1 für Deutschland, habe ich getippt. Was meint ihr? Gewinnt Deutschland, verliert Deutschland? Endergebnis möchte ich gerne wissen von euch. Schickt mir eine WhatsApp direkt ins Studio. Die Nummer findet ihr auf radiosaw.de. Musik gibt es jetzt von einer Frau, die am Wochenende heiratet. Taylor Swift. I knew it, I knew you. Ein frischer Superhit für SAW-Land. Außerdem Outcast, Hey Ja. Und jetzt Offenbach featuring Norma Jean Martin. Overdrive.

im ersten Sechzehntelfinale Spiel bei dieser Fußball-WM. Eine kleine Überraschung liegt in der Luft. In Japan führt 1:0 gegen Brasilien. Wir sind jetzt in der zweiten Halbzeit. Nachher denn 22.30 Uhr Deutschland gegen Paraguay. Wir sind ja gespannt, was da passiert. Paul aus Nebra sagt, Deutschland gewinnt mit 2:1. Das war auch mein Tipp. Und Gudrun aus Halle sagt 1:0 für die deutsche Mannschaft. Was meint ihr? Wie spielt Deutschland? Wie wird das Spiel ausgehen? Ihr könnt mir gerne eine WhatsApp schicken. Die Nummer findet ihr auf radio-saw.de. Der Montagabend mit Radio SAW und gute Laune Musik von Ice of Base, Life is a Flower aus dem 90er. Nico Santos gleich dabei mit All Time High und jetzt kommt Pharrell Williams and Happy.

Montagabend, hier ist Radio SAW und es hat sich angedeutet, der Ausgleich für Brasilien gegen Japan. 62 Minuten sind gespielt. Brasilien 1, Japan 1 bei der Fußball-WM. Hier ist Radio SAW mit James Arthur und Blindside.

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2: Achtung Autofahrer, die A14 Richtung Schwerin zwischen Leipzig-Ost und Leipzig-Nordost, eine Warnbarke auf der Fahrbahn. Die A14 Richtung Schwerin zwischen Leipzig-Ost und Leipzig-Nordost, eine Warnbarke auf der Fahrbahn. Vorsicht!

20.30 Uhr haben wir Hilse Radio SOW Verkehrsservice, der schnellste im SAW-Land. Die A14 Richtung Schwerin zwischen Leipzig-Ost und Leipzig-Nordost, eine Warnbarke auf der Fahrbahn, seid ihr bitte vorsichtig. So, einige Straßenabschnitte sind wegen Hitzeschäden gesperrt. Welche Autobahnen und Bundesstraßen betroffen sind, das liest ihr bei uns im Netz auf radiosaw.de. Oder in unserer kostenlosen App für euer Smartphone. Die A4 ist in Richtung Frankfurt zwischen Sättelstedt und Eisenach Ost nach Unfall gesperrt. Hier ist der Rettungshubschrauber im Einsatz. Die A9 Richtung München zwischen Belitz und Brück. Ein Schlagloch auf der Mittelspur. Vorsicht hier. Dann die A38 ist in Richtung Göttingen zwischen Leinefelde-Worbis und Heilbert-Heiligenstadt nach einem LKW-Unfall gesperrt. Die B79 ist in beiden Richtungen zwischen Wendessen und Großdenkter ebenfalls nach Unfall gesperrt. Und in Magdeburg ist die Halberstädter Straße zwischen Brunner Straße und Buckauer Straße wegen eines Feuerwehreinsatzes gesperrt. Flitzerblitze gibt es derzeit auf der A9 Richtung Berlin, Höhe der Raststätte Köckern, auf der A36 in Richtung Braunschweig in Höhe Wernigerode Nord, dann auf der B71 kurz vor Gardelegen hier Richtung Letzlingen. Auf der B81 Höhe Gröningen Richtung Magdeburg, dann auf der B242 in Königskrug in Richtung Braunlager. In Erxleben Richtung Stendal wurde aufgebaut und in Adersleben beidseitig. Habt ihr noch was gesehen? Blitzer, Staus oder Behinderungen bei uns im SAW-Land? Dann ruft uns bitte an, kostenfrei an unser Service-Hotline 0800, denn die 1-630-630. Oder wenn ihr wollt, schickt mir eine WhatsApp direkt ins Studio, die Nummer auf radiosaw.de. Dankeschön und gute Fahrt. 20 Grad noch im Belsdorf bei Wiffensleben. Es bleibt meist trocken. Heute Nacht wechselt und später locker bewölkt und meist trocken. 18 bis 15 Grad, da gehen die Temperaturen ein bisschen runter. Schön zum Durchlüften zu Hause, damit die Hitze wieder rausgeht. Der Dienstag gibt es einen Mix aus Sonne und Wolken. Meist bleibt es trocken. Vereinzelt könnte es ein Schauer oder kurzes Gewitter geben. Und es wird ein bisschen wärmer als heute. 24 bis 28 Grad. Hier ist Radio SAW. Der Montagabend mit Englishman Warren Green. Erste 16. Finalspiel läuft. Wir sind jetzt in der zweiten Halbzeit. Brasilien gegen Japan 1:1. Und wir machen uns warm für das große Spiel 22.30 Uhr. Deutschland gegen Paraguay. Jetzt aber die Superhits von John Farnham, You're the Voice. Alle Farben, Baby Goodbye und gute Laune hier von Marlon Rudette. When the beat drops out, hier auf Radio SAW.

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0: 10 Minuten noch zu spielen im Spiel Brasilien gegen Japan. Das erste 16-Finale bei der Fußball-WM 2026. Es steht 1:1. Die Japaner in der ersten Halbzeit in Führung gegangen. Brasilien der mit der Ausgleich in der zweiten Halbzeit. Nachher denn 22.30 Uhr. Deutschland spielt gegen Paraguay. Und wir sind ja gespannt, was da passiert. Jana aus Staßfurt hat mir geschrieben, die hat gesagt, Deutschland gewinnt mit 4:0. Jana, wirklich? Also deinen Optimismus möchte ich ja auch haben. Also ich sag 2:1. Was meint ihr Jungs? Wer ist die Nummer 1 der Welt?
1: Die Nummer 1! Die Nummer 1 der Welt sind wir! Die Nummer 1 der Welt sind wir! Die Nummer 1 der Welt sind wir! Deutschland!
0: Da wissen wir Bescheid.

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1: Schaffen wir das heute? Werden wir das 16-Finale gegen Paraguay bei der WM gewinnen?
2: Also wir beide schon mal nicht, aber unsere Nationalmannschaft könnte das hinkriegen. Toni Rüdiger hat ja gesagt, die Mannschaft will heute ein ganz anderes Gesicht zeigen.
1: Ja, und eins darf man nicht vergessen, Paraguay ist ja nicht Ecuador, ne?
2: Das stimmt, sonst würde Paraguay auch Ecuador heißen.
1: Ja, alter Klugscheißer. 22.30 Uhr ist auf jeden Fall Anstoß. Wenn ihr euch nicht die Nacht um die Ohren schlagen möchtet, wir machen das sehr, sehr gerne für euch. Und alle Highlights des Spiels morgen früh natürlich ab 5 bei uns.
2: Außerdem ist morgen der 30. Juni. Das erste Halbjahr 2026 ist damit schon wieder rum.
1: Das ging relativ flott, oder? Worauf freut ihr euch denn jetzt im zweiten Halbjahr von diesem Jahr 2026? Was habt ihr noch vor? Was habt ihr noch geplant? Sagt es uns gerne jetzt schon mal unter 0800 160 630 oder schickt uns eine WhatsApp-Sprachnachricht.
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7: Ich bin Holger Dilk. Guten Abend. Stade steht unter Schock. In der niedersächsischen Stadt bei Hamburg sind 6 Menschen getötet worden. Passiert ist das Ganze in einer Jugendeinrichtung in der Innenstadt. Niedersachsens Innenministerin Behrens sagte zu den Hintergründen:
8: Nach bisherigen Erkenntnissen handelt es sich um eine Tat, die aus familiären Motiven begangen wurde, um eine extrem kaltblütige Gewalttat ohne politische oder wirtschaftliche Hintergründe.
7: Der mutmaßliche Täter wurde festgenommen. Bei ihm wurde laut Behrens eine Schusswaffe gefunden. Wird es die Woche der Entscheidung? Die Bundesregierung will große Reformen auf den Weg bringen. Übermorgen müssen die Spitzen von Schwarz-Rot ans Eingemachte gehen, denn nach ihrem Koalitionsausschuss wollen sie Ergebnisse präsentieren. Beim Thema Rentenreform präsentiert sich die Bundesregierung bisher auffallend geschlossen und entschlossen. Ein anderer dicker Brocken ist die Steuerreform. Da ist der Weg zu einer Einigung wohl noch deutlich weiter. Die Grünen verlangen nach der Hitzewelle mit Temperaturen von teilweise deutlich über 40 Grad Maßnahmen von der Bundesregierung. Unter anderem sollen Krankenhäuser, Pflegeheime, Schulen und Kitas mit Klimaanlagen ausgerüstet und viel mehr Bäume in Städten gepflanzt werden. Grünen-Bundestagsfraktionschefin Dröge sagt im Ersten:
9: Wir werden diese extremen Hitzerekorde immer wieder erleben. Das ist jetzt schon die Realität. Darauf muss man sich einstellen. Wir sind jetzt schon so weit fortgeschritten mit der Klimakrise, dass das nicht mehr zu verhindern ist. Und gleichzeitig, wenn wir jetzt nicht Klimaschutz machen, dann werden wir in 20 Jahren diese Sommer als kalt empfunden haben.
7: Deutschland startet bei der Fußball-WM in Nordamerika heute Abend in die K.O.-Runde. Im 16-Finale geht es gegen Paraguay. Für den DFB ist es das erste K.O.-Spiel bei einer WM seit 2014. Stürmer Kai Havertz:
10: Mein erstes K.O.-Spiel bei einer WM. Ich glaube, etwas, wovon viele, glaube ich, als Kind von träumen. Deswegen ist das natürlich schon ein Traum für mich. Und generell, ja, ich blicke natürlich mit großer Vorfreude aufs Spiel, freue mich extrem. Generell hat man, glaube ich, auch jetzt die letzten Tage gesehen, dass jeder heiß ist. Und bin positiv davon überzeugt, dass es ein gutes Spiel wird.
7: Anpfiff in Boston ist um 22.30 Uhr. Später in der Nacht spielen die Niederlande gegen Marokko. Die nächsten Nachrichten in einer Stunde.
11: 21.02 Uhr, der Radio SAW Verkehrsservice ist hier der schnellste im SAW-Land. Einige Straßenabschnitte sind wegen Hitzeschäden gesperrt bei uns im SAW-Land. Welche Autobahnen und Bundesstraßen betroffen sind, liest ihr bei uns auf radiosaw.de oder in der App für euer Smartphone. Dann haben wir die A9 Richtung München zwischen Belitz und Brück. Ein Schlagloch auf der Mittelspur, Vorsicht hier. Die A36 Richtung Bernburg zwischen Fienenburg und Osterwiek-Fienenburg, Behinderung in Deutschland, defekten LKW. Die A38 ist in Richtung Göttingen zwischen Leinefelde-Worbis und Heilbad-Heiligenstadt wegen Bergungsarbeiten derzeit gesperrt. Und die B79 ist in beiden Richtungen zwischen Wendessen und Großdenkte auch nach einem Unfall gesperrt. Flitzeblitzer gibt es im Moment auf der A9 Richtung Berlin, Höhe der Raststätte Köckern. Dann auf der A36 in Richtung Braunschweig, Höhe Wenigerode Nord. Das war's erstmal. Habt ihr noch was gesehen? Blitzer, Staus oder Behinderungen bei uns im SAW-Land? Dann ruft uns bitte an, kostenfrei an unsere Service-Hotline 0800, dann die 1-630-630. Vielen Dank und gute Fahrt durchs SAW-Land. 20 Grad in Alickendorf bei Oschersleben. Die letzten Sonnenstrahlen gibt es bei uns im SAW-Land. Wenn die Sonne runtergeht, wird es ein bisschen frischer. 18 bis 15 Grad, locker bewölkt und trocken durch die Nacht. Der Dienstag wird ein bisschen wärmer als heute, 24 bis 28 Grad. Die Hitze ist aber nicht mehr da. Und Sonne und Wolken in the mix. Trocken soll es auch sein. So, das erste Spiel des Abends ist vorbei bei der Fußball-Weltmeisterschaft. Brasilien schlägt Japan am Ende mit 2:1. Das Tor in der letzten Minute der Nachspielzeit von Gabriel Martinelli. Jetzt warten wir auf das große Spiel heute Abend. Deutschland gegen Paraguay. 1,5 Stunden geht's los. 9:30 in Boston. Wir sind natürlich dabei und bringen euch alle neueste Infos zur Mannschaftsausstellung und alles, was dazugehört, noch vor Anpfiff. Die Superhits, die gibt es auch von Lena Marlin. Sitting Down Here, Clock Clock sind dabei mit Out of the Dark. Und jetzt kommt Lily Wood und Prick und Robin Schulz, Prayer in C. Euch einen schönen Montagabend.

Sitting down hier, Lena Marlin hier auf Radio SAW und sie ist da. Die Aufstellung für die deutsche Fußballnationalmannschaft für das 16. Finale gegen Paraguay. Manuel Neuer im Tor, in der Abwehr. Kimmich bleibt als rechter Verteidiger, der geht nicht ins Mittelfeld, wer viele Leute gefordert hatten. Jonathan Tah, Rüdiger denn auch in der Mitte und auf der linken Seite. Brown kommt wieder zurück nach seiner Verletzungspause. Im Mittelfeld Metscher und Pavlovic, Leroy Sané dann auf der rechten Seite, Wirtz auf der linken Seite und in der Mitte als hängender Spitzer Dennis Under von Anfang an dabei. Der kommt für Jamal Musiala in die Mannschaft und Kai Havertz denn vorne in der Spitze. Das ist die Mannschaft, die Paraguay schlagen sollte heute Abend. 22.30 Uhr geht's los. Wir bleiben für euch am Ball und spielen die Superhits von Leonie. Don't worry, Lenny Kravitz, I'll be waiting. An ATB mit Topic and A75.

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ist der Montagabend hier auf Radio SAW. Gleich für euch unsere WM-Warm-Up. Vorher der Radio-SAW-Verkehrsservice, das schnellste im SAW-Land. Einige Straßenabschnitte sind wegen Hitzeschäden gesperrt. Welche Autobahnen und Bundesstraßen betroffen sind, das liest ihr bei uns auf radio-saw.de und in unserer App für euer Smartphone. Die A2 Richtung Hannover zwischen Hemelewald und Lehrte Ost, ein defektes Fahrzeug auf dem rechten Fahrstreifen und auf den Standstreifen hier im Baustellenbereich. Vorsicht! Die A9 Richtung München zwischen Belitz und Brück, ein Schlagloch auf der Mittelspur. Die A36 in Richtung Bernburg zwischen Fienenburg und Osterwiek-Fienenburg, Behinderungen, ein defekter LKW hier. Die A38 ist in Richtung Göttingen zwischen Leinefelde-Worbis und Heilbad-Heiligenstadt wegen Bergungsarbeiten derzeit gesperrt. Und die B79 ist in beiden Richtungen zwischen Wendessen und Großdenkte auch nach einem Unfall gesperrt. Flitzeblitzer gibt es derzeit auf der A9 Richtung Berlin, höher der Raststätte Köckern. Dann auf der A36 in Richtung Braunschweig, höher Wernigerode Nord. Habt ihr noch was gesehen? Blitze, Staus, Behinderungen? Dann schickt mir eine WhatsApp direkt ins Studio, die Nummer auf radio-saw.de. Vielen Dank und gute Fahrt durchs SAW-Land. Fast überall klare Himmel im Moment bei uns im Land und das bei 21 Grad in Trabitz bei Kalbe. Es bleibt trocken heute Nacht und später lockert es ein bisschen auf. Die Tiefstwerte 18 bis 15 Grad. Der Dienstag dann gibt es hier ein bisschen Sonnenschein und es gibt ja natürlich auch ein bisschen Regen. Vielleicht mit Schauer oder kurzes Gewitter. Temperaturen 24 bis 28 Grad. Hier ist Radio SAW, hier sind die Superhits mit unserer WM-Warm-Up. 58 Minuten, dann geht's los. Deutschland gegen Paraguay bei der Fußball-WM. Wir sind dabei mit der offiziellen Song von der FIFA. Andrea Pocelli, David Guetta featuring EJ und Megan Thee Stallion. And DNA.

0: unsere WM-Warm-Up vor dem Spiel Deutschland gegen Paraguay. Eine Dreiviertelstunde und dann geht's los für alle, die es noch nicht mitbekommen haben. Dennis Undav spielt von Anfang an, dafür Musiala auf der Bank und Nathaniel Brown, der kommt wieder zurück in die Mannschaft nach seiner Verletzung, spielt hinten links für David Raum. Und die Spieler, die freuen sich jetzt, dass es endlich losgeht mit der K.O.-Runde. Das ist das erste K.O.-Spiel für die deutsche Mannschaft seit 2014. Das Finale gegen Argentinien. 1-0 gewonnen. Florian Wirtz, wie ist denn die Stimmung in der Mannschaft?
1: Ja, ich kann nur sagen, dass wir uns alle sehr, sehr freuen. Ich vor allem auch. Und ich kann nur für mich sagen, ich war schon sehr fokussiert im Bus. Merke auf jeden Fall die Anspannung, dass sie schon da ist. Ja, weil es jetzt endlich so richtig losgeht mit den K.O.-Spielen. Und ja, ich freue mich einfach.
0: Ja. Da freut er sich im ZDF. Wir hören von dem Bundestrainer von Julian Nagelsmann in einer halben Stunde. Bis es soweit ist, gibt es ja natürlich WM-Musik. Zum Beispiel das hier vom Kainan, Waving Flag, hier auf Radio SAW, euer WM-Radio.

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1: Ich bin Gisa Weber. Guten Abend. Ein Sorgerechtsstreit ist offenbar der Hintergrund der tödlichen Schüsse im niedersächsischen Stade. Davon gehen die Ermittler aus. Die Lüneburger Polizeipräsidentin Katrin Schul sagt:
2: Der Täter hatte zusammen mit vielen der Opfer einen Termin über das weitere Sorgerecht seiner 3 Monate alten Tochter, die sich im Objekt zusammen mit der Kindsmutter befand, beide unverletzt.
1: 6 Menschen wurden getötet. Alle sind Erwachsene, die mit der Jugendeinrichtung, in der die Tat stattfand, in Verbindung stehen. Der mutmaßliche Täter, ein 45-jähriger Mann aus dem Raum Hannover, ist festgenommen worden. Muss sich Deutschland besser auf Extremhitze wie jetzt am Wochenende einstellen? Ganz klar ja, sagen die Grünen. Sie fordern, dass die Bundesregierung handelt. Unter anderem sollen Krankenhäuser, Pflegeheime, Schulen und Kitas mit Klimaanlagen ausgerüstet und viel mehr Bäume in Städten gepflanzt werden. Auch die Linke spricht sich für Hitzeschutzkonzepte aus. Bundesumweltminister Carsten Schneider von der SPD sagt:
3: Jeder, der es bis jetzt noch nicht kapiert hat, dass wir mitten im Klimawandel sind, hat das jetzt erleben können. Es wird große Veränderungen für die Menschen mit sich bringen, aber auch für das Wirtschaften. Deswegen ist die Frage des Stoppens des Klimawandels, der Erderwärmung ein ganz zentraler Punkt und aber eben auch die Anpassung.
1: Der Tankrabatt ist zum großen Teil bei den Autofahrern angekommen, aber nicht vollständig. Das hat das IFO-Institut herausgefunden. Beim Diesel wurden demnach nur 12 Cent weitergegeben. Eigentlich hätten es 17 sein müssen. Insgesamt hat die Maßnahme den Staat rund 1,6 Milliarden Euro gekostet. Davon dürfte nach der IFO-Rechnung ein Teil in die Kassen der Mineralölkonzerne geflossen sein. Ende des Monats läuft der Tankrabatt aus. Zum ersten Mal seit 12 Jahren steht für die deutsche Fußballnationalmannschaft heute Abend ein WM-K.O.-Rundenspiel an. Gegner in Boston ist Paraguay, das ähnlich spielt wie Ecuador. Bundestrainer Nagelsmann ist also gewarnt. Er betont aber auch:
4: Natürlich gucken, was der Gegner ihm anbietet. Wir schauen auch, was uns vielleicht ein bisschen gefehlt hat im letzten Spiel. Ich finde es immer wichtig, gerade wenn du nicht so viel Zeit zwischen den Spielen hast, schon großen Fokus auf die eigene Leistung zu legen, auf die eigene Idee und auch so ein bisschen die eigene Idee so anzupassen, dass Spieler einfach sich wohlfühlen.
1: Nagelsmann setzt heute auf Dennis Undaff in der Startelf. Los geht's um 22.30 Uhr unserer Zeit. Brasilien hat das Achtelfinalticket schon sicher. Die Brasilianer haben einen Halbzeitrückstand gegen Japan in einen 2:1-Sieg umgewandelt. Die nächsten Nachrichten in einer Stunde.
5: 22 Uhr gleich 3, der Radio sowie Verkehrsservice her, der schnellste im SAW-Land. Einige Straßenabschnitte sind wegen Hitzeschäden gesperrt. Welche Autobahnen und Bundesstraßen betroffen sind, das liest ihr bei uns im Netz auf radiosaw.de oder in unserer App für euer Smartphone. Eine Meldung von der A9 Richtung München zwischen Beelitz und Brück. Ein Schlagloch auf der Mittelspur. Die A36 in Richtung Bernburg zwischen Fienenburg und Osterwiek. Behinderungen durch einen defekten LKW. Die A38 ist in Richtung Göttingen zwischen Leinefelde-Worbis und Heilbert-Heiligenstadt wegen Bergungsarbeiten derzeit gesperrt. Und die B79 ist in beiden Richtungen zwischen Wendessen und Großdenkter ebenfalls nach Unfall gesperrt. Flitzeblitzer, die stehen auf der A9 Richtung Berlin, Höhe Rastatter Köckern und auf der A36 in Richtung Braunschweig, Höhe Wenigerode Nord. Mehr ist nicht da, falls ihr noch was habt, Blitzestaus oder Behinderungen, schickt mir eine WhatsApp direkt ins Studio, die Nummer findet ihr auf radiosaw.de. Vielen Dank und gute Fahrt durchs SAW-Land. So, wettertechnisch ist alles in Ordnung. Heute Abend und auch in der Nacht aller Städte bei Kaiserpfalz meldet 20 Grad im Moment, wechselbewölkt und sogar locker bewölkt im Laufe der Nacht und meist trocken. 18 bis 15 Grad, schön zum Durchlüften. Der Dienstag dann wird ein bisschen wärmer als heute, 24 bis 28 Grad. Mix aus Sonne und Wolken, Regen, Erde Ausnahme, aber vereinzelter Schauer oder kurzes Gewitter nicht ausgeschlossen. So, Freunde, 26 Minuten bis zum Anpfiff. Deutschland gegen Paraguay bei der Fußball-WM. Was sagt der Bundestrainer Julian Nagelsmann dazu, dass Dennis Undorf von Anfang an starten wird? Das hören wir gleich nach schöner Fußballmusik von Bellini, Samba de Janeiro, Peter Schilling mit Major Tom. Hoffentlich hören wir das ja heute ein paar Mal, denn immer wenn ein Tor fällt für Deutschland, spielt Major Tom. Vorher Shakira und Burna Boy, Die Die. Der WM-Song 2026. Englishman Warren Green wünscht euch viel Vergnügen. Super.

Achtung, Autofahrer, die A2 Richtung Dortmund zwischen Dreieck Hannover West und Hannover Herrenhausen. Eine ungesicherte Unfallstelle auf dem rechten Fahrstreifen. Die A2 Richtung Dortmund zwischen Dreieck Hannover West und Hannover Herrenhausen. Eine ungesicherte Unfallstelle. Vorsicht!

0: 15 Minuten bis zum Spiel Deutschland gegen Paraguay, das 16. Finale bei der Fußball-WM 2026. Für alle, die es noch nicht mitbekommen haben, Dennis Undav startet von Anfang an. Der Edeljoker, der beginnt in diesem Spiel, kommt für Jamal Musiala. Wie haben die Spieler das aufgenommen? Das hat uns Trainer Julian Nagelsmann im ZDF erzählt.
1: Ja, Dennis ist tatsächlich immer gleich gut gelaunt. Der hat immer Bock zu spielen. Klar, will er gern von Anfang an spielen, was er heute darf. Hat aber auch kein Problem damit, von der Bank zu kommen. Jamal habe ich es auch erklärt. Der hat es sehr gut aufgenommen. War sehr froh, dass er 90 Minuten spielen konnte gegen Ecuador, dass er da nochmal körperlich auch zulegen konnte. Für ihn ist auch eine große Chance, wenn das Spiel vielleicht aufgeht, dass er ein bisschen mehr Raum hat, sich nicht immer so extrem duellieren muss über 60, 70 Minuten gegen die körperlich starken Spieler, die wir gegen Ecuador hatten und auch heute gegen Paraguay. Ist immer auch eine Chance, wenn man nicht beginnt. Das ist, muss nicht immer alles negativ sein.
0: Okay, gegen Ecuador gab es ja eine Niederlage im letzten Gruppenspiel, eine südamerikanische Mannschaft. Heute wieder eine Mannschaft aus Südamerika mit Paraguay. Was muss die Mannschaft denn tun, um das Spiel zu gewinnen?
1: Wir müssen gegen die südamerikanische Mentalität viel dagegen halten, dass wir uns fußballerisch am Ende durchsetzen können, glaube ich. Die Überzeugung haben wir. Nur wir müssen, was das Aktivitätsniveau angeht, was auch die Körperlichkeit angeht, was auch so das bisschen die Drecksack-Mentalität angeht, auf ein selbes Niveau kommen wie Paraguay, dann sind wir absolut in der Lage, ein sehr gutes Spiel zu machen.
0: Unser Countdown zum Spiel in 13,5 Minuten ist es soweit. Deutschland gegen Paraguay. Alle Tore gibt's hier natürlich bei uns.

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22 Uhr gleich 30, der Radio SW Verkehrsservice hier, der schnellste im SAW-Land. Einige Straßenabschnitte sind wegen Hitzeschäden gesperrt. Welche Autobahnen und Bundesstraßen betroffen sind, das liest ihr bei uns im Netz auf radioSW.de oder in der Radio SW-App für euer Smartphone. Die A2 Richtung Dortmund zwischen Dreieck Hannover West und Hannover Herrenhausen, eine ungesicherte Unfallstelle, Vorsicht hier. Die A9 Richtung München zwischen Belitz und Brück, ein Schlagloch auf der Mittelspur. Die A38 ist in Richtung Göttingen zwischen Leinefelde-Worbis und Heilbad-Heiligenstadt wegen Bergungsarbeiten derzeit gesperrt. Ebenfalls gesperrt die B79 in beiden Richtungen zwischen Wendessen und Großdenkter. Hier gab es einen Unfall. Flitzeblitzer gibt es derzeit auf der A9 Richtung Berlin in Hörde-Rastatt-Kackern und die A36 in Richtung Braunschweig, Höhe-Wenigerode-Nord. Noch was gesehen? Dann schickt mir eine WhatsApp direkt ins Studio, die Nummer auf radio-saw.de. Wir wünschen gute Fahrt durchs SAW-Land. Überall trocken bei uns im Land und so bleibt es auch heute Nacht. Temperaturen im Moment, Alrode bei Thale meldet 16 Grad. Die Temperaturen gehen runter auf 18 bis 15 heute Nacht. Und der morgigen Dienstag wird warm wieder, 24 bis 28 Grad. Und dabei fast überall trocken. Hier ist Radio SAW und Anpfiff im Spiel Deutschland gegen Paraguay. Die erste Minute ist gleich rum. Der erste Ecke für Paraguay in diesem Spiel. Wir nehmen das erstmal mit und dann gucken wir, was so weiter passiert im Laufe des Spiels. Der Ball kommt jetzt rüber und der ist ja gehalten von Manuel Neuer. Ball geht wieder raus. Also, eine Minute gespielt, 0-0 Deutschland gegen Paraguay. Hier ist Radio SAW. Gleich mit den 90ern von Roxette and Dangerous. Teddy Swims, aktuelle Single Mr. Know-It-All. Und das hier ist Mr. Props and Waves. Euer Montagabend mit Fußball.

Der Montagabend mit Radio SAW. Gleich mit Musik von heute von Miles Smith und Niall Horan. Drive Safe und Tattoo. All the Things She Said. 11 Minuten gespielt im 16. Finalespiel bei der WM. Deutschland gegen Paraguay. 0:0 steht es, aber die deutsche Mannschaft gleich mit 2 Torabschlüsse. Dennis Undav und Kai Havertz, aber beide über das Tor. Nicht in, sondern über. 0:0 steht es, aber Deutschland spielt gut, Deutschland spielt kontrolliert. Deutschland spielt auch mit der nötigen Härte. Es gab ja 2-3 gute Zweikämpfe, kleine Fouls. Also das ist das, was der Bundestrainer Julian Nagelsmann

wollte. Und das kriegt er bis jetzt, aber noch keine Tore. 0:0 nach 12 Minuten. Hier ist Radio Savé mit Joel Corry featuring Minnick und Head and Heart.

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keine Tore im Spiel. Deutschland gegen Paraguay. Gleich gibt es eine Trinkpause. Die Deutschen mit viel Ballbesitz, aber durch diese Bollwerk, die Abwehr von Paraguay, noch kein Durchkommen. 0:0.

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1: Ich bin Gisa Weber. Guten Abend. Die tödlichen Schüsse in Stade bei Hamburg haben wohl einen Sorgerechtsstreit als Hintergrund. Davon gehen die Ermittler aus. 6 Menschen wurden getötet. Alle sind Erwachsene, die mit der Jugendeinrichtung, in der die Tat stattfand, in Verbindung stehen. Der mutmaßliche Täter, ein 45-jähriger Mann aus dem Raum Hannover, soll einen Termin mit einigen von ihnen gehabt haben. Er wurde festgenommen. Niedersachsens Innenministerin Behrens sagt:
2: Ich bin mir sicher, dass diese schreckliche Tat Stade lange beschäftigen wird und sie wird auch Spuren hinterlassen, nicht nur bei denen, die betroffen sind oder einen geliebten Menschen verloren haben.
1: Die Grünen fordern nach der Hitzewelle mit Temperaturen von teilweise deutlich über 40 Grad Konsequenzen. Unter anderem sollen Krankenhäuser und Schulen mit Klimaanlagen ausgerüstet werden. Und in Städten sollen viel mehr Bäume als Schattenspender gepflanzt werden. Fraktionschefin Katharina Dröge sagt in der ARD:
3: Bäume ersetzen mehrere Klimaanlagen. Ein Baum alleine ersetzt mehrere Klimaanlagen. Bäume, Fassaden, Begrünung, Sträucher in den Städten, die würden die Luft runterkühlen für alle Menschen. Und damit auch die Menschen, die in den heißen Dachgeschosswohnungen leben müssen, die würden auch geschützt werden. Und das fordern wir von der Bundesregierung auch, hier zu handeln.
1: Wer einen Diesel fährt, ist beim Tankrabatt offenbar nicht so gut weggekommen. Das IFO-Institut hat ausgerechnet, dass der Literpreis im Schnitt nur 12 Cent günstiger geworden ist. Mehr von Christiane Hampe.
4: Eigentlich hätten es aber knapp 17 Cent sein müssen. Beim Benzin wurde der Rabatt dagegen nahezu vollständig weitergegeben. Das Ganze hat den Staat übrigens rund 1,6 Milliarden Euro gekostet. Weil beim Diesel nicht alles beim Kunden angekommen ist, dürfte ein Teil davon in den Taschen der Ölkonzerne gelandet sein, heißt es von den IFO-Experten. Morgen läuft der Tankrabatt aus, die Spritpreise dürften dann wieder anziehen.
1: US-Präsident Trump bleibt dabei. Die Verhandlungen zwischen den USA und dem Iran sollen in Katar weitergehen. Der Iran hatte zuvor dementiert, dass für diese Woche neue Gespräche geplant sind. Zuletzt hatten sich beide Seiten noch wieder angegriffen. Brasilien steht im Achtelfinale der Fußball-WM. Die Brasilianer haben einen Halbzeitrückstand gegen Japan in einen 2:1-Sieg umgewandelt. In der nächsten Runde trifft die Seleção dann auf die Elfenbeinküste oder Norwegen. Die nächsten Nachrichten in einer Stunde.
5: 23:02 Uhr, der Radio SAB Verkehrsservice ist hier der schnellste im SAW-Land. Einige Straßenabschnitte sind wegen Hitzeschäden immer noch gesperrt. Welche Autobahnen und Bundesstraßen das sind, das liest ihr bei uns im Netz auf radiosab.de oder in unserer App für euer Smartphone. Eine Meldung von der A2 Richtung Dortmund zwischen Dreieck Hannover West und Hannover Herrenhausen. Ungesicherte Unfallstelle auf dem rechten Fahrstreifen und auf dem Standstreifen. Und die A38 ist in Richtung Göttingen zwischen Leinefelde-Worbis und Heilbad-Heiligenstadt. Hier wegen Bergungsarbeiten derzeit gesperrt. Flitzeblitzer, 2 haben wir noch auf der A9 Richtung Berlin, Höhe der Raststätte Köckern. Und auf der A36 in Richtung Braunschweig hier in Höhe Wernigerode Nord. Habt ihr noch was gesehen? Blitzestaus, Behinderungen? Dann schickt mir eine WhatsApp direkt ins Studio. Die Nummer findet ihr auf radiosaw.de. Vielen Dank und gute Fahrt. Nur ein paar wenige Wolken am Himmel im Moment und so bleibt es auch heute Nacht. Ja, die Temperaturen gehen zwar runter und zwar auf 18 bis 15 Grad, das ist aber sehr angenehm. Jetzt im Weller bei Stendal sind wir bei 18 Grad, es bleibt trocken die ganze Nacht lang. Auch der morgige Dienstag soll trocken sein, vielleicht mal ein Schauer oder Gewitter möglich. Aber meist denn ein Wechsel aus Sonne und Wolken, 24 bis 28 Grad. Englishman Warren Green hier mit einem Blick aufs Fußball für euch. Deutschland spielt gegen Paraguay, 16. Finale bei der Fußball-WM. Wir haben 34 Minuten gespielt, 0:0. Deutschland mit viel Ballbesitz, aber Torchancen, nicht wirklich. Also kein richtiger Schuss aufs Tor. Die 2 Schüsse, die es gab, die gehen ja beide drüber. Also keine Gefahr bis jetzt. 0:0, aber die Mannschaft hat das Spiel unter Kontrolle. Ist ein bisschen langweilig im Moment. Muss erstmal durch diese Abwehrbollwerk durchkommen. Ich denke mal, wenn der erste Tor gefallen ist, dann wird es denn noch 2 oder 3 geben. Aber bisher 0:0 nach 35 Minuten. Super.

0: Und es ist 23.14 Uhr. Und wir haben ein Tor im Spiel Deutschland gegen Paraguay, aber nicht für Deutschland. Paraguay geht mit 1:0 in Führung, der 42. Spielminute. Julio Encisco macht das Ding. Eine Flanke von der rechten Seite und dieser Mann, 1,73 Meter ist der, kein Kopfballungeheuer, aber der steht ganz alleine am Elfmeterpunkt. Kein deutscher Spieler weit und breit zu sehen und er köpft das Ding rein zum 1:0 für Paraguay. Jetzt geht's in der Verlängerung der ersten Halbzeit und mal gucken, was denn danach passiert. Ballbesitz ohne Ende für die deutsche Mannschaft, aber Paraguay geht mit 1:0 in Führung. Here's Radio SAV with Kygo and Tina Turner.
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0: Es ist Halbzeit in Boston und wir müssen tief durchatmen. 0:1 aus deutscher Sicht gegen Paraguay bei der WM. Julio Enciso mit einem Kopfballtor in der 42. Spielminute. Deutschland mit viel Ballbesitz, mit 6 Ecken in dieser ersten Halbzeit. Aber keine Tore. Kai Havertz und Dennis Undav, der bis jetzt grandios war, gar nicht zu sehen in diesem Spiel. Und Undav, obwohl er von Anfang an spielt. In der Nachspielzeit gab es ja einen guten Schuss von Metscher. Der wurde abgefälscht zur Ecke und von diesem Ecke Kimmich dann mit dem Schuss. Der wurde aber vom Torhüter gehalten. Also, muss ja erstmal was ändern in der zweiten Halbzeit. Wir sind für euch am Ball. Wir sind Radio SAW. Wir sind in der Pause. Deutschland liegt zurück mit 0:1.
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23.30 Uhr, der Radio SAW Verkehrsservice ist hier der schnellste im SAW-Land. Vorsicht, einige Straßenabschnitte sind wegen Hitzeschäden immer noch gesperrt. Welche Autobahnen und Bundesstraßen betroffen sind, liest ihr bei uns im Netz auf radiosaw.de oder in unserer App für euer Smartphone. Meldung von der A2 in Richtung Dortmund zwischen Dreieck Hannover West und Hannover Herrenhausen. Behinderungen nach einem Unfall auf der rechten Fahrstreifen. Und die A9 Richtung Berlin zwischen dem Rastplatz Rabenstein und Raststätte Fleming. Gefahr durch Gegenstände auf der Fahrbahn. Seid ihr bitte vorsichtig. Flitze, Blitzer, zwei Stück haben wir auf der A9 Richtung Berlin in Höhe der Raststätte Köckern und auf der A36 in Richtung Braunschweig, Höhe Wernigerode Nord. Habt ihr noch was gesehen? Dann schickt mir eine WhatsApp. Egal was. Blitzer, Staus, Behinderungen, Tor für Deutschland. Ja. Sag mir Bescheid. Die Nummer findet ihr auf radiosaw.de. Vielen Dank und gute Fahrt durchs SAW-Land. Angenehme 18 Grad in Döhlau bei Halle. In der Nacht wechseln, später locker bewölkt. Trocken bleibt es, 18 bis 15 Grad. Auch der Dienstag wird trocken sein. Und zwar bei Temperaturen zwischen 24 und 28 Grad. Also die Temperaturen gehen wieder leicht nach oben. Hier ist Radio SAW am Montagabend. Fußball-WM, 16. Finale, Deutschland gegen Paraguay. 0:1, das Tor für Paraguay in der 42. Spielminute durch Julio Enciso. Ja, Halbzeit. Die deutsche Mannschaft in der Kabine werden zusammengefaltet von Julian Nagelsmann. Hoffentlich. Mal gucken, ob der irgendwelche Änderungen vornimmt für die zweite Halbzeit. Ob er noch ein paar frische Beine reinbringt oder ob er bleibt bei dem, was er hat. Auf jeden Fall müssen Tore her, sonst ist es Sommerpause für die deutschen Kicker. Gerade so wie es hier. Ohne Pause mit Ed Sheeran und Azizam. Einen schönen Montagabend. Ich wünsche euch Englishman Warren Green. Hey.

Bundestrainer Julian Nagelsmann hat einen Wechsel gemacht zu Anfang der zweiten Halbzeit. Felix Metscher ist raus, dafür Leon Goretzka jetzt im zentralen Mittelfeld. Der zweite Halbzeit läuft seit 3 Minuten. Es steht immer noch 1:0 für Paraguay. Die deutsche Mannschaft, die müssen jetzt was machen. Die muss mal einen Zahn zulegen. 4 Ballbesitz in der ersten Halbzeit, aber kaum Torchancen. Dafür die Paraguay in der 42. Minute mit dem 1:0. Also Deutschland läuft das Spiel hinterher. Mal gucken, ob sie das Ruder jetzt umreißen können. Wie Brasilien im ersten Spiel des Abends. Die lagen auch 0:1 gegen Japan zurück und haben am Ende 2:1 gewonnen.

0: Für Deutschland in der 55. Spielminute eine Flanke von Florian Wirtz und Kai Havertz ist in der Mitte und köpft das Ding rein im langen Pfosten zum Ausgleich. 1:1 jetzt Deutschland gegen Paraguay. Boah! Paraguay mit der Führung in der 42. Minute, aber jetzt in der 55. der Ausgleich durch Kai Havertz.
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Deutschland, Paraguay 1:1 im 16. Finale der Fußball-Weltmeisterschaft. Die Paraguayer, die gingen ja in 42 Minuten in Führung durch Enciso. Der ist jetzt mittlerweile raus. In der 50. Minute hat der aber wieder eine Chance. Diesmal könnte Manuel Neuer mit den Füßen denn auch halten. Und in der 54. Minute war es Kai Havertz, ein Flanker von links von Florian Wirtz. Und Havertz ist da in der Mitte und köpft das Ding in den langen Pfosten. 60 Minuten gespielt, 1:1.

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1: Ich bin Gisa Weber. Guten Abend. Die tödlichen Schüsse im niedersächsischen Stade haben einen familiären Hintergrund. Die Polizei geht von einem Sorgerechtsstreit aus. 6 Menschen wurden getötet. Die Lüneburger Polizeipräsidentin Katrin Schuhl sagte:
2: Alle Getöteten sind Erwachsene und sind keine Menschen, die in der Einrichtung Schutz gesucht haben oder die dort in einer Jugend- und Kindereinrichtung waren, sondern es sind ausschließlich Mitarbeitende der Jugendeinrichtung, ein privater Träger oder des Jugendamtes.
1: Der mutmaßliche Haupttäter wurde festgenommen. Es handelt sich laut Polizei um einen 45-jährigen Mann aus dem Raum Hannover. Deutschland diskutiert, wie man sich besser gegen extreme Hitze wie am Wochenende wappnen kann. Grüne und Linke fordern Hitzeschutzkonzepte. Da geht es auch etwa um Klimaanlagen für Krankenhäuser und Schulen und mehr Geld für den Nahverkehr, damit die Bahnen trotz großer Hitze fahren können. Bundesumweltminister Carsten Schneider sagt, das Geld ist da. Er nimmt auch die Länder und Kommunen in die Pflicht.
3: Wir haben den Ländern in dieser Legislatur 100 Milliarden Euro zur Verfügung gestellt, die sie investiv verwenden können. Und genau für solche Investitionsmaßnahmen, wie sie jetzt auch nachgefragt und angebracht sind, steht es den Ländern frei, die Mittel zur Verfügung zu stellen.
1: Der Tankrabatt ist beim Benzin so gut wie komplett an die Autofahrer weitergegeben worden. Beim Diesel sind laut IFO-Institut nur 12 Cent angekommen. 17 hätten es eigentlich sein sollen. Der Rest ist offenbar in die Kassen der Mineralölkonzerne geflossen. Der Tankrabatt gilt nur noch bis Ende des Monats. Richtig so meinen die Experten vom IFO-Institut, denn der Rabatt hilft vor allem den Vielfahrern und denen, die Spritschlucker fahren, also nicht den Geringverdienern. Viele Klamotten und Schuhe beim Online-Händler Shein sind offenbar stark mit Chemikalien belastet. Die Deutsche Umwelthilfe hat in einer Analyse herausgefunden, dass unter anderem eine Kapuzenjacke für Jugendliche Grenzwerte zum Teil um das 12.000-fache überschreitet. Die DOH fordert Shein dazu auf, die Sachen von der Plattform zu nehmen. Brasilien steht im Achtelfinale der Fußball-WM. Die Brasilianer haben einen Halbzeitrückstand gegen Japan in einen 2:1-Sieg umgewandelt. In der nächsten Runde trifft die Seleção dann auf die Elfenbeinküste oder Norwegen. Die nächsten Nachrichten in einer Stunde.
4: 2 Minuten nach Mitternacht. Der Radio SAW Verkehrsservice ist hier der schnellste im SAW-Land. Einige Straßenabschnitte sind wegen Hitzeschäden immer noch gesperrt. Welche Autobahnen und Bundesstraßen betroffen sind, das liest ihr bei uns im Netz auf radiosaw.de. Eine Meldung ist von der A2 Richtung Dortmund zwischen Dreieck Hannover West und Hannover Herrenhausen. Behinderungen hier nach einem Unfall. Flitzerblitzer im Moment auf der A9 Richtung Berlin, Höhe der Raststätte Köckern und auf der A36 in Richtung Braunschweig in Höhe Wernigerode Nord. Das war's. Habt ihr noch was gesehen? Blitze, Staus, Behinderungen? Dann schickt mir eine WhatsApp direkt ins Studio. Die Nummer findet ihr auf radiosaw.de. Vielen Dank und gute Fahrt. Temperaturen immer noch angenehm. Beuna bei Merseburg meldet 19 Grad. In der Nacht gehen die Temperaturen runter auf 18 bis 15 Grad. Es bleibt meist trocken, bisschen locker bewölkt, aber sonst nichts. Auch der heutige Dienstag wird meist trocken sein. Höchstens vereinzelt Schauer oder Gewitter möglich. 24 bis 28 Grad bei einer Mischung aus Sonne und Wolken. So, jetzt haben wir Dienstag, 3 Minuten nach Mitternacht und es wird gespielt, 16. Finale bei der Fußball-WM Deutschland gegen Paraguay. Es gibt gerade die Trinkpause in der zweiten Halbzeit, es steht 1:1, Paraguay mit der Führung in der 42. Minute, der Ausgleich dann in der 54. durch Kai Havertz mit dem Kopfball. Jetzt ist Jamal Musiala im Spiel, der wurde auf der Bank gesetzt, dafür kam Dennis Undav, der Shootingstar, der immer Tore schießt. Heute haben wir von ihm gar nichts gesehen und der ist jetzt ausgewechselt worden, Musiala für ihn im Spiel. 1:1 steht es, es geht ja gleich weiter, wir bleiben für euch natürlich am Ball und hoffen, dass es keine Verlängerung gibt. Und dass Deutschland gewinnt natürlich. Englishman Warren Green hier mit Justin Timberlake in Can't Stop the Feeling.

Es läuft die 83. Spielminute im Spiel Deutschland gegen Paraguay bei der Fußball-WM. Es steht immer noch 1:1, aber Kai Havertz in der 78. Minute mit der Riesenchance zum 2:1. Wieder eine Flanke von Wirtz von der linken Seite. Havertz nochmal mit dem Kopfball, aber diesmal direkt auf den Torwart. Und er kann das Ding denn ziemlich einfach abwehren. Jetzt ist Waldemar Anton ins Spiel gekommen für Alexander Pavlovic. Jetzt Kimmich ein bisschen zentraler im Mittelfeld und nicht mehr hinten in der Verteidigung. Mal gucken, ob das was bringt. Also die deutsche Mannschaft spielt auf jeden Fall nach vorne, will das Spiel in der regulären Spielzeit gewinnen. Aber noch steht es 1:1 nach 84 Minuten.

Noch 90 Sekunden zu spielen in der zweiten Halbzeit beim Spiel Deutschland gegen Paraguay. Es steht 1:1. Gleich geht's in eine Verlängerung. Es sei denn, es fällt ein Tor.

0.30 Uhr, der Radio SW Verkehrsservice hier, der schnellste im SAW-Land. Vorsicht unterwegs, denn einige Straßen sind wegen Hitzeschäden noch gesperrt. Welche Autobahnen und Bundesstraßen betroffen sind, das liest ihr bei uns im Netz auf radiosaw.de. Und die A2 in Richtung Dortmund zwischen Dreieck Hannover West und Hannover Herrenhausen. Hier ist der Unfallstelle geräumt, da habt ihr wieder freie Fahrt. Herzlichen Glückwunsch! Blitzeblitze gibt es im Moment auf der A9 Richtung Berlin in Höhe der Raststätte Köckern und auf der A36 Richtung Braunschweig in Höhe Wernigerode Nord. Habt ihr noch was gesehen? Dann schickt mir eine WhatsApp direkt ins Studio. Die Nummer findet ihr auf radiosaw.de. Vielen Dank und gute Fahrt durchs SAW-Land. Haldensleben in der Börde meldet 17 Grad. 18 bis 15, das sind die Werte heute Nacht. Es bleibt trocken. Auch der Dienstag wird trocken sein. Mix aus Sonne und Wolken. 24 bis 28 Grad. Die 90 Minuten sind vorbei. Die erste Verlängerung bei diesem Fußball-Weltmeisterschaft. Nick Woltemade ist jetzt auch im Spiel gekommen. Der lange Hühner, der denn vorne vielleicht mal einen Kopfball reinmachen kann. 1:1 steht es zwischen Deutschland und Paraguay. 30 Minuten gibt's auf jeden Fall jetzt obendrauf und wer weiß, vielleicht das erste Elfmeterschießen. Wir hoffen nicht, wir hoffen auf ein Tor oder zwei für Deutschland und dass es denn nach dieser Verlängerung denn vorbei ist. Die Superhits, die schon längst nicht vorbei. Neue Musik von Tiffany Harris, Vertigo gibt es gleich nach Polar Kreis 18 und Miles Smith, Nice to Meet You.

erste Halbzeit der Verlängerung läuft im Spiel Deutschland gegen Paraguay. Es steht noch 1:1, aber es gibt jetzt mal vielleicht eine VAR-Entscheidung wegen möglicher Elfmeter für Deutschland. Handspiel wurde reklamiert, aber der Schiedsrichter im Moment macht sich da keine Gedanken drüber, ob da irgendwas war oder nicht. Also ich denke, das Spiel wird einfach weitergehen. Wir sind jetzt in der 99. Spielminute, immer noch 1:1.

für Deutschland, die 102. Minute. Und Jonathan Tah köpft das Ding rein zum 2:1. Eine Ecke von der linken Seite. Nathaniel Brown, der bringt den rein. Jonathan Tah am langen Pfosten und der steigt hoch und macht das Ding rein. 2:1 führt Deutschland jetzt gegen Paraguay.

0: So, Freunde, tut mir leid, das müssen wir zurücknehmen. Das Tor zählt nicht. Es bleibt beim 1:1 bei der Ecke. Da ist Waldemar Anton, hat keiner gesehen, den Torwart verhindert oder behindert. Und nach VAR entscheidet der Schiedsrichter auf Foul. Und es bleibt beim 1:1. Wir sind jetzt in der Nachspielzeit der ersten Hälfte der Verlängerung. Noch 2 Minuten und dann ist Halbzeit in dieser Verlängerung. Es bleibt beim 1:1. Und die Deutschen, die sind außer sich.
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See ya, never give up, niemals aufgeben. Das ist auch das Motto für die deutsche Mannschaft gegen Paraguay. 1:1 steht es jetzt, Halbzeit in der Verlängerung. Das 2:1 hatte Jonathan Tah geköpft, aber der Schiedsrichter nach VAR-Prüfung sagt, nee, war vorher ein Foul am Keeper, also 1:1.

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1: Ich bin Gisa Weber. Ein Sorgerechtsstreit ist offenbar der Hintergrund der tödlichen Schüsse im niedersächsischen Stade. Davon gehen die Ermittler aus. Der mutmaßliche Täter hatte laut Polizei einen Termin mit vielen der Opfer. Der 45-jährige Mann aus dem Raum Hannover ist festgenommen worden. 6 Menschen wurden getötet. Alle sind Erwachsene, die mit der Jugendeinrichtung, in der die Tat stattfand, in Verbindung stehen. Muss sich Deutschland besser auf Extremhitze wie jetzt am Wochenende einstellen? Ganz klar ja, sagen die Grünen. Sie fordern, dass die Bundesregierung handelt. Unter anderem sollen Krankenhäuser, Pflegeheime, Schulen und Kitas mit Klimaanlagen ausgerüstet und viel mehr Bäume in Städten gepflanzt werden. Auch die Linke spricht sich für Hitzeschutzkonzepte aus. Bundesumweltminister Carsten Schneider von der SPD sagt:
2: Jeder, der es bis jetzt noch nicht kapiert hat, dass wir mitten im Klimawandel sind, hat das jetzt erleben können. Es wird große Veränderungen für die Menschen mit sich bringen, aber auch für das Wirtschaften. Deswegen ist die Frage des Stoppens des Klimawandels, der Erderwärmung, ein ganz zentraler Punkt und aber eben auch die Anpassung.
1: Der letzte Tag mit Tankrabatt läuft. Ab Mitternacht ist die umstrittene Entlastung an den Tankstellen Geschichte. Colin Mock, sollte ich heute also am besten nochmal volltanken?
3: Ja, in Panik verfallen muss jetzt natürlich niemand, aber dass diese 17 Cent, die bisher an Steuer weggefallen sind, relativ schnell wieder draufgeschlagen werden, das ist wohl zu erwarten. Und keine Sorge, wer es heute nicht schafft, die 12-Uhr-Regel, laut der Preis erst mittags wieder erhöht werden darf, gilt unabhängig vom Tankrabatt immer noch. Heißt, den großen Preissprung gibt's wohl erst morgen Punkt 12 Uhr. Über einen Ersatz an Entlastung nach dem Ende des Tankrabatts wurde lange diskutiert, beschlossen wurde aber nichts.
1: US-Präsident Trump bleibt dabei. Die Verhandlungen zwischen den USA und dem Iran sollen in Katar weitergehen. Der Iran hatte zuvor dementiert, dass für diese Woche neue Gespräche geplant sind. Zuletzt hatten sich beide Seiten noch wieder angegriffen. Brasilien steht im Achtelfinale der Fußball-WM. Die Brasilianer haben einen Halbzeitrückstand gegen Japan in einen 2:1 umgewandelt. In der nächsten Runde trifft die Seleção dann auf die Elfenbeinküste oder Norwegen. Die nächsten Nachrichten in einer Stunde.
4: 1:02, hier ist der Radio SAW Verkehrsservice, der schnellste im SAW-Land. Einige Straßen sind noch wegen Hitzeschäden gesperrt. Welche Autobahnen und Bundesstraßen betroffen sind, das liest ihr bei uns im Netz auf radiosaw.de. Ansonsten haben wir noch Flitzeblitze für euch. Auf der A9 Richtung Berlin, höher der Reichstätter Köckern, und auf der A36 Richtung Braunschweig in höher Wernigerode Nord. Habt ihr noch was? Dann schickt mir eine WhatsApp direkt ins Studio. Die Nummer radiosaw.de. Dankeschön und gute Fahrt. Ruhiges Wetter heute Nacht, ein paar Wolken unterwegs, aber meist ist es trocken. In Sangerhausen haben wir 16 Grad, 18 bis 15, das sind die Werte in der Nacht. Und der Dienstag, der Tag heute, wird schön sein. Mix aus Sonne und Wolken und die Temperaturen steigen wieder an, 24 bis 28 Grad. Meist trocken, höchstens vereinzelt ein Schauer oder kurzes Gewitter. Wir sind in der Verlängerung im 16. Finale der Fußball-Weltmeisterschaft Deutschland gegen Paraguay. 114. Minute. Es steht noch 1:1. Paraguay ging in der ersten Halbzeit in Führung. Der Ausgleich in der zweiten Halbzeit, 54. Minute durch Kai Havertz. Und dann in der Verlängerung in der ersten Halbzeit Jonathan Tah mit dem Kopfball zum 2:1, das wurde dann aber zurückgenommen, denn es gab einen Foul vorher an der Keeper von Paraguay und deswegen ist es noch 1:1, also noch gut 6 Minuten und dann geht es ins Elfmeterschießen, es sei denn, es fällt ein Tor und wenn es fallen sollte, sage ich euch Bescheid. Englishman Warren Green. Super.

0: 1:1 nach der Verlängerung Deutschland gegen Paraguay bei der Fußball-WM. Es geht jetzt ins Elfmeterschießen. Wir halten euch auf dem Laufenden.
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Der erste Elfmeter jetzt beim Elfmeterschießen. Kai Havertz vor der deutschen Kurve. Das ist das Tor, wo sie jetzt schießen. Havertz als allererster, der wartet, bis der Schiedsrichter das Ding freigibt. Und Gil im Tor von Paraguay will natürlich halten. Aber Kai Havertz eigentlich ein sicherer Elfmeterschießer. Wir werden ja mal gleich sehen, wie es ausgeht. Der läuft jetzt an, schießt und... gehalten von Torwart. Gehalten, der erste Elfmeter für Deutschland, durch Kai Havertz verschossen.

0: Die ersten zwei Elfmeter sind geschossen worden und jetzt das dritte von Jamal Musiala. Es steht 2-2. Paraguay muss ja noch. Also, Kai Havertz, den ersten Elfmeter für Deutschland verschossen. Paraguay hat bis jetzt alles getroffen. Joshua Kimmich hat getroffen für Deutschland und jetzt Musiala auch. Es steht 2-2 im Elfmeterschießen.
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0: Wir gehen nochmal kurz rein hier beim Fußball-Elfmeterschießen im Gange. Amiri als letzter deutsche Schütze, der muss ja treffen. Wenn er nicht trifft, dann gewinnt Portugal das 16. Finale. Spiel steht 3-2 für Paraguay. Entschuldigung, im Elfmeterschießen. Amiri schießt und Tor! Also 3-3. Aber jetzt kommt der allerletzte, der allentscheidende Elfmeter. Denn Deutschland hat zweimal nicht getroffen. Es gab den Matchball für Paraguay. Antonio Sanabria hätte das Ding reingemacht, hätte Paraguay gewonnen, aber der hat verschossen, das Ding vorbei am Tor von Manuel Neuer. Trotzdem der zweite Matchball jetzt für Paraguay. Manuel Neuer steht im Tor. Es gibt ja so ein paar Spielchen. Der guckt der Gegner an, der guckt ihn tief in die Augen und sagt, an mir kommst du nicht vorbei, Junge. Wir werden es gleich sehen. Der letzte Elfmeter oder vielleicht doch nicht, wenn Paraguay jetzt verwandelt. Dann haben die das Spiel gewonnen und zwar mit 4-3 im Elfmeterschießen. Der schießt und Manuel Neuer hält! Er hält das Ding! Alte Schwede, Manuel Neuer hält den Elfmeter und Deutschland ist weiterhin im Spiel. Die ersten 5 Elfmeter sind durch. Es steht 3-3. Ist der absolute Wahnsinn. Wir sind gleich wieder da.
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Freunde, die Sensation ist perfekt. Paraguay gewinnt gegen Deutschland im 16. Finale bei der WM. 4:3 im Elfmeterschießen, 1:1 nach der Verlängerung. Jonathan Tah, nachdem Manuel Neuer sensationell gehalten hat, Jonathan Tah, der nächste deutsche Schütze, der schießt das Ding mindestens 5 Meter über die Latte. Und der letzte Schütze für Paraguay, José Canale, verwandelt sicher. Und damit ist Deutschland raus aus der Fußball-Weltmeisterschaft 2026. 3:4 im Elfmeterschießen gegen Paraguay. 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

Der Radio SAW Verkehrsservice, der schnellste im SAW-Land. Auf der 2 Braunschweig Richtung Hannover steht zwischen Hämelerwald und Lehrte Ost ein Liegenbleiber auf der rechten Spur und dem Standstreifen. Auf der A10 Dreieckfunkturm Richtung Schönefelder Kreuz hat es zwischen Samund und dem Rastplatz Schieferberg gekracht. Und auf der B79 zwischen Wolfenbüttel und Quedlinburg ist die Straße zwischen Wendessen und Großdenkte in beiden Richtungen nach einem Unfall gesperrt. 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